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1: Verschollen geglaubte Mixtapes des vergangenen Jahrtausends neu entdeckt. Herzlich willkommen zu einer neuen Ausgabe dieser Sendereihe. Und ich glaube, diese hebt sich von allen anderen ganz besonders musikalisch ab. Und heute heißt es Schlager Oldies Evergreens. Ich habe aus einem 90-minütigen Mixtape die besten Songs herausgesucht und werde sie euch in dieser Stunde präsentieren. Eigentlich müsste die heutige Ausgabe heißen, was unsere Großväter oder Großmütter damals so hörten, aber auch an mir ist diese Musik nicht spurlos vorbeigegangen, denn ich erinnere mich, in meiner Jugend lief eigentlich nichts anderes im Radio. Und ich beginne die heutige Sendung mit Hasi Osterwald, Leo Leandros, Margot Eskins und den Kilima Hawaiians. Also es wird sehr international.

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Ihr habt es sicherlich schon gemerkt, die Stücke sind heute relativ kurz gehalten, deswegen auch noch einmal eine kleine Ansage zwischendurch. Es geht jetzt weiter mit Klassikern, nämlich mit Gus Bacchus, den Blue Diamonds. Danach folgt Connie Francis und Melina Mercouri.

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Und dies ist tatsächlich die Sendung, was wir damals so hörten. Heute mit einer ganz besonderen Ausgabe, nämlich mit Schlagern, Oldies und Evergreens. Und falls ihr den Anfang dieser Sendung verpasst haben solltet, ihr könnt uns ja nachhören. Heute liegt der musikalische Schwerpunkt auf der Musik der 50er und frühen 60er Jahre und es geht gleich mit vier weiblichen Interpretinnen weiter, nämlich mit Siv Malmquist, Katharina Valente, begleitet von Silvia Francesco, Dorte und Wenke Myhre. Ich wünsche euch viel Spaß und, wie sagte man früher, gute Unterhaltung.

0: Ihr hört die Sendung Was wir damals so hörten mit Schlager, Oldies, Evergreens und es geht gleich lustig weiter mit Twist, Rock'n'Roll und am Schluss ein bisschen Progressive Rock. Könnte man fast meinen, wenn man den Anfang von dem Stück hört. Es ist wirklich nicht Hawkwind, es ist dann Gus Bacchus. Doch zuerst hören wir Ralf Bendix, Peter Kraus und Vico Toriani. Viel Spaß!
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In der heutigen Special-Ausgabe von Was wir damals so hörten, sind wir in der letzten Runde angekommen und jetzt gibt es nochmal eine reine Frauenrunde, nämlich in einer Zeit, in der viele Interpretinnen nur unter ihrem Vornamen auftraten, hören wir zunächst Dorte, dann Mina, dann Nana Muscuri, danach Connie Francis und ganz am Schluss Cornelia Frobes, die auch ganz am Anfang noch die kleine Conny genannt wurde. Viel Spaß jetzt noch einmal auf der restlichen musikalischen Zeitreise in die 50er und 60er Jahre. Schlager, Oldies, Evergreens.

soweit die heutige Ausgabe von Was wir damals so hörten. Schon in der nächsten Woche gibt es eine neue Folge dieser Sendereihe. Gleiche Welle, gleiche Stelle. Am Mikrofon verabschiedet sich euer Störfunk-Archivar.

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Du bist zufrieden. Ja doch, dir geht es gut. Eigentlich sogar richtig gut. Du stehst in deinem Garten, er ist kräftig am Blühen. Das Gras leuchtet einladend, saftig, grün. Zufrieden kletterst du auf den prallen Apfelbaum, dabei fällt dein Blick über den Nachbarzaun. Das gibt es doch nicht, denkst du dir. Dort drüben blüht es ja noch viel mehr. Das Obst erscheint viel saftiger und wo nimmt der wohl seine Samen her? Dein eigenes Gras erscheint jetzt gar nicht mehr grasgrün, eher matschbraun. Und du kannst gar nicht aufhören, zum Nachbarn zu schauen. Seine Saat ging bestimmt viel mehr auf als deine. Wie viel Pech du doch hast und wie viel Glück ist's, dass seine Pflanzen gerade ihm gehören. Am liebsten würdest du sie sogar ein bisschen zerstören. Aus Gefühlen von Stolz und Dank und Glück werden Last und Missgunst. Ist das nicht verrückt? Eines anderen Glück wirft dich so sehr zurück und aus saftig nährend wird neidische Leere. Wieso ist es so leicht, hinüberzuspähen, nach dem vermeintlich grüneren Gras zu sehen, auf der anderen Seite, bei den anderen Leuten? Wieso ist es so viel leichter, rüberzuschielen und mit dem Gedanken zu spielen, man hätte das viele, was der Nachbar besitzt? Doch nicht, was du nicht besitzt, macht dich aus, sondern das, was du besitzt, was machst du daraus? Siehst du's voller Dankbarkeit an oder suchst du stets, ob du was Besseres finden kannst? Und willst du etwas wirklich ändern, beschwerst du dich nur oder nimmst du es in die Hände? Denn oft sehen wir ein Ergebnis und werden dann neidisch, aber vergessen, dass der Weg dahin absolut nicht leicht ist, dass oftmals harte Arbeit hinter Erfolg und Größe steht und dass fast kein Same ohne Pflege aufgeht. Und was dich als Mensch angeht, mit Charakter, Ideen und wie du da stehst, mach dir immer wieder klar, du bist wunderbar und dass dein Entstehen kein Zufall, sondern ein Wunder war. Dass Tag 6 der Schöpfung die Krönung war und Gott dich erfüllt von Stolz und Freude ansah. Dass er, als er dich schuf und auch heute noch ruft, das, was ich sehe, ist unglaublich gut. Nicht eine einzige Kopie wollte er von dir sehen. So etwas würde ja schließlich auch gar nicht gehen. So individuell und originell, so essentiell für diese Welt. Und so wurde nur ein Exemplar von dir fertiggestellt. Dann ging es los, seine Aufregung war groß. Wie reagiert denn sein Meisterwerk bloß? Wieso bin ich so klein? Können die Haare auch blond sein? Das Auto von dem, wow, ich wünschte, es wäre mein. Kann man am Geschlecht noch was machen? Ich wünschte, ich hätte sein Lachen und wäre so erfolgreich wie er in allen Sachen. Ich habe keine Talente, ich wäre gern intelligenter und meine Falten, die sprechen romantische Bände. Ich mach bloß Fehler und ich lerne nichts draus, bei ihr sieht alles so viel leichter aus. Sowieso sticht sie in allem so heraus. Wer dachte sich so etwas wie mich bitte aus? Ist dir bewusst, worüber du dich beschwerst? Ist für dein Gegenüber womöglich mehr als Gold wert. Und umgekehrt, was er wiederum hat, daran siehst du dich niemals satt. Interessant wird's vor allem, wenn du den Nachbarn triffst. Bei einem Gespräch über den Gartenzaun erzählt er, er träumt schon lange davon, in solch einem Haus wie dem deinen zu wohnen. Sein Garten mag schön sein, doch innen, sagt er, wirkt alles so trist und alt und leer. Bei dir ist es lebendig, einladend, modern, in solch einem Haus, da wohnt er gern. Und wieder ein anderer wäre schon froh, er hätte überhaupt ein Bett, ein Haus, ein Klo, eine Familie, Bildung und volle Gesundheit. Von Gärten vergleichen ist er ganz weit entfernt. Jeder neidische Gedanke lässt die Unzufriedenheit in uns mehr verankern. Von Vergleicherei bis zu Unzufriedenheit und dann ist zur Undankbarkeit auch nicht mehr weit. Denn während wir uns um die anderen drehen, ist die Gefahr so groß, dass wir uns selbst übersehen, dass das eigene Leben vorüberzieht und man vor lauter Bäumen den Wald nicht mehr sieht. Du kannst doch gar nicht deinen eigenen Weg gehen, wenn du nur damit beschäftigt bist, nach den anderen zu sehen. Nicht was sein könnte, sondern das, was ist. Nicht wer du gerne wärst, sondern wer du gerade bist.
Fokussiere, was du schon hast, anstatt was dir noch fehlt. Genieße immer mehr und jag nicht Mangel hinterher. Einst sagte man mir, das Maß des eigenen Neides zeigt, wie sehr kannst du dich denn selbst eigentlich leiden. Wie zufrieden bist du mit deinem Leben und dir und an welchen Stellen wünschst du dir noch Veränderung her? Ich wünsche dir von Herzen einen vollen Apfelbaum und vielmehr noch ein zufriedenes Herz beim Runterschauen.

Ja, einen wunderschönen guten Morgen an diesem Montagmorgen. Wisst ihr was? Ich bin ein Freund von Google Maps. Ich benutze Google Maps total gerne, auch als gerade als Navi im Straßenverkehr. Und ich finde es bequem, sicher von A nach B geführt zu werden, ohne dass man groß überlegen muss, wo muss ich jetzt hin. Navis sind total hilfreich und stellen eine echte Bereicherung im Straßenverkehr dar. Jetzt brauchen wir aber nicht nur Wegweisung, wenn wir mit dem Auto unterwegs sind, sondern auch in unserem Leben insgesamt brauchen wir immer wieder Wegweisung. Vielleicht brauchst du gerade in dieser Woche in verschiedenen Entscheidungen wirklich Wegweisung, wie du dich entscheiden sollst. Und da möchte ich uns einen ermutigenden Psalm heute weitergeben. Es geht um Psalm 32, Vers 8. Da sagt Gott, das ist eine Zusage Gottes an David. Gott sagt, ich will dich unterweisen und dir den Weg zeigen, den du gehen sollst. Ich will dich mit meinen Augen leiten. Gott will uns leiten in unserem Leben. Vielleicht denkst du manchmal, ja, wie ist das denn mit dem Willen Gottes? Und manchmal scheint es uns so, als wenn wir ihn irgendwie krampfhaft suchen müssten und Gott ihn versteckt, ja, und wir danach suchen, wie wir nach Ostereiern suchen müssen. Aber dem ist nicht so, denn im Psalm 32, Vers 8 gibt Gott seinen Willen bekannt und er sagt, ich will dich unterweisen und dir den Weg zeigen, den du gehen sollst. Ich will. Gott ist ein Gott, der uns gerne offenbart, wo es lang geht. Das sehen wir schon im Alten Testament beim Volk Israel, dass Gott das Volk eben auch genau führt. Am Tag mit einer Wolkensäule, in der Nacht mit einer Feuersäule. Ich weiß, manchmal wünschen wir uns Gottes Führung auch so ganz konkret, dass er eben wie durch so eine Feuersäule vor uns hergeht und uns dann lenkt, in welche Richtung wir gehen sollen. Das macht er heutzutage nicht unbedingt immer so konkret wie damals. Aber im Wesen Gottes liegt es durch und durch begründet, dass er uns führen möchte. Und das möchte ich dir heute auch mitgeben für den Anfang der Woche. Interessant ist aber der Zusammenhang von Psalm 32, 8. Psalm 32 ist eigentlich ein Bußpsalm. Ein Psalm, in dem David erstmal darlegt, dass es eine Zeit in seinem Leben gab, wo er eine bestimmte Sünde vor Gott verbergen wollte. Das war eine Zeit, wo es eine Trennung gab in der Beziehung, ein Bruch in einer gewissen Weise zwischen ihm und Gott. Und nachdem er das geklärt hat, nachdem er seine Sünden bekannt hat und Gott sie ihm vergeben hat, dann kommt die Zusage, ich will dich unterweisen und dir den Weg zeigen, den du gehen sollst. Das heißt, diese Zusage, die gilt im Kontext einer bereinigten Beziehung zu Gott. Und deswegen möchte ich dir auch heute mal so als Gedanke mitgeben, gibt es etwas, was momentan zwischen dir und Gott steht? Wenn es da ganz bewusste Sünde in deinem Leben gibt, dann wird Gott dich nicht konkret führen im Leben. Dann hat er nämlich erstmal nur ein Ziel, dass du diese Sünde lässt. Dass du diesen Götzendienst vielleicht lässt in deinem Leben. Und wenn du das bereinigt hast, dann gilt auch dir die Zusage, ich will dich führen. Ich will dich nach vorne bringen. Im Sinne von, ich will vor dir hergehen und dir zeigen, wo es lang geht, welche Entscheidungen du wie treffen sollst. Ich möchte dich vor allen Dingen ermutigen mit diesem Psalm. Vielleicht stehen ganz konkret in dieser Woche einige Entscheidungen an. Es gibt viele Entscheidungen, die wir am Tag treffen. Es sind unzählig viele. Es beginnt ja schon da, dass wir uns entscheiden, die Butter eben im Aldi zu kaufen und nicht im Lidl oder wie auch immer, umgekehrt. Ich will jetzt nicht Werbung für ein bestimmtes Geschäft machen. Wir treffen so viele Entscheidungen. Aber dann gibt es sogenannte strategische Entscheidungen, die wir zu treffen haben. Bewerbe ich mich nochmal woanders oder bleibe ich in der Firma? Fange ich jetzt mit dem Dienst an in der Gemeinde, mit viel Verantwortung, oder mache ich es nicht? Bei vielen jungen Leuten steht die Partnerwahl ja auch an. Dann gibt es viele Entscheidungen, vielleicht auch in der Seelsorge. Was gebe ich der Person jetzt mit? Ganz viele Entscheidungen, die wir zu treffen haben, wo wir sehr, sehr viel Weisheit brauchen und mir brauchen. Und mir wird das immer wichtiger, das Gebet in Jakobus 1, wo Gott sagt, wem es an Weisheit mangelt,

Wie er dich leitet, das sehen wir dann am nächsten Montag, dann werde ich weiter darauf eingehen. In diesem Sinne wünsche ich dir Gottes Führung in dieser Woche und dass du das auch wirklich so erfährst, wie Gott dich leitet. Bis dann.

Sieh hin, mein Kind, höre ich dich immer wieder flüstern in meinen Gedanken, höre deine Stimme, während furchtbare Bilder vor meinem inneren Auge schwanken. Ich kann nicht mehr, wimmert ein Teil von mir, ich will das nicht mehr sehen, will nur noch weg von hier. Deine Stimme wird lauter, bestimmt, aber warm, du rufst mich zu dir, in deinen Arm. Aber ich schäme mich. Ich will das alles einfach nicht. Möchte nichts mehr sehen, hören oder riechen. Möchte mich am liebsten im Erdloch verkriechen. Und umso mehr ich deine Stimme ignoriere, umso mehr merke ich, wie ich in der Einsamkeit erfriere. Ich möchte, dass du hinsiehst und mir sagst, was du dabei fühlst. Möchte, dass du in deinem tiefsten Herzen wühlst. Ich kann nicht mehr, wimmert ein Teil von mir. Ich will das nicht mehr sehen, will nur noch weg von hier. Du gehst kaputt, weil du mir keine Chance gibst, dich zu heilen. Hast mehr Angst vor der Wahrheit, als in Lügen zu verweilen. Du musst hinsehen, du musst fühlen und verstehen, dass Dinge passiert sind, für die sollten andere sich schämen. Dort nochmal hinzugehen und hinzusehen, wird dich in tiefe Täler leiten. Aber ich werde bei dir sein. Bei jedem Schritt und werde dich begleiten. Du kannst das, weil du stärker bist, als du glaubst und weil du mutig bist und dich eine Menge traust. Ich weiß, dass du Angst hast und ich kann das verstehen. Ich möchte dennoch, dass wir weitergehen. Ich werde dich weiter mit Bildern überfluten. Du wirst hinsehen müssen und wie meines wird dein Herz irgendwann bluten. Denn du kannst fühlen, und hast ein gutes Wesen. Ich kann nämlich auch jeden deiner guten Gedanken lesen. Ich lasse nicht zu, dass du aufgibst und dich entfernst. Ich möchte, dass du nicht wegläufst, sondern hinsiehst und dazulernst. Mein Kind, sieh hin, ich werde mit dir gehen. Ich lasse dich in deinen tiefsten Tälern niemals alleine stehen. Mein Kind, ich liebe dich. Trotz all den grausamen Bildern, vergiss das bitte nicht. Ich war immer bei dir und ein Teil von dir war immer bei mir. Als du unterm Kissen um dein Leben gekämpft hast, war ich da. Als du gefesselt und geschlagen wurdest, war ich dir noch immer nah. Ich bin keinen Zentimeter von dir gewichen. Ich weiß, deine Seele ist irgendwann davongeschlichen. Es war unerträglich, dich so leiden zu sehen, und ich weiß, viele Male hast du entschieden zu gehen. Aber statt mich zu verfluchen, warst du immer wieder dabei, mich zu suchen. Mein Kind, auch wenn es finster und einsam war, so sollst du wissen, ich habe dich gehört und ich war immer da. Ich habe dich auserwählt, zu überleben, denn du hast so unglaublich viel Liebe zu vergeben. Du hast ein so großes Herz und dennoch ist da so viel Schmerz. Ich weiß, dass manches unzumutbar war, brutal und unberechenbar. Ich war ja nicht weg, ich war ja auch da. Ich weiß, dass dich so viele Selbstzweifel plagen, die viel zu oft an deinem Herzen nagen. Weißt du, ich liebe dein Herz mit deinem Schmerz. Du kannst so schlecht Komplimente annehmen, mit positiven Kommentaren umgehen. Du weißt gar nicht, was du alles kannst und bist oft so bescheiden und verlangst gar nicht viel, nur ein bisschen Ruhe an unruhigen Tagen. Und dann durchbohren dich Gefühle und viele Fragen. Du hast Dinge erlebt, wo auch mein Herz noch immer bebt. Mein Kind, mit jedem Gürtelschlag, dem dein Herz erlag, mit jedem Wimmern und Herzflimmern, wusste ich dennoch, dass du stark genug bist, all das zu überstehen und mit mir weiterzugehen. Mein Kind, ich bin noch immer bei dir und ein Teil von dir ist noch immer hier bei mir.

Immer wieder stehen wir in unserem Leben vor der Frage, was ist denn jetzt der Wille Gottes? Wie soll ich mich entscheiden? Was wäre richtig in dieser konkreten Situation? Vielleicht gibt es eine große strategische Entscheidung in deinem Leben, vor der du gerade stehst und dir diese Frage stellst. Vielleicht sind es kleinere Entscheidungen, aber diese Frage stellt sich uns immer wieder. In der letzten Andacht bin ich darauf eingegangen, dass Gott uns ja führen möchte, dass Gott uns seinen Willen offenbaren möchte. Und da heißt es ja im Psalm 32, Vers 8, ich will dich unterweisen und dir den Weg zeigen, den du gehen sollst. Ich will dich mit meinen Augen leiten. Also Gott möchte uns führen. Das ist eine Zusage, die Gott hier David macht und die eben auch uns gilt, wenn wir eine bereinigte Beziehung zu Gott haben. Die Frage, die offen geblieben ist, lautet, wie macht Gott das konkret? Wie leitet er uns? Und darauf möchte ich jetzt in einer kleinen Andachtsserie eingehen. Heute Morgen soll es um den Aspekt gehen, dass Gott uns führen möchte durch sein Wort. Und da möchte ich einen Vers mit uns lesen aus Psalm 119, Vers 105. Dein Wort ist eine Leuchte für meinen Fuß und ein Licht auf meinem Weg. Psalm 119 ist ein ganz besonderer Psalm, nicht nur weil er der längste ist, sondern weil es in diesem gesamten Psalm um das Wort Gottes geht. Und der Psalmist vergleicht hier Gottes Wort mit einem Licht. Mit einem Licht, gerade auch in der Dunkelheit, leuchtet das Wort den Weg. Das müssen wir uns vor Augen führen. Damals gab es ja wirklich auch noch keine Straßenlaternen. Also dunkle Wege kennen wir ja heute in Deutschland zumindest weniger. Aber damals war es wirklich in der Nacht stockfinster und damit auch gefährlich. Und Gottes Wort ist so etwas wie ein Licht auf unserem Weg. Gottes Wort zeigt uns, wo es lang geht. Gottes Wort möchte uns den richtigen Weg zeigen. Und deswegen ist der Punkt, den ich hier heute Morgen auch machen möchte, dass Gott uns leitet durch sein Wort. Gottes Wille hängt absolut mit seinem Wort zusammen. Ich finde es immer wieder erstaunlich, wie Menschen nach dem Willen Gottes fragen, aber gar nicht wirklich in der Bibel lesen. Oder vielleicht nur punktuell mal lesen, wenn eine große Entscheidung ansteht. Aber so diesen gesamten Ratschluss haben sie nicht wirklich verinnerlicht. Und dementsprechend ist es auch schwer zu erfassen, was ist denn jetzt der Wille Gottes, wenn man das Wort Gottes nicht kennt. Da war doch mal eine Frau, die sich mit einer anderen Frau aus der Gemeinde verstritten hat. Und die eine Schwester ist beim Pastor. Und der Pastor legt ihr nahe, sich mit der anderen Schwester in der Gemeinde zu versöhnen. Und am Ende sagt die Frau, ja, ich muss erstmal nochmal beten und fragen, ob das der Wille Gottes ist. Und daraufhin sagt der Pastor, du musst nicht beten, es ist der Wille Gottes, weil es in der Bibel steht. Und das ist der Punkt, den ich machen möchte. Gottes Wille hängt immer mit seinem Wort zusammen. Gott wird nie etwas von uns erwarten, was seinem eigenen Wort widerspricht. Da gibt es ja schon mal Menschen, die irgendwelche Eindrücke oder Träume haben und die können ziemlich abstrus sein. Zum Beispiel hat da jemand geträumt, dass er sich scheiden lassen müsste von seiner Frau. Ja, dass Gott ihm das so offenbart hat. Aber Gott sagt in seinem Wort, ich hasse Scheidung. Also kann es nicht der Wille Gottes sein. Und ich glaube, der Punkt, den ich machen möchte, kommt rüber. Ja? Dass Gottes Wort uns den Weg zeigt. Natürlich ist nicht jede Fragestellung so eins zu eins in der Bibel aufgegriffen. Aber da müssen wir auch biblische Prinzipien anwenden. Wenn wir wissen, wie Gott grundsätzlich über eine Thematik denkt, dann kann das für uns ja eine Leitlinie sein für eine ganz konkrete Entscheidung, die wir zu treffen haben. Deswegen möchte ich dich heute Morgen insbesondere ermutigen, dich in das Wort Gottes zu vertiefen. Je mehr du Gott kennst und sein Wort, und ihn lernen wir ja durch sein Wort kennen, desto eher wirst du eine Sicherheit darüber bekommen, was der Wille Gottes ist. Oft heißt es sogar ganz explizit in der Bibel, seid dankbar in allen Dingen, denn das ist der Wille Gottes. Oder das ist der Wille Gottes, eure Heiligung, dass ihr meidet Unzucht. Also es gibt auch ganz konkrete Dinge, wo es dann sogar in der Bibel explizit heißt, das ist der Wille Gottes. Und deswegen sollten wir uns noch viel mehr mit dem Wort Gottes beschäftigen, weniger auf unsere Emotionen und Eindrücke hören, sondern in erster Linie das Wort Gottes verinnerlichen, uns mit dem Wort Gottes beschäftigen. Und das wird uns enorm helfen bei den verschiedenen Entscheidungen, die wir in unserem Leben zu treffen haben. In diesem Sinne wünsche ich euch
eine Woche, die ganz unter dem Wort Gottes steht. Und ich wünsche mir, dass ihr euch ganz auf Gottes Wort verlasst und euch vom Wort Gottes leiten lasst.

Ich will ehrlich sein. An manchen Situationen zerbreche ich. Rechne nicht damit, dass sie mich so aus dem Leben reißen. Und ohne zu zögern, wandern diese Momente dann meistens in die Kapitel meiner Lebensbiografie, die das Ende vom Leben heißen. Sind halt nicht alles Bilderbuchmomente, die ich mal feinsäuberlich von den schlechten Momenten trennte. Denn wo Schmerz sich mit Unverständlichkeit vermischt, kannst du mir glauben, dass es da ganz besonders dunkel ist. Und dort in der Finsternis hätte ich nie gedacht, dass Finster so finster ist. Und in der Suche nach dem Sinn vom Leid bin ich schnell versucht, meine Faust zu erheben und den Schöpfer meines Lebens verzagen anzuklagen, ihn nach dem großen Warum zu fragen in den Dunkelheiten, die mich in jener Zeit umgaben. Denn ist es nicht einfacher, Gott auf den Sonnenschein überfluteten Wiesen meines Lebens die Ehre zu geben, als in den Regenschauer durchtrieften Tiefen meiner Trümmer meinen Blick zu erheben? Gott, ich warte auf Zuspruch. Warte auf Trost, eine Zuflucht, doch habe ich wirklich das Recht auf den Anspruch, dass alles mir gut tut. Denn wenn der Schöpfer meines Lebens mich erschaffen hat, hat er dann nicht auch das Recht, Dinge zuzulassen, die ich fast nicht verkraften kann? Um Pläne zu verfolgen, die er gründlich vor Grundlegung der Welt ersann. Doch leider existiert so ein Bild von Gott in unseren Köpfen, aus dem wir dann in schlimmsten Zeiten unsere Hoffnung schöpfen. Wir denken, es wäre okay, Gott nur im Leid anzurufen und ihn ansonsten als zweitrangig, vielleicht auch zehntrangig einzustufen. Denn wie oft wollen wir Gott aus unserem Leben ausschließen, ihn streichen und bitten ihn im gleichen Atemzug, er wolle doch seinen Segen ausgießen. Und erst wenn Gott dann Nein sagt, verstehen wir die Welt nicht mehr. Ballen klagend die Fäuste und rufen, wir dachten, du liebst uns so sehr. Und so stellen wir seine Liebe in Frage, weil er uns nicht das gibt, was wir haben wollen, und spätestens dann ist jeder Beweis, dass wir ihn um seinetwillen lieben, in der Wahrheit unseres Egoismus verschollen. Denn liebe ich Gott um seinetwillen oder wegen den Dingen, die er mir gibt oder mir nimmt, weil er mich liebt? Und dann schreien wir, das kann doch nicht Liebe sein. Und als wäre Gott uns etwas schuldig, machen wir unser Herz zu Stein, sodass es sich nicht mehr rührt und nichts mehr spürt, denn genau das wollen wir in unserer Enttäuschung dann sein. Kalt für die Stimme des Herrn. Weigern wir uns aus Schmerz heraus zu lernen, dass Gott durch Verlust und nicht geben unseren Blick heben will. Denn wie oft sagt er, sei still und erkenne, dass ich dich beim Namen nenne. Denn du bist ein Mensch und ich bin Gott. Und Gott handelt nicht willkürlich. Er plant alles ausführlich zu unserem Besten und formt aus unseren menschlichen Resten neues Leben, um uns eine Hoffnung und Zukunft zu geben. Die Frage ist nur, glaube ich Gott, der mein Vertrauen belohnt, der, wenn ich an ihn glaube, in meinem Herzen wohnt und kann ich's ertragen, in Gewissheit zu sagen, inmitten der Wogen, der Herr hat gegeben, der Herr hat genommen und deswegen werde ich ihn loben. Denn Gott ist immer erhöht. Und das auch, wenn mein Herz vor lauter Schmerz den Sinn nicht versteht. Denn was wäre, wenn Gott durch sein Nein in meinem Leben auf einmal viel intensiver erscheint und insgeheim spräche er damit in meine zufrieden schlummernde Seele hinein? Und auf einmal würde ich merken, dass eben nichts selbstverständlich ist und dass selbstverständlich eigentlich ein Synonym für endlich ist. So hebst du meinen Blick vom Boden der Bitterkeit und erinnerst mich daran, wie der Sohn zum Vater schreit. Tief betrübt bis zum Tod ist die Not, die den Sohn ertreibt. Und so fleht er, dass er den Kelch nicht nehmen muss. Gefüllt bis zum Rand voller Sünde und Leid, doch sein Wille geschehe, flüstert er ganz bereit, ihn zu trinken. Und so sehe ich das Lamm zur Schlachtbank hinken. Weil Gott zu Jesus Nein sagt und ihn nicht verschont, sagt er zu uns Ja und hat uns belohnt mit Freiheit von Sünde und ewigem Leben. Ein Nein zu dem Sohn für den größeren Plan, ein Ja zu der Welt, weil der Sohn für sie kam. In manchen Situationen zerbreche ich. Rechne nicht damit, dass sie mich so aus dem Leben reißen. Doch ich weiß, dass sie aus anderer Perspektive getragen vom Schöpfer heißen. Und dann passiert es, dass wenn ich mit ihm durch tobende Stürme gehe, meine Tränen mir die Sicht vernebeln und er mich führt, weil ich nichts sehe. Dann schaue ich auf das Lamm, das in die Welt kam und flüster, okay Gott, vielleicht verstehe ich es nicht, aber dein Wille geschehe.

Einen Wegweiser auf seinem Weg zu haben, ist weise. Aber führt er auch wirklich zum Ziel auf dieser Reise? Diejenigen, die Gott suchen und denen Gott seine Gnade erweist, für die ist das Ziel gesichert, jedem, der zu Gott reist. Im Leben ist oft ein Wegweiser vonnöten, um an sein Ziel gelangen zu können. Und allgemein betrachtet ist es weise, nicht nur den Weg zu seinem Ziel im Voraus zu erkennen, sondern einen permanenten Wegweiser zu besitzen, wie es zum Beispiel ein Kompass ist. Denn falls man vom Weg abkommt, wird es oft schwierig oder sogar unmöglich zu improvisieren ohne Wegweiser. Nur der Wegweiser, wie zum Beispiel ein Kompass, haben nur ihren Zweck, aber nicht alles andere, um ans Ziel zu gelangen, in der Hand. Daher kein Wegweiser alleine garantieren kann, dass man auch wirklich ankommt am Ziel. Gott, der alle Dinge in seiner Hand hält, kann auch wirklich wahrhaftig versprechen, dass jeder zu ihm gelangt, welcher glaubt, dass es Gott gibt und glaubt, dass von Gott belohnt wird jeder, der Gott ehrlich sucht.

0: Ihr Lieben da draußen, ganz herzlich willkommen hier bei Auf Wellenlänge am Mikros Alea. Es freut mich riesig, dass ihr alle eingeschaltet habt, denn ich habe euch diese Woche was Besonderes mitgebracht. Ich dachte nämlich, es ist Zeit für einen kleinen Rückblick, denn vielleicht kann sich jemand noch daran erinnern. Ich habe ein Jahr lang zusammen mit Rachel, meiner damaligen Kollegin, den Störmelder, das Mittagsmagazin von Störfunk, moderiert und da sind wirklich viele und in meinen Augen auch spannende, lustige und interessante Sendungen zusammengekommen, die definitiv zu schade dafür wären, auf ewig im großen, tiefen Störfunkarchiv zu vergammeln. Deswegen dachte ich, ich nutze meine Sendezeit hier, um einfach nochmal reinzuhören und euch da draußen nochmal zu zeigen, was wir damals so gesendet haben. Und ich würde sagen, wir hören einfach mal rein.
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2: Am Mikro heute für euch sind Alea und Rachel. Wir sind wieder zurück. Wir waren jetzt ja eine Woche auf Seminar und senden heute das erste Mal aus dem neuen gläsernen Studio. Und dazu haben wir auch ein besonderes Thema für euch rausgesucht, über das wir heute sprechen, nämlich die Geschichte des Radios. Wenn ihr also wissen wollt, wie dieses erfunden wurde, wie es sich über die Jahre entwickelt hat und was für einen Einfluss es auch heutzutage noch auf unsere Gesellschaft hat, dann bleibt dran. Wir wünschen euch viel Spaß beim Zuhören.

Ihr hört auf Wellenlänge heute mit einem Störmelder-Recap-Format. Also nicht wundern, ihr seid trotzdem noch in der richtigen Zeit und beim richtigen Sender. Viel Spaß!

0: Ihr Lieben, ihr hört den Störmelder auf Radio Störfunk mit Rachel und Alea. Wir sind back von unserem Seminar und ich muss sagen, noch ein bisschen überfordert. Wir sitzen das erste Mal hier im neuen gläsernen Studio. Ich weiß nicht, ob ihr da draußen das mitgekriegt habt, dass wir umgezogen sind. Sind wir aber, und zwar befinden wir uns jetzt im Froschgraben. Also falls irgendwer von euch gerade in der Innenstadt unterwegs ist, schaut doch einfach gerne mal vorbei. Wir sitzen hier noch bis 13 Uhr live im Studio und haben euch heute auch mal wieder ein mehr oder weniger spannendes Thema, kommt drauf an, wen es interessiert, mitgebracht. Und zwar dachten wir, wir erzählen euch heute mal ein bisschen was über die Geschichte des Radios. Und deswegen meine allererste Frage, um da ganz von Anfang an reinzustarten. Rachel, wie hat sich eigentlich das Radio am Anfang so entwickelt?
1: Ja, das hat eine bisschen längere Geschichte. Die Geschichte des Radios beginnt im späten 19. Jahrhundert, in der Zeit des technischen Aufbruchs. Die Kommunikation lief damals vor allem noch übers Kabel. Es gab zwar so Dinge wie Fernnachrichten, aber auch hier war man auf eine Leitung angewiesen und Nachrichten konnten eben nur entlang von Drähten übertragen werden. Es funktionierte also schon schnell, aber eben noch nicht so hundertprozentig flexibel. Also man war halt, wie gesagt, immer auf die Leitungen angewiesen. Der erste große Schritt dann quasi in Richtung Radio gelang dem italienischen Erfinder Marconi. Er war damals inspiriert von den Arbeiten des deutschen Physikers Heinrich Hertz, der 1886 elektromagnetische Wellen nachgewiesen hatte. Und daraufhin entwickelte Marconi ein Gerät, mit dem man dann Signale drahtlos übertragen konnte, also quasi ersten Step für das heutige Radio. 1995 gelang ihm somit die erste historische Funkübertragung über mehrere Kilometer und wenige Jahre später dann auch sogar über den ganzen Atlantik hinweg, also dann doch über eine gewisse Distanz. Zu Beginn des 20. Jahrhunderts war das Medium dann auch noch vor allem Instrument für militärischen Einsatz. Somit wurde zum Beispiel die Kommunikation zwischen Schiffen oder Küstenstationen verbessert und war auch somit insbesondere im Ersten Weltkrieg auf jeden Fall an Bedeutung da. Und ja, dadurch hatten die natürlich auch so ein bisschen so einen strategischen Vorteil, ja, so rum, oder?
0: Ja, genau, strategischen. Du hast gerade angesprochen, das Ganze hat sich verbreitet wie ein Lauffeuer, wenn man das so betrachtet. Wie genau ist dann der Rundfunkbetrieb in die ganze Welt gestartet, wenn man jetzt auch auf die USA oder Frankreich oder Deutschland, wo wir jetzt hinguckt?
1: Ja, jetzt, ich halte das ein bisschen kürzer, aber in den USA begann quasi die kommerzielle Radiogeschichte, auch so in den 1920ern mit dem Sender KDKA in Pittsburgh. Dort wurde nämlich die US-Präsidentschaftswahl übertragen, was für damalige Zeiten eine Premiere war. Und nach der USA folgten eben dann auch bald Länder wie Frankreich oder auch Großbritannien mit dem regulären Radiobetrieb. Und in Deutschland startete dann der offizielle Rundfunkbetrieb am 29. Oktober 1923 mit der Ansage: Achtung, Achtung, hier ist die Sendestelle Berlin im Foxhaus.
0: Und wenn man sich die Historie jetzt mal anschaut, einfach nur, um das vielleicht den Zuhörern da draußen ein bisschen zu erleichtern, hast du so ein paar Meilensteine, wo man sagt, die waren wirklich wichtig?
1: Ja, ich habe da mal ein paar zusammengefasst. In den 1920ern beziehungsweise 1920ern bis 1930ern gab es zum Beispiel die Einführung der AM-Frequenzen und die Entwicklung kompakter Empfänger und den ersten Richtantennen. In den 1940ern bis 1950ern wurde dann das UKW eingeführt, das wir jetzt immer noch haben, und damit gab es auch eine bessere Tonqualität. In den 1960ern bis 70ern waren dann die Stereoübertragungen Standard oder wurden quasi zum Standard und Musiksendungen erlebten so einen gewissen Boom. Und in den 80ern und 90ern gab es dann den Versuch, den analogen Rundfunk in ein digitales Zeitalter zu überführen, was ja dann letztendlich auch gelang.
0: Okay, ja, das ist ja schon mal ein super Überblick für den Start. Und wenn ihr da draußen wissen wollt, welche Bedeutung so rum. Leute, wir sind noch ein bisschen verwirrt, wir müssen reinkommen. Gebt uns Zeit, aber in den nächsten paar Minuten wird es auf jeden Fall besser. Denn da erfahrt ihr zumindest, welche Bedeutung das Radio für die Gesellschaft hat. Also bleibt dran und hört rein.

Ihr hört auf Wellenlänge, am Mikro ist Alea und heute hören wir rein in alte Störmelder-Sendungen, moderiert von Rachel und mir. Ich wünsche euch ganz viel Spaß damit und wir schauen mal, wie es weiterging.

0: Ihr hört den Sternmelder mit Alea und Rachel und anlässlich, dass wir das erste Mal heute in unserem Gläsernen Studio sitzen, dachten wir, wir machen mal eine Sendung über die Geschichte des Radios. Aber Alea, in Zeiten der Digitalisierung, welche Rolle spielt denn das Radio da überhaupt noch?
1: Ja, also ich würde sagen, das Radio ist ein Medium, das Menschen einfach seit Jahrzehnten begleitet und das bis heute eine wichtige Rolle in unserer Gesellschaft spielt, weil es ist einfach ständig präsent, sei es beim Frühstück, auf dem Weg zur Arbeit, im Auto, beim Kochen oder manche hören auch Radio zum Einschlafen und es läuft einfach oft im Hintergrund und gehört für viele von uns da draußen eigentlich so zum festen Alltag dazu, denn einer der größten Vorteile des Radios ist seine einfache Zugänglichkeit, denn im Gegensatz zu anderen Medien braucht man kein Smartphone, keine Internetverbindung oder kein Abo, für das man bezahlen muss. Also klar, man zahlt Rundfunkgebühren, aber das macht man im Normalfall sowieso. Und um Radio zu hören, brauchst einfach nur ein, was weiß ich, kann auch so ein ganz kleines Gerät sein, so ein Campingradio, so ein, was manche Leute im Badezimmer stehen haben. Und schon hat man einfach Zugang zu Informationen, Musik und Unterhaltung. Ja.
0: Gibt es denn was, was bei der ganzen Thematik noch besonders wichtig ist?
1: Ich glaube, weshalb das Radio einfach auch heute noch so ein wichtiges Medium ist, ist einfach, dass es eine verlässliche Informationsquelle ist, weil einfach Nachrichten, Verkehr und Wetterberichte in Echtzeit quasi übertragen werden. Und gerade in Not- oder Krisensituationen, zum Beispiel bei Stromausfällen oder Naturkatastrophen, wenn man jetzt mal wirklich so weit geht, ist das Radio eben oft das einzige Medium, das noch funktioniert und man da eben seine Informationen herziehen kann. Es informiert schnell, kompakt und einfach zuverlässig und das schafft Vertrauen auch heute noch in der aktuellen Zeit und darüber hinaus erfüllt das Radio eben eine wichtige gesellschaftliche Funktion. Es schafft Verbindung und Gemeinschaft. Denn regionale Sender geben Menschen das Gefühl, Teil von einer Gemeinschaft zu sein. Sie berichten über lokale Ereignisse, Vereine, Kultur und Menschen aus der Umgebung. Wenn ich mir jetzt mal Störfunk angucke, wir sind ja, okay, wir Mittagsmagazin nicht immer, aber sehr präsent, was das Leben hier in Schwäbisch Hall angeht. Und ich glaube, es ist auch einfach schön, mal zu hören, was passiert in meiner Umgebung und nicht einfach nur quasi in der großen, weiten Welt. Und man kann beispielsweise auch anrufen, Musikwünsche äußern, Grüße senden und da entsteht dann direkter Kontakt zwischen Sender und Hörer. Und die Stimmen im Radio sind einem ab einem gewissen Punkt auch vertraut und viele Hörer oder Hörerinnen bauen dann eben über Jahre hinweg eine persönliche Beziehung zum Moderator auf, ohne den überhaupt zu kennen. Aber das kann in manchen Situationen auch einfach beruhigend sein.
0: Ja, das stimmt auf jeden Fall. Gibt es jetzt aber auch noch einen weiteren Bereich, wo das Ganze relevant wird oder auch noch wichtiger wird?
1: Ich würde sagen, kulturell ist das Radio sehr wichtig und nicht wegzudenken, weil es bietet einfach Bühne für Künstler, Autoren, Musiker und das auch oft unabhängig vom Mainstream, weil da einfach

0: Leute die Chance kriegen, sich präsenter zu machen, die vielleicht in andere Medien einfach nicht reinkommen. Wir haben Hörspiele, Literaturformate, Interviews, Feature-Sendungen und all das macht Radio eben zu einem vielfältigen Kulturträger und es ermöglicht den Zugang zu Kunst und Kultur ganz ohne Eintritt oder Bildschirm, einfach durchs Hören. Und darüber hinaus übernimmt das Radio auch einen wichtigen Bildungsfaktor, denn es gibt wissenschaftliche Themen, politische Entwicklungen, Gesundheit oder Geschichte und viele Sender bereiten da eben komplexe Themen verständlich und unterhaltsam auf. Wir geben uns hier auch immer sehr viel Mühe, irgendwas rauszusuchen, was die Leute da draußen vielleicht interessiert oder worüber man einfach nicht so viel hört. Und so trägt das Radio dann eben zur allgemeinen Bildung und Aufklärung bei. Und nicht zuletzt hat das Radio auch eine demokratische Bedeutung. Vor allem der öffentlich-rechtliche Rundfunk hat eben den Auftrag, unabhängig und ausgewogen zu berichten. Und dadurch fördert das Radio das Meinungsbild und sorgt für eine informierte Bevölkerung. Gerade in Zeiten von Desinformation und Fake News in den sozialen Medien, gewinnt diese Funktion dann halt immer mehr an Bedeutung.
1: Ja, vielen Dank dir, Lea. Jetzt wissen wir auf jeden Fall darüber mal ein bisschen mehr Bescheid. Und wenn ihr noch mehr Infos zum Thema Radio wollt, insbesondere wie es vielleicht auch so hinter dem Mikro aussieht, dann bleibt dran, das erfahrt ihr gleich nach ein bisschen Musik.
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0: Ihr hört Radio Störfunk mit auf Wellenlänge, heute mit dem Störmelder Recap Sonderformat. Wir hören uns diese Stunde an, wie meine Anfänge bei Störfunk so geklungen haben und deswegen, ich schnack gar nicht groß drum rum, wir machen direkt weiter. Ihr hört den Störfunk mit dem Störmelder und Rachel und Alea back auf ihren Plätzen. Wir haben es wieder ins Studio geschafft nach einer Woche Seminarpause dazwischen und sind direkt wieder mit einem Thema reingestartet, was super zu unserem Job hier passt. Nämlich reden wir heute über die Geschichte des Radios. Wir haben schon darüber aufgeklärt, was eigentlich so die Big Steps waren, die die Radioevolution durchgemacht hat, welche Rolle das Radio für unsere Gesellschaft spielt und was für uns Alltag ist für euch ja wahrscheinlich so eine absolute Vorstellung nur und deswegen wollen wir uns jetzt mal ein bisschen hinter die Kulissen des Radiomachens begeben und deswegen, Rachel, wie genau, jetzt vielleicht nicht unbedingt bei Störfunk, sondern in anderen Sendern, wie sieht so eine Sendevorbereitung aus? Was passiert da?
1: Also ich glaube, so ganz allgemein kann man trotzdem mal sagen, hinter einem Radio steckt einfach ein bisschen mehr als nur ein bisschen Stimme und Musik. Hinter jedem Beitrag, hinter jeder Meldung, jede Moderation steckt eine gewisse Planung, eine Technik, ein Teil Kreativität und auch oft oder ziemlich viel Improvisation. Am Anfang steht dabei immer eine Idee, wie zum Beispiel ein bestimmtes Thema oder eine Nachricht oder ein Ereignis im Vordergrund. Und in großen Redaktionen treffen sich dann schon ganz früh am Morgen die ganzen RedakteurInnen, um eben zu besprechen, was in der Sendung laufen soll. Und da wird dann entschieden, welche Themen behandelt werden sollen, welche Gäste eingeladen werden können und wie viel Zeit welcher Beitrag bekommt. Es steht quasi so ein grobes das Konzept der Sendung, obwohl sich verschiedene Sendungen noch anders als andere dann aufbauen. Also es gibt trotzdem ein paar Unterschiede. Nachrichtenformate arbeiten hier oft mit tagesaktuellen Themen und stehen dann manchmal auch unter einem gewissen Zeitdruck, eben ein Thema oder in einen richtigen Zeitabschnitt reinzukriegen. Und Musik oder Kunst- und Kulturformate haben da ein bisschen mehr Vorbereitungszeit und können da auch manchmal ein bisschen spontaner sein.
0: Und wenn man sich jetzt mal den Unterschied anschaut zwischen Live-Sendung und Aufzeichnung, was kommt da so bei rum?
1: Ne? Also ich glaube nochmal so ganz allgemein kann man sagen, ein großer Teil des Radios wird live gesendet. Insbesondere, wie gesagt, bei Musikprogrammen, Nachrichten, Interviews oder auch gewissen Sondersendungen. Das hat auch ein paar Vorteile. Man kann zum Beispiel direkt auf aktuelle Ereignisse reagieren oder mit den Hörerinnen kommunizieren oder interagieren und damit spontane Momente entstehen lassen. Aber Live-Sendung bedeutet auch immer ein bisschen Stress. Ich glaube, das kennen wir beide. Die Technik muss funktionieren, die Beiträge müssen punktgenau laufen, müssen in der Zeit liegen und die Moderationen dürfen eben auch nicht überzogen werden. Sonst, wie gesagt, die Situation hatten wir auch öfter, so sprengt es quasi so ein bisschen den Zeitplan. Deshalb gibt es auch viele vorproduzierte Beiträge, Reportagen, Features oder Hörspiele oder auch aufwendige Interviews werden im Studio vorbereitet, voraufgezeichnet und dann im Schnitt nochmal bearbeitet, wobei zum Beispiel Versprecher korrigiert werden können, Musik unterlegt werden kann oder auch die Länge nochmal angepasst werden kann. Also man hat auf jeden Fall ein bisschen mehr Spielraum und manchmal wird damit dann sogar eine komplette Sendung vorbereitet oder vorproduziert. Also wie ihr seht, beide Formen live oder auch dann aufgezeichnet, vorproduziert, haben ihre Vor- und Nachteile. Das Live-Radio lebt vor allem von Spontanität und das vorproduzierte Radio glänzt so ein bisschen durch ihren oder durch den Feinschliff, das es dann bekommt.
0: Danke dir. Du hast gerade was angesprochen, ganz am Anfang, was mir perfekt in die Karten spielt. Stichpunkt Interaktion, deswegen an der Stelle ein ganz kleiner Werbeblock. 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Da sitzen wir gerade noch bis 13 Uhr und ansonsten haben wir auch hier Bürozeiten. 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Und wenn euch der Weg und der Blick zu weit ist, ihr könnt uns neuerdings auch WhatsApp-Nachrichten und Sprachnachrichten direkt hier ins Studio schicken. All das findet ihr auch unter unserer Homepage, also schaut es euch einfach mal an und ihr kriegt jetzt Kugeln im Lauf von Paula Hartmann, bevor es bei uns hier weitergeht.

0: Ihr hört auf Wellenlänge heute mit einer kleinen Reise in die Vergangenheit, denn wir hören uns an, was Rachel und ich so vor gut einem Jahr im Störmelder gesendet haben. Und damit würde ich sagen, schon ab.
1: Ihr hört den Störmelder am Mikro. Heute vor euch sind Alea und Rachel und wir sprechen heute ganz frisch aus unserem gläsernen Studio über die Geschichte und die Entstehung des Radios. Und bei der ganzen Thematik darf man ja natürlich auch nicht den Blick in die Zukunft vergessen. Also deswegen, Alea, erzähl mal, was kommt da so auf uns zu in der Zukunft?
0: Also man muss ganz drastisch sagen, das Radio befindet sich in einem tiefgreifenden Wandel. Digitalisierung, verändertes Medienverhalten und neue Plattformen stellen einfach das klassische Radiomodell zunehmend immer mehr in Frage. Und die zentrale Frage dabei lautet ganz einfach, wie kann sich das Radio in einer immer stärker digitalisierten, schnelllebigen Welt überhaupt behaupten? Denn einerseits bringt die Digitalisierung Chancen wie bessere Tonqualität durch DAB+, unbegrenzte Senderauswahl per Internet, ortsunabhängiger Empfang und vieles mehr. Das Radio wird dadurch einfach flexibler, vielfältiger und kann auch besser auf die individuellen Interessen der Hörer eingehen. Aber genau da liegt dann auch schon das erste Problem und die erste große Herausforderung für Radiomachende, denn die Konkurrenz ist riesig. Es gibt nicht mehr nur den einen Sender, den man halt so kennt, sondern tausende Angebote, Podcasts, Streamingdienste und Social Media. Und das Publikum ist nicht mehr automatisch da. Es muss eben gezielt angesprochen, überzeugt und gebunden werden. Und das bedeutet mehr Aufwand in der Programmgestaltung, stärkere Profilbildung und eben kreativerer Content.
1: Gibt es weitere Faktoren, die da noch eine große oder auch kleine Rolle spielen?
0: Ich habe es ja gerade schon mal angesprochen, aber auf jeden Fall die zunehmende Beliebtheit von Podcasts verändert ebenfalls die Radiowelt. Weil viele Menschen hören lieber on demand als live. Also das bedeutet, sie hören einfach lieber gerade das, was sie hören wollen, als live irgendeinem Radiosender zuzuhören, wo du halt nie weißt, was dich erwartet. Und das dann auch wann und wo sie wollen. Und klassische Live-Formate geraten dadurch einfach unter Druck, weil sie sich dem neuen Zeitverhalten anpassen müssen. Störfunk hat es im Übrigen getan. Wir haben eine Mediathek, könnt ihr alles 7 Tage lang nachhören, weil es euch einfach gerade nicht reinpasst. Und für die Redaktion heißt das aber, Inhalte müssen mehrfach aufbereitet, geschnitten und zusätzlich als Podcast oder eben wie bei uns Mediathek angeboten werden. Und der Aufwand dadurch steigt einfach auch enorm an. Und auch wirtschaftlich geraten viele Radiosender unter Druck. Sinkende Einschaltquoten im klassischen Bereich führen zu geringeren Werbeeinnahmen. Wir haben nicht mal Werbeeinnahmen, trotz alledem stehen wir unter Druck, aber vor allem kleinere private Sender kämpfen da eben ums Überleben, während die großen Plattformen wie Spotify oder YouTube den Markt einfach komplett dominieren und öffentlich-rechtliche Sender geraten in Kritik, während gleichzeitig immer höhere Erwartungen an sie gestellt werden und für die Radiomachenden bedeutet es oft mehr Stress und Unsicherheit, denn mehr Inhalte in kürzerer Zeit, oft mit weniger Personal, die Anforderungen steigen, man muss moderieren, schneiden, schreiben, eben Aufnahmen produzieren, Social Media betreiben und das eben alles möglichst noch gleichzeitig. Und viele Mitarbeitende klagen da eben über Überlastung, befristete Verträge und fehlende Zukunftsperspektiven.
1: Wenn wir beim Thema Zukunftsperspektiven oder auch so ein bisschen Digitalisierung, das du ja gerade auch angesprochen hast, sind, ist ja ein Punkt, der da auch immer wieder mit reinspielt, künstliche Intelligenz. Inwiefern wirkt sich denn das auf die Zukunft des Radios aus?
0: Also wir haben künstliche Intelligenz mittlerweile in allen Bereichen. Ich habe letzte Woche festgestellt, wenn ich WhatsApp aufmache, gibt es da mittlerweile auch einen KI-Assistent. Ich war richtig verwirrt. Und auch fürs Radio eröffnen sich da ganz neue Möglichkeiten, aber eben auch Risiken, denn erste Sender experimentieren bereits mit KI-generierten Nachrichten oder Musikprogrammen. Und das wirft dann eben oft Fragen auf, werden Menschen bald durch Algorithmen ersetzt? Und für Moderatoren und Redaktionen bedeutet das eben auch Unsicherheiten, denn automatisierte Systeme können eben langfristig Arbeitsplätze gefährden. Gleichzeitig sinkt aber auch die Aufmerksamkeitsspanne des Publikums, muss man heute ganz klar sagen. Die Inhalte müssen deswegen kürzer, schneller und eben pionierter sein und die Tiefe bleibt dabei manchmal auf der Strecke liegen. Wir merken das selber in der Sendevorbereitung. Wir haben gar nicht so viel Zeit, all das zu erzählen, was wir so recherchieren. Und Qualitätsjournalismus im Radio wird dadurch immer schwieriger, weil der Zeit-, Recherche- und Sendeplatzdruck eben besteht. Und auch inhaltlich geraten die Radiomachenden dann unter Druck, um die Aufmerksamkeit zu erregen, greifen manche Sender zu reißerischen Themen oder Promi-Inhalten zurück, was auch immer schwierig ist, da weiter am Ball zu bleiben. Und das kann zulasten der journalistischen Seriosität gehen und einen schmalen Grat zwischen Unterhaltung und eben unnützen Informationen bieten, ja.
1: Das stimmt auf jeden Fall. Wir bleiben also gespannt, wie sich das Radio weiterentwickelt und was da so alles in der Zukunft ansteht. Vielen Dank dir, Alea, und damit sind wir am Ende des heutigen Infoteils. Wir hoffen, es hat euch gefallen.

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So wie immer. So schnell kann's gehen, die Stunde ist fast um und wir sind am Ende dieses in meinen Augen doch sehr schönen Rückblicks in die Zeit, als es noch hieß, der Störmelder mit Rachel Jörg und Alea Müller. Ich hoffe, ihr hattet genauso viel Spaß wie ich, dabei zuzuhören, was wir so produziert haben. Ich mach's wie immer nochmal ganz obligatorisch. Am Mikro für euch war Alea. Ihr habt, auch wenn es ab und an ein bisschen anders klang, auf Wellenlänge gehört. Es hat mich megamäßig gefreut, dass ihr alle eingeschaltet habt. Wir hören uns nächste Woche wieder.

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10: Genau, tja, so sieht's aus.
11: Schnallt euch an.
10: Yes.
11: Es wird eine holprige Fahrt. Ich weiß gar nicht, aus welchem Film das ist.
10: Das müssen
11: ich hab's
10: wir
11: zusammengeschnitten, aber ich hab's fast vergessen, das meiste zumindest. Könnte aus Sunset Boulevard sein.
10: Okay, das können wir ja prüfen bis zum nächsten
11: genau,
10: Mal, wenn wir wieder zusammen...
11: Genau, wir eigenen Trailer, genau, was da vorkommt.
10: Wenn wir wieder Zusammensendung machen, weil, Ladies and Gentlemen, entweder ist jetzt Montagabend 19 Uhr oder Samstag High Noon und es gibt Moving Pictures, eine Stunde Kino und Film satt mit
11: Wolfgang
10: und Katrin an den Mikros, 97,5 für Schwäbisch Hall, 104,8 für Kreuzheim und natürlich wherever you are, www.störfunk.de, dem freien Radio eures Vertrauens. Und ich hoffe auch, dass Wolfgang und ich euer Vertrauen haben, entweder weil ihr sagt, was die erzählen, darauf ist Verlass, oder ihr sagt...
11: Oder das Gegenteil, das ist
10: genau,
11: auch gut.
10: Genau, das ist auch gut. Hauptsache, ihr könnt euch gut zu uns positionieren, so wie wir uns zu verschiedenen Filmen und dem aktuellen Kinoprogramm für in und um Schwäbisch Hall und Crailsheim positionieren.
11: Genau, es ist ja immer, also ich höre sehr viele Podcasts und da habe ich dann auch immer meine Personen, denen ich, dem einen vertraue ich, dem anderen nicht so. Man merkt dann irgendwann, die Geschmäcker sind gleich und heftet sich dann an einen dran. Das geht aber auch manchmal schief. Wäre auch komisch, ne? Wir haben alle einen anderen Geschmack und wir haben unterschiedliche Interessen. Und wir haben für euch heute ein paar Film-News dabei. Magst du anfangen? Oder?
10: Genau, ich habe nur überlegt, wollen wir erstmal einen Song machen, weil du hast doch gleich was zum Wachwerden dabei, oder?
11: Ja, zum Wachwerden, ja. Ja, ich habe mich sehr gefreut und zwar ein 15-jähriger Traum ist wahr geworden. Es gibt ein neues Album von Social Distortion.
10: Da.
11: Das letzte Album kam 2011 und das hat schon 8 Jahre gedauert vor dem letzten und er hat gemeint, diesmal dauert es nur 2 Jahre und gedauert hat es dann halt 15.
10: Wissen wir,
11: macht
10: wieso?
11: Aber nichts. Ja, Mike Ness ist zurück, ist jetzt mittlerweile auch schon ein bisschen älter, sieht so gut aus wie ever, hat Kehlkopfkrebs gehabt.
10: Oh.
11: Und ist jetzt wieder da und singt fast besser als vorher, das ist total verblüffend und das war so ein bisschen nach Hause zurückkommen. Das erste Album, was ich von denen gehört habe, war White Heat, White Light, White Trash von 1996. Und das haben wir abgefeiert 1996 wie blöde. Und deswegen bin ich sehr, sehr froh, dass es jetzt endlich da ist. Born to Kill. Und den Song, den ich jetzt gleich spiele, den habe ich vorgestern, also das Album kam erst am 8. raus, habe ich vorgestern im Auto gehört, als ich nachts Richtung Künzelsau gefahren bin. Und dann hatte ich so ein bisschen Gänsehaut, weil das war irgendwie wie so, ja, man kommt wieder heim nach 15 Jahren, das war schon sehr, sehr cool. Das ist der beste Song vom Album Born to Kill von Social Distortion mit dem Titel Tonight. Hat auch
10: Song
11: gepasst, ich bin nachts gefahren.
10: Ja genau, also Song ab

0: Ja, das neue Album von Social Distortion. 15 Jahre, sie sind zurück und es ist richtig gut.
1: Sehr schön. And now for something completely different, wie ihr das hier bei Moving Pictures schon kennt. Was haben das Kanu, das Manitou und Amrum gemeinsam?
0: Wasser.
1: Ah, das klingt ja schon mal ziemlich gut, aber es sind tatsächlich auch zwei deutsche Filme. Und das Interessante ist, es gibt praktisch für Deutschland, wird immer geguckt, es gibt so eine klassische Kinocharts, also eine Mischung aus Mainstream, internationalen Produktionen und Arthouse. Und tatsächlich sind das jeweils die Filme, die in Deutschland im Jahre 2025 auf Platz 1 gelandet sind. Also das Kanu des Manitou, naja, aber Amrum von Fatih Akin auf Platz 1 von deutschen Kinobesucherinnen und Besuchern dahin katapultiert, ist ziemlich cool. Und es ist seit 2016 das erste Mal wieder, dass ein Film aus Deutschland auch die Arthouse-Charts sozusagen anführt. Und insgesamt, ihr wisst ja, ne, das Kino ist tot, es lebe das Kino. Man kann ganz klar sagen, dass die deutsche Kinobranche sich sehr gefreut hat über das Jahr 2025. Wir machen mal kurz einen kleinen Rückblick. Und zwar wurden bis Silvester knapp 90 Millionen Tickets verkauft. Das ist schon mal ziemlich gut, finde ich.
0: Ja.
1: Und damit hat es praktisch gegenüber 2024 einen Zuwachs von gut 2% gegeben, also überhaupt an Kinotickets. Und es gibt sogar einmal, wird dann noch geguckt, also wie viele Leute waren im Kino und das sind zum Beispiel also 7% mehr gewesen als 2024. Das heißt, wir sind jetzt bei 25% vom Besuch, also Marktanteil. Und dann wiederum auch der Anteil deutscher Filme innerhalb des Kinos, der ist auch nochmal gestiegen und zwar um 8 Prozentpunkte auf 27%. Also das heißt, 2024 waren gerade mal 19% der in den Kinos gezeigten Filme in Deutschland produziert oder deutsche Filme. Das hat sich also letztes Jahr ziemlich gewandelt. Und interessanterweise habe ich festgestellt, also die Kinocharts von Platz 1 bis 10 wäre jetzt ein bisschen viel, aber du, Wolfgang, hast zum Beispiel Mission Impossible, The Final Reckoning gesehen.
0: Ne, der ja, ist zum Beispiel auf Platz 10. Muss man 10. aber nicht.
1: Auf Platz 7 hast du auch gesehen, Jurassic World, die Wiedergeburt,
0: muss
1: oder?
0: Muss man gar nicht.
1: Okay, aber immerhin auf Platz 7. Auf Platz 4, Zumania 2, hast du den auch schon gesehen? Okay, da, den hat zum Beispiel meine Jugend gesehen, die fand den ganz nett. Und
0: ja,
1: haben
0: der,
1: aber,
0: der erste war ja durchaus nett, ne? Ich sag
1: also
0: nur,
1: ich fand den ersten,
0: hier
1: fand
0: Faultiere.
1: Um gleich mal zu synchronisieren. Und
0: perfekt
1: eben,
0: nachgemacht.
1: Yeah, ich kann voll slow. Und auf Platz 1 eben das Kanu des Manitou, der also wow, in unseren Filmkritiken nicht besonders gut wegkam. Hattest du den gesehen? Auch nicht, ne?
0: Nee. Nee,
1: ich auch nicht, auf gar keinen Fall. So, und Arthouse-Charts, da haben wir schon mehr Überschneidungen, zum Beispiel One Battle After Another,
0: ja,
1: ist da auf Platz 9.
0: Der läuft
1: 9.
0: unter Arthouse, okay, interessant.
1: Ja, na, kommt auf die Produktion an und so weiter. Dann, was ich gesehen habe, auf Platz 7 zum Beispiel Wunderschöner. Auf Platz 6, wir haben beide den Film Konklave gesehen, definitiv auch sehenswert.
0: Ja, sehr, sehr gut.
1: Und auf Platz 5 immerhin In
0: wow,
1: die Sonne schauen.
0: Mhm.
1: Ja, immerhin. Und auf Platz 3, 22 Bahnen, hier auch alles in voller Breite, Länge und mit viel Freude besprochene Filme hier bei Moving Pictures, der Kinosendung eures Vertrauens. Und wie gesagt, Arthouse Charts, um das mal so zu betiteln, auf Platz 1 Amrum.
0: Like a Complete Unknown, das war nochmal?
1: Das war diese Bob Dylan-Geschichte.
0: Ja, die habe ich auch gesehen.
1: Mit dem Chalamet, genau. Entschuldigung, das habe ich jetzt vergessen hier anzu. Das auf Platz 2.
0: Da waren die ersten 20 Minuten sehr, sehr schön.
1: Okay, was war die ersten?
0: Naja, das war das Treffen mit Woody Guthrie im Krankenhaus.
1: Ah, okay.
0: Danach, naja.
1: Okay, aber immerhin, 20 Minuten. Also interessant, ist echt was geboten und interessanterweise auch, wenn man sich die Arthouse-Filmauswahl anguckt, ist es so, dass 2/3 der Filme aus Europa kamen, die im Arthouse favorisiert wurden und nur ein knappes oder ein gutes Viertel aus den USA, was wiederum ganz anders ist, so im Mainstream-Kino. Und zum Beispiel auch für Programmkinos, wie es zum Beispiel das Kino im Scharfstein hier in Schwäbisch Hall ist, gibt es die AG Kino-Gilde. Und die hat sich auch sehr gefreut, weil allein die Programmkinos haben in 2025 einen Zuwachs gehabt von 5,5% an Besucherinnen und Besuchern. Yeah, yeah, yeah. Das gefällt mir sehr gut. Es lebe das Kino, kann ich an dieser Stelle nur sagen.
0: Und, hast du da irgendwie einen Vergleich, wo wir stehen im Vergleich zu vor der Pandemie?
1: Nein, aber tatsächlich war es so, dass mehrere Jahre gesagt wurde, dass wir noch nicht an den Zahlen vor der Pandemie dran
0: waren. Okay, das wäre nochmal interessant, ob wir da jetzt schon sind oder nicht.
1: Genau. Also 2019 war da eben einfach ein extrem starkes Jahr nochmal. Und dieser Vergleich wird in dem Text, den ich jetzt hier vorliegen habe bei Moving Pictures auf Radiostörfunk, nicht erwähnt. Aber es gibt so 3 Sätze, die den Abschluss finden in dem EPD-Filmheft, und das würde ich kurz vorlesen. Die Zahlen zeigen, das Kino bleibt ein wichtiger Kulturort mit einem vielfältigen Angebot und wachsendem Interesse, gerade auch beim jungen Publikum. Yes! Gleichzeitig bleibt die Sicherung der Zukunftsfähigkeit der Kinos durch Investitionen und Förderung eine zentrale Aufgabe für Politik und Branche. Ihr denkt dran, ne? Das Private ist politisch, auch wenn dieser Slogan ursprünglich aus der feministischen Politik der 1970er, End-60er Jahre stammt. In diesem Sinne, immer schön fleißig ins Kino gehen, und da könnt ihr ja hier dann bei Moving Pictures ungefähr zu Beginn der 2. Stundenhälfte damit rechnen, dass wir hier die 4 kleinen Kinos in und um Schwäbisch-Hallen-Crailsheim für euch beleuchten. Heute an dieser Stelle ganz wichtig, also 11. in der Woche vom 11. Mai, also in der Woche vom 18. Mai wird diese Sendung auch nochmal laufen. Das heißt, wir haben heute, da werde ich so ein bisschen so Binge-Watching-Style schnell reden, damit wir für 2 Wochen für euch das Programm, ja, über das Radio für euch auf die Bühne oder auf die Leinwand bringen.
0: Genau, deswegen dürft ihr heute auch nur so halb zuhören, weil ihr habt nächste Woche nochmal Zeit, das Ganze nochmal zu hören.
1: Oder zumindest solltet ihr, aber natürlich würde ich euch empfehlen, auch für diese Woche, also ab Donnerstag den 14. sind schon wieder Filme im Programm, die es sich auf jeden Fall lohnt zu merken. Das solltet ihr natürlich nicht verpassen. Und ja, Can I Call You Tonight? Fragt Dayglow. Und danach legen wir hier los mit unseren ersten Filmgeschichten.

0: 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Ja, ich habe zwei Kleinigkeiten, und zwar habe ich die Woche den ersten Trailer gesehen von Christopher Nolans neuen Film Die Odyssee.
1: Wissen wir schon, wann der kommt?
0: Ich glaube im November, ich bin mir aber jetzt nicht ganz sicher. Naja, auf jeden Fall Christopher Nolan, Oppenheimer war ja ein Riesending, obwohl da eigentlich nur Menschen gesprochen haben und sonst nicht viel passiert ist. Aber bei so einem Historienschinken, ne, so einem Sandalenfilm ist das ja dann fast schon, da habe ich dann aufgehorcht, weil ich habe in letzter Zeit auch, ich habe mir sogar die 4K Blu-ray von dem Hurr besorgt. Also dem, um mal Gerhard Pohl zu zitieren, Ben Hur.
1: Ah, okay, ich sag so, okay, und, das hat jetzt gedauert.
0: Genau,
1: ja.
0: Und habe auch Gladiator vor kurzem mal gesehen und bin da so ein bisschen angefixt. Spartacus auch von Kubrick. Und deswegen dachte ich jetzt, wow, da schlägt das in die richtige Kerbe. Habe mir den Trailer, der jetzt, glaube ich, vorgestern rauskam, angeguckt vorhin und bin total, naja, wie soll ich sagen, underwhelmed.
1: Oh, das klingt aber nicht gut.
0: Also ich habe jetzt erwartet, dass es ein Riesenspektakel mit epochalen Bildern ist und bin irgendwie, ich weiß nicht, entweder haben sie nichts gezeigt in dem Trailer oder, also das hat mich alles optisch gar nicht abgeholt. Also ich hätte jetzt erwartet, dass der Trailer mich da schon mal komplett plättet mit Szenen und man sieht mal sogar kurz den Zyklopen, aber das war jetzt auch nicht so. Und Matt Dillon als Odyssey, also als Hauptdarsteller, der passt irgendwie auch nicht so und ein paar andere Charaktere mit bekannten Schauspielern.
1: Hilf uns mal kurz auf Matt Dillon, woher kennt man den?
0: Warte mal, ich guck mal gerade ganz
1: ich jetzt kurz. Ich hänge immer bei Matt Damon.
0: Matt Damon, der ist es auch.
1: Ah, okay, der Blonde.
0: Hast du mich erwischt. Es sind noch ein paar andere Schauspieler mit drin, die so gar nicht passen wollen bei mir. Also irgendwie bin ich da mittlerweile sehr skeptisch, weil das war einer der Filme, wo ich mich so am meisten drauf gefreut habe. Und dann so vor ein paar Monaten kam der erste Teaser, der war schon so, naja, da zeigen sie ja jetzt mal gar nichts Spektakuläres. Und im Trailer, der jetzt über 2 Minuten ging, war das auch nicht so. Und da bin ich jetzt mal gespannt, wie der denn so rüberkommt.
1: Aber ist das dann so ein bisschen Nolan-Style, so dieses Düstere dann auch? Also lässt sich das schon so
0: erahnen? Ja, das kann man schon so ein bisschen sehen. Und das wird ja ein gigantisches Spektakel, weil das der erste Film ist, der komplett in IMAX gedreht wurde. Also quasi mit gigantisch großer Leinwand. Und ja, da gibt es einen interessanten Battle an den Kinokassen. Der hat nämlich den gleichen Release-Date wie der neue Marvel Avengers Schlag mich tot Film. Und die beide weichen nicht von diesem Platz ab, wo die, ne, von dem Release-Date. Und die IMAX-Kinos haben sich aber alle Odyssey gesichert. Das heißt, der Avengers wird da nicht laufen und deswegen ist Disney jetzt sauer und schmiedet da so ein paar Pläne. Bin ich mal gespannt. Also es wird keinen Barbenheimer geben, ne, weil die zwei sich nicht grün sind, so wie es damals bei dem Barbie und dem Oppenheimer, aber das war so ein Kult-Zusammendings, wo dann alle ins Kino gelaufen sind und sich die beiden angeguckt haben. Naja, ich bin sehr gespannt, aber nicht mehr ganz so wie vor ein paar Wochen auf Christopher Nolans Die Odyssee.
1: Wobei ich ja sagen muss, also ich könnte ja mit Oppenheimer auch nicht viel.
0: Na, ich auch nicht. Aber
1: also Dunkirk, A. War zum Niederknien, ne? Christopher Nolan, aber
0: Oppenheimer. Aber da hätte ich jetzt mehr erwartet. Aber mal gucken, vielleicht haben sie nichts gezeigt im Trailer. Kann ja auch sein. Und dann habe ich noch was gesehen, würde ich euch kurz empfehlen, läuft bei HBO. Und zwar, es gab ja vor 2 oder 3 Jahren, glaube ich, diesen Film Free Solo, diese Dokumentation, wo Alex Hunnelt im Yosemite Nationalpark diesen El Capitan, also diese Wahnsinnswand quasi hochgeklettert ist.

0: The Dark Wizard. Und das ist so einer der, ich würde mal sagen, das ist so der Punkrocker des Free Climbings gewesen. Zu der Zeit immer so auf on the edge, also so auf dem Grat zwischen Tod und Leben. Also was der so gemacht hat, Free Climbing, dann über so ein Seil irgendwelche Schluchten rübergehen.
1: Und immer halt ohne Sicherung, ne?
0: Ja, teilweise ohne Sicherung, dann auch Base Jumping.
1: Das ist das mit dem Anzug? Nee.
0: Naja, wo du halt dann quasi von irgendwo runter mit einem Fallschirm springst, also von irgendwelchen Klippen oder Bergen. Und dann später noch dieses Wingsuit Jumping, wo du quasi mit diesem, wie so ein Flughörnchen, ne, dann so fliegst und dann.
1: Das meinte ich mit dem Anzug, genau. Ja.
0: Ja, vierteilige Serie über sein Leben. Wer jetzt nicht wissen will, wie es ausgeht, aber das ist jetzt kein Geheimnis, wenn man sich in der Szene auskennt, der ist 2015 beim Wingsuit-Jumping quasi an einer Klippe zerschellt mit einem Bekannten zusammen. Und
1: also die sind also, beide gestorben oder sind sie zusammengestoßen?
0: Ja, sie sind beide geflogen und das ist, guckt es euch an, das ist auf jeden Fall, also ich habe gestern die letzte Folge geguckt und habe schon so ein paar Tränchen in den Augen gehabt, weil das ist schon krass, wie das dann ausgeht, die Geschichte. Und er heißt nicht umsonst The Dark Wizard, weil er hat sehr dunkle, sag mal, Seiten in seinem Leben erlebt quasi und hat aber auch unglaublich krasse Sachen gemacht und es gibt sehr, sehr viel Filmmaterial über ihn und das sind einfach Szenen drin, also ich habe das teilweise dann bei mir im Keller am Beamer geguckt, um nochmal so dieses boah, das geht aber tief runter Gefühl zu bekommen, weil da bin ich ja sehr anfällig, ich kann ja sowas gar nicht. Und ich habe echt geschwitzt bei manchen Szenen, obwohl ich wusste, dass er erst 2015 quasi gestorben ist und nicht da bei der Aktion, die man gerade sieht auf dem Bildschirm. Aber das ist unfassbar. Also was auch schön ist, es wird so seine Vergangenheit beleuchtet und man kriegt schon so ein bisschen mit, warum er da manchmal auch quasi auf Messerschneide sich bewegt. Aber eine sehr interessante Persönlichkeit, nicht immer einfach, ganz, ganz schwierig. Ganz viele Freunde haben mit ihm gebrochen während dieser Zeit, weil er auch nicht einfach war. Aber einfach so dieses, was der menschliche Körper irgendwie so leisten kann oder schafft, ja, das ist schon echt krass.
1: Wow.
0: The Dark Wizard, eine vierteilige HBO-Serie, 4 Stunden. Und ist echt sehenswert. Ich fand auch diesen Film Free Solo total großartig, weil Alex Honnold ist so quasi dann später so dieser Rivale von Dean Potter gewesen. Ja, die haben sich dann quasi so ein bisschen, also waren sich auch nicht immer grün und haben sich dann immer so herausgefordert mit den neuen Dingen, die sie sich so ausgedacht haben.
1: Das ist ja witzig. Das heißt, du hast jetzt zwei ganz unterschiedliche Dinge erzählt, aber auch in Bezug auf Odyssey, auch dieser Moment des sich nicht grünseins. Interessant.
0: Ja.
1: Ja, also bei mir kann ich jetzt sagen, ich würde gerne für euch kurz, oder entschuldige, bin
0: ja,
1: ich jetzt reingekriegt?
0: Ich bin fertig.
1: Okay. Und zwar letzte Woche bei Moving Pictures wurde ja die japanische Regisseurin Kinuyo Tanaka kurz vorgestellt, hier so als Mediathek-Tipp. Und das hat mich jetzt doch so ein bisschen angefixt und für euch habe ich jetzt, natürlich für mich auch, gebe ich ja zu, habe ich einen ihrer Filme geschaut, nochmal ganz kurz. Also Kinuyo Tanaka war eigentlich erstmal Schauspielerin. Sie war 50 Jahre, stand sie vor der Kamera. Sie hat 250 Filme gemacht und von 1953 bis 1962 hat sie selber 6 Filme als Regisseurin durchgeführt und sie war damals die einzige aktive Regisseurin in diesem goldenen Zeitalter des japanischen Films und ihr wird vor allem auch zugesprochen, also erstmal fantastische Geschichten, Frauenpower und auch ein kühner Blick auf die Männer, habe ich in einem Artikel gelesen, fand ich irgendwie sehr nett. Und der Film, den ich mir angeschaut habe, ist von 1961, also gegen Ende ihrer 6 Filme oder ihrer Zeit als Regisseurin, Die Nacht der Frauen. Und wer sich da nicht grün war, um da mal den Bogen zu schlagen, das war die japanische Politik und die Bordelle. Also 1957 hat Japan beschlossen, sämtliche Bordelle zu schließen, um einen Zugriff auf die Prostituierten zu bekommen. Das ist wieder so ein Moment, ne? Also die Männer wollen das Angebot und die Personen, die das Angebot anbietet, sind dann die Bösen. Und dieser Film handelt davon, wir haben so einen kleinen Vorspann, da sehen wir Zeitungsartikel und natürlich nachgestellt, also Reenactment, wie du immer so schön sagst, Wolfgang, wie dann eben die Polizei die Frauen einsammelt, teilweise aus Häusern holt, teilweise von der Straße wegholt. Und einsteigen tun wir dann in so einem Erziehungsheim, wo wir dann zusammen mit der Leitung einer Gruppe Frauen folgen, die dann sehen, was die Frauen so machen. Also sie

0: waschen und sie nähen und sie sollen eben Haushaltshilfen werden und sie sollen wieder in die Gesellschaft eingegliedert werden. Der Film von 1961 ist natürlich in Schwarz-Weiß und was ich richtig cool finde, alle die Filme sind original mit deutschem Untertitel. Das heißt, ihr seid so richtig drin. Das finde ich schon mal super. Und wir folgen dann innerhalb des Films die Nacht der Frauen einer jungen Frau, nämlich Kumiko, wie sie im Prinzip mehrere Anläufe begehen wird, um aus dieser Bordell- und der Prostituierten-Geschichte rauszukommen. Also sie ist wirklich engagiert und die Regisseurin Tanaka zeigt uns eben, wie sie an der Gesellschaft zerschellt. Und zwar verschiedene Modellsituationen, also einmal wird sie bei einer Familie in einem Laden arbeiten, einmal wird sie dann in so einer Art Fabrik arbeiten, wo sie mit Frauen dann auch so in so einem Haus dann zusammenwohnt, also wo Wohnen und Arbeiten an einem Ort ist. Und als letztes wird sie dann, das fand ich natürlich sehr schön, in einer Baumschule für Rosen arbeiten. Da scheint sich dann das Blatt zu wenden und wir lernen noch so ein paar andere Gedanken der Gesellschaft gegenüber ehemaligen Prostituierten kennen. Aber auch da wird sie dann an einem gewissen Punkt einen Schnitt tun und sich einer anderen Frauengemeinschaft zuordnen. Das will ich gar nicht verraten, weil ich möchte euch das nicht, ich möchte euch eher dazu bewegen, den Film anzugucken, weil es ist natürlich wahnsinnig spannend, wenn man sich überlegt, 1957 hat Japan die Bordelle geschlossen, ja. Ich bin Regisseurin, ich stand selber vor der Kamera und nur 4 Jahre später mache ich einen Film darüber, der das kritisch beleuchtet. Und zwar tatsächlich die Aktion Japans wird nicht richtig in Kritik gestellt, aber eben, was denken andere Frauen über die Frauen, wie guckt die Gesellschaft da drauf, kann man diesen vermeintlichen Makel loswerden, ja, weil innerhalb des Films Die Nacht der Frauen wird sogar mal, gerade zwischen dieser Kumiko und der Leiterin dieses Umerziehungsheims, wo sie wohnt, wirklich eine Grundsatzdiskussion geben, was ist denn das Problem an Prostitution? Und ein wichtiges Detail, was so ein bisschen für Revolution steht und ich finde, das passt auch in die 1960er Jahre, ist die Zigarette. Ich weiß nicht, ob du dich noch daran erinnern kannst, Wolfgang, wir haben immer wieder mal das Thema, also zum Beispiel selbst in Denver Clan, in dieser Serie aus den 80ern, da haben die Bösewichte gesoffen, aber sie haben nicht geraucht. Also Rauchen war dann immer noch mal so ein Tick über das andere, Outlaw.
1: Genau.
0: Ja, und das, dieses kleine Stilmittel verschafft sich der Film, um dann ohne große Worte so die innere Rebellion dieser Frauen auch zu zeigen. Ja? Also sehr fein gemachter Film. Also auch geschichtlich war es für mich jetzt mal interessant, da einen Einblick zu bekommen. Wir beide haben ja immer Nippon Connection, immer wieder japanische Filme. Also Kinuyo Tanaka hat 6 Filme gemacht. Alle 6 Filme sind, ja, ich will, dass ihr ins Kino geht, aber die gibt es jetzt gerade auf der Arte Mediathek. Alle im Original mit deutschem Untertitel und lässt sich auch gut lesen.
1: Die werden gar nicht synchronisiert sein, nehme ich mal an.
0: Ja, das denke ich auch.
1: Sonst wären die da synchro.
0: Genau, und Die Nacht der Frauen war jetzt einer der Filme, die ich angeguckt habe. Vielleicht wird das so eine lose Reihe. Also das Schöne ist auch, ich gebe es zu, die sind alle so um die 1,5 Stunden bis auf einen. Das heißt, kann man ganz gut gucken. Und interessant ist auch, sie hat mehrere Filme, ich glaube 4 Stück in Schwarz-Weiß gedreht und sogar dann noch 2 in Farbe. Also ich finde, das ist ja auch nochmal eine besondere Auseinandersetzung für eine Regisseurin,
1: Regisseur. Ja, 60er Jahre war aber Farbe schon.
0: Genau,
1: normal,
0: aber sie hat sich, ich vielleicht wegen der Geschichte, ich weiß nicht, aber es gibt 4 Filme, die sie auf jeden Fall noch in Schwarz-Weiß gedreht hat.
1: Ja, es gab ja viele, die sich da lang schwer getan haben. Auch Charlie Chaplin hat ja den großen Diktator noch in Schwarz-Weiß gedreht, obwohl er bedrängt wurde von allen Seiten, den doch in Farbe zu machen.
0: Ja, das stelle ich mir echt nicht so einfach vor, weil du siehst ja ganz anders, du überlegst ja ganz anders in Schwarz-Weiß.
1: Das ist übrigens interessant, sind vor Jahren mal Aufnahmen von den Dreharbeiten zu Der große Diktator aufgetaucht, mit einer quasi Handkamera gefilmt in Farbe. Und da siehst du, dass diese Soldaten, die dann da rumlaufen, halt alle rosa Hosen anhaben, weil das halt von der Farbe her immer diese Schwarz-Weiß-Töne ergibt. Ne? Das sieht total bekloppt aus, weil die alle knallbunt irgendwie angezogen sind und überhaupt nicht dazu zu dem Szenen. Also ja. Ich stelle mir das auch schwer vor, dann da vernünftig zu schauspielern, wenn da alles so in komischen Farben dann war.
0: Ja, das glaube ich. Und vor allem witzigerweise sind wir jetzt ja gerade hier auch bei Moving Pictures in so einem Dunstkreis. Also wir hatten ja den Nouvelle Vague. Du hast ihn vorgestellt. Ich habe letzte Woche noch mal kurz drüber gesprochen, in Schwarz-Weiß. Jetzt komme ich mit so einer filmhistorischen Geschichte in Schwarz-Weiß. Und es gibt auch einen aktuellen Schwarz-Weiß-Film, der ab dieser und ab nächster Woche in 2 Kinos laufen wird, in und um Schwäbisch Hall und Kralte. Das ist schon eine ziemlich gute Überleitung. Aber nein, ganz entspannt, noch ein Song. Du oder ich?
1: Ja, das ist ja...
0: Oder hast du noch was?
1: Ich habe nichts, du kannst. Okay. Aber das mit Schwarz-Weiß ist ja immer wieder jetzt auch in der letzten Zeit aufgetaucht. Das ist zum Beispiel Parasite. Ja. Na, der den Oscar gewonnen, gibt es als Schwarz-Weiß-Fassung, aber nur auf Disc. Dann hier Dingsdibums, Godzilla minus one.
0: Stimmt.
1: Godzilla minus eins.
0: Der war super.
1: Der, ja. Den gibt es auch in Schwarz-Weiß auf Disc. Und dann Mad Max Fury Road.
0: Nein,
1: gibt es auch eine Schwarz-Weiß-Fassung. Ne? Und das sind, also zum Beispiel der Regisseur von Mad Max Fury Road hat gesagt, das wäre seine Version gewesen, aber sie haben ihn halt nicht gelassen. Und jetzt dieser neue, den finde ich ausnahmsweise mal interessant, und zwar der neue Marvel-Film über den Spider-Man Noir.
0: Ja.
1: Ja, wo Nicolas Cage diesen Noir-Spider-Man spielt. Der wird quasi...
0: So halb, halb,
1: ich glaube, das ist eine Serie sogar. Ich bin mir jetzt nicht ganz sicher. Auf jeden Fall, der wird auf Netflix laufen, also Serie oder Film, weiß ich jetzt nicht genau. Und den gibt es sowohl in Schwarz-Weiß als auch in Farbfassung. Und bei Noir muss der natürlich Schwarz-Weiß sein. Es gibt sogar den Trailer in beiden Versionen, fand ich auch interessant.
0: Aber da würde mich mal interessieren, wie sie das dann machen, weil du kannst ja... Also du kannst ja nicht einfach einen Farbfilm in Schwarz-Weiß überblenden, so wie du gerade gesagt hast.
1: Ja, das passt dann mit den Farben. Aber ich denke mal, die haben den nicht zweimal gefilmt, sondern die werden, die werden da irgendwas gemacht haben mit Filtern. Und das hat man im Trailer auch so ein bisschen gesehen. Das hat nicht so diesen Charme dieser knackigen, riesigen, alten Schwarz-Weiß-Noir-Filme wie jetzt Double Indemnity oder irgendwelche Billy Wilder. Filme.
0: Wow, also es kommt schon, wieder.
1: Ja, ja, aber es ist dann halt mit Filter ist immer so ein bisschen lame. Wobei, das ist ja dann bei Mad Max genauso gewesen. Ne? Den haben sie dann auch nachher irgendwie nicht eingetüncht, sondern entsättigt. Es gibt ja auch den umgekehrten Fall, ne? Dass man später Schwarz-Weiß-Filme mal koloriert hat. Gibt es ein paar Sachen, aber die sehen dann ganz schlimm aus.
0: Die sind dann so richtig quietschig wie so eine schlechte Postkarte.
1: Ja, ja. Wobei ich, nicht zu verwechseln mit Technicolor, also so die ersten Technicolor-Filme wie zum Beispiel Singin' in the Rain, die dann, wo du quasi dir die Farben so entgegenknallen, ne? Das ist schon cool. Aber es gibt so ein paar Fälle, zum Beispiel Die Reise zum Mond, dieser allererste Méliès-Film, den gibt es auch in einer eingefärbten Fassung, aber da ist alles so milchig, rosa, türkis und so, das sieht ganz schlimm aus. Also dann lieber im Original, also nicht so rum, aber Mad Max Fury Road habe ich gesehen, schwarz-weiß, und hat schon was. Also,
0: okay.
1: Aber ist auch ein Film, da passt das.
0: Einerseits ja, aber ich finde auf der anderen Seite, weißt du, diese ganzen Szenen ist auch in der Wüste und so, ich finde, das ist immer so, ich weiß nicht, ich habe dann immer gleich so einen trockenen Gaumen und leide so ein bisschen an diese Grundversorgung fehlt, und in Schwarz-Weiß ist es doch immer so ein bisschen schillernder einfach.
1: Ja, okay. Parasite habe ich zu Hause in Schwarz-Weiß, die Fassung auf Blu-ray, aber habe ich mir noch nicht angeguckt.
0: Da bin ich mal gespannt. Der ist ja auch schon eine Weile her, was du dann sagst, was das so ausmacht, weil der ist ja... Man kann ja wirklich sagen, die Geschichte wird immer düsterer.
1: Ja, ja, ja, genau.
0: Und dann ist die Frage, ob das Schwarz-Weiß das dann eben nochmal verstärkt. Ich bin gespannt. Jetzt gibt's für euch erstmal Yes, Nogga Alice mit Stuck in Heaven. Und wir stucken hier gar nicht, sondern sind ganz entspannt im Radio Störfunk mit der Sendung Moving Pictures. Für euch gibt's dann gleich das aktuelle Kinoprogramm für in und um Schwäbisch Hall und Crailsheim.

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0: So, ich hoffe, bei der getragenen Musik wisst ihr gleich, es ist nicht nur Moving Pictures auf Radio Störfunk, die Kino- und Filmsendung eures Vertrauens, sondern wir sind beim aktuellen Kinoprogramm und da werden wir heute ein bisschen Gas geben, weil wir in der Woche vom 18. Mai diese Sendung nochmal wiederholen, aber euch natürlich unbedingt am wunderbaren Kinoprogramm teilhaben lassen wollen. Ich hau erstmal die Filme raus und die Termine und dann machen wir eine kurze Info dazu. Wir beginnen mit dem Kino im Schaustall. Da haben wir am Donnerstag, den 14. und Samstag, den 16. Mai, den Film Blood and Sinners. Eigentlich Sinners im Original. Wolfgang wird gleich drei Sätze dazu sagen. Und am Sonntag, den 17. Mai, könnt ihr auch um 20 Uhr Blood and Sinners sehen. Dann der Film, der mir cineastisch am Herz liegt, läuft Freitag, den 15.05. um 20 Uhr. Und am Sonntag, den 17. Mai, um 17.30 Uhr. Und zwar der neue Film von Pierre und Jean-Luc Dardenne. Und zwar Jeune Mère, Junge Mütter. Weiter geht es dann Freitag, den 22.05. und zwar mit dem Dokumentarfilm Hannah Arendt, Denken ist gefährlich. Der ist in den Kritiken nicht besonders gut weggekommen und obwohl ich Hannah Arendt super finde, möchte ich das an dieser Stelle anmerken. Und am ersten Abend, also Freitag, den 22. Mai um 20 Uhr, gibt es eine Ethik- und Philosophielehrerin, nämlich Mandy Schütze, die Rede und Antwort stehen wird zu einem kleinen Austausch nach dem Film. Am Montag, den 25. Mai, das ist dann also Pfingstmontag, könnt ihr um 17.30 Uhr nochmal Hannah Arendt, Denken ist gefährlich, anschauen. Und absolut cineastisches Highlight in der vorletzten Maiwoche, also am Pfingstwochenende ab Samstag, den 23. Mai, Rose mit Sandra Hüller im gleichnamigen Film in Schwarz-Weiß, wir hatten es gerade davon, im Kino im Schaffstall. Wolfgang, nochmal ganz kurz. Blood and Sinners. Du hast ja die ganze Oscar-Filmreihe angeguckt. Drei Sätze noch
1: ja,
0: zu dem
1: Film. Ja, ich weiß ja gar nicht, wo das Blut herkommt. Nee, Quatsch. Also, es gibt sehr, sehr viel in dem Film. Sinners, wie er im Original heißt. Und da geht es um zwei Brüder, die in ihre Heimatstadt zurückkommen. Also zwei Schwarze, nämlich Smoke, gespielt von Michael B. Jordan. Und den anderen habe ich jetzt gar nicht auf dem Parkett hier. Naja, auf jeden Fall die kehren da zurück und dann gibt es an einem Abend eine groß angelegte Feier und da werden ja ein paar Personen mit langen spitzen Eckzähnen auftauchen.
0: Ach Quatsch.
1: Und dann geht es richtig zur Sache an der Stelle. Ja, der Film hat, wie ich finde, völlig zu Recht einen Oscar bekommen für die beste Cinematografie, also die beste Kamerafrau in dem Fall. Und ich sage den Namen jetzt nochmal, weil ich den damals spärlich vernachlässigt habe und schon mal ein Special dazu gemacht habe, nämlich Autumn Durell Arcapar hat als erste Frau an der Kamera den Oscar bekommen. Und der Film sieht auch fantastisch aus, ist ziemlich brutal und hat bei mir 4 von 5 Sternen bekommen. Also ich habe ihn sehr genossen, aber es ist nicht für jedermann, es ist eigentlich ein Horrorfilm.
0: Okay, also dann ein ganz anderes Programm. Es sind dann eben die Jeune Mère, die jungen Mütter, der neue Film der Dardenne-Brüder. Also die suchen sich ja gerne einzelne Personen in prekären Verhältnissen aus und bringen sie an den Abgrund und uns auch. Und wir können uns immer wieder die Fragen zur Gesellschaft stellen. Bei Jeune Mère ist es jetzt so, es gibt eine Einrichtung, in der junge, auch größtenteils minderjährige Frauen oder Mädchen eher noch, also alleinerziehend sind mit ihren Kindern und dort eben wohnen und mehrere Frauen oder junge Mädels und ihre Geschichten werden da vorgestellt. Nicht das stärkste Piece von den Dardenne-Brüdern, aber auf jeden Fall auch eine spannende Geschichte. An dieser Stelle sei noch angemerkt, es gab vor einigen Jahren den Film 17 Fee, also 17 Mädchen. Da gibt es Teenager-Mädels, die einfach beschließen, wenn sie schwanger sind und alleinerziehende Mütter, dann ist das die wahre Freiheit. Auch krass. Also wenn euch das Thema interessiert, Jeune Mère ab Freitag, den 15. Mai, dann 14. Mai, blutig Blood and Sinners, Kino im Schafstall. Freitag, den 22.05. Hannah Arendt, Dokumentarfilm, beziehungsweise zusammengeschnitten, dann Denken ist gefährlich. Und Rose, meine Güte, also Markus Schleinzers Film, der dieses Jahr auch auf der Berlinale lief und Sandra Hüller den Silbernen Bären als beste weibliche Hauptdarstellerin, ja, zu Recht gebracht hat. Also den können wir euch nur an euer cineastisches Herz legen. Es ist der 30-jährige Krieg und eine Person, die vermeintlich ein Mann ist, kommt in ein Dorf und wird über einen Erbbrief einen Hof übernehmen können. Natürlich, das Ganze ist erstmal ja spannend, dann ist es ein bisschen eine Utopie und dann wird das Ganze krass enden. Also ich dachte an so Filme wie Des Teufels Bad, aber nicht mit den horresken Elementen, zum Beispiel Rose. Und es ist auch so, es gibt mehrere Gerichtsdokumente und Verfahren und Akten, die Markus Schleinzer, der Regisseur, mit seinem Drehbuchkollegen durchgeguckt hat und daraus diese Geschichte in Anführungszeichen gesponnen. Also Rose ist, steht eigentlich für nicht nur eine Frau, die in die Hosen geschlüpft ist, weil das für wahre Freiheit stand oder steht. Zumindest bis zu dem Moment, wo man entdeckt wird.
1: Tja, ihr könnt euch entscheiden, wenn ihr Sandra Hüller sehen wollt, entweder den, den du super bewertet hast, ich nicht gesehen habe, oder Project Hail Mary, den ich ziemlich langweilig fand. Aber was für eine Karriere, oder?
0: Ja.
1: Sandra Hüller. Mal gucken, was jetzt nach dem großen Oscar-Hype, quasi Amerika-Hype jetzt da kommt. Aber es sind zwei Filme, die könnten unterschiedlicher nicht sein. Ne?
0: Aber Sandra also kann halt alles. Auf jeden Fall.
1: Hollywood also, wollte ich sagen, dem Hollywood-Hype. Sie ist ja wirklich überall momentan, in allen Talkshows in den USA. Das ist der Hammer. Jimmy Kimmel, überall war sie.
0: Ah, na immerhin bei Kimmel auf jeden Fall an einem guten Ort, würde ich sagen. Ja, kommen wir zum Kino Klappe in Kirchberg. Da gibt es weiterhin ab Donnerstag, den 14. Mai, den Calais Malaga über die Frau, die von ihrer Tochter aus ihrer Wohnung in Tanger rausgeschmissen wird, weil die Tochter die Wohnung gerne verkaufen würde und wie sie sich dann dagegen wehrt. Also ein schönes komödiantisches Stück. Und frisch anlaufen im Kino Klappe, falls das also zum Beispiel näher für euch ist, tut auch Rose mit Sandra Hüller von Markus Schleinzer. Das heißt, je nach Kino dringend zu empfehlen, beziehungsweise
1: ja, man kommt gar nicht drum rum.
0: Genau, Rose läuft eben im Kino Klappe bereits ab dem 14. Mai und im Kino im Scharfstall erst ab dem 23. Mai. Also je nachdem zum Beispiel, welche Woche auch da für euch passt, super, oder? Dann ab Donnerstag, den 21. Mai, läuft dann weiter Rose. Also der läuft insgesamt 2 Wochen im Kino Klappe. Und neu ein Film aus Nordmazedonien, nämlich DJ Ahmed. Komplett mit Laiendarstellern erzählt er, ja, wie soll ich sagen, den Einbruch der aktuellen Welt sowie Digitalisierung, Handy und ähnliches in einem kleinen, eigentlich abgeschiedenen Dorf, wo ein Junge aufgrund dessen, dass die Mutter gestorben ist, seinem Vater zur Hand gehen muss. Er muss nach seinem jüngeren Bruder gucken und plötzlich taucht eine junge Frau auf, die aus Deutschland kommt, aber aufgrund ihrer Wurzeln in diesem kleinen Kaff verheiratet werden soll. Naja, und dann kann ich nur sagen, ist natürlich klar, dass genau der titelgebende Ahmed von DJ Ahmed da ja versucht, sie für sich zu interessieren, und zwar genau damit, weil er nämlich eigentlich keine Lust hat, Schafe zu hüten für seinen Vater, sondern eigentlich Bock auf Musik machen.
1: Ja, da wollte ich gerade fragen, du lässt aber das DJ jetzt ganz schön im Dunkeln, aber jetzt hast du es doch noch erwähnt, was das zu bedeuten hat.
0: Genau, und das ist halt echt, also dieser Film von den Kritiken bei DJ Ahmed, die sind okay, sind nicht herausragend, aber mehrfach habe ich gelesen zum Beispiel, also obwohl er dann eben Nordmazedonien spielt und dann in so einem Dorf und wir einiges an Tradition mitbekommen, ist es trotzdem kein Ethno-Kitsch. Das finde ich also sehr erfrischend. Und dazu tragen wohl auch eben wirklich durchgängig die Laiendarsteller und Darstellerinnen bei, die in dem Film DJ Ahmed ihre Rollen spielen und uns diese Geschichte erzählen.
1: Oder nicht, ne?
0: Genau, also Coming of Age.
1: Vielleicht spielen sie auch gar nicht.
0: Gute Frage.
1: Vielleicht sind sie einfach.
0: Ich werde das nochmal überprüfen. Kommen wir zu den Geildorfer Sonnenlichtspielen. Und da war ich jetzt echt, Achtung, ihr wisst ja, die Geildorfer Sonnenlichtspiele haben immer Donnerstag einen besonderen Film. Aber jetzt in der Woche vom 11. Mai ist Donnerstag, der 14. ja, ein Feiertag. Das heißt, nur wenn ihr am 11. Mai die Sendung hört, könnt ihr vielleicht noch, wenn ihr Lust habt, die Beine in die Hand nehmen und Dienstag, den 12. Mai, nochmal in Father, Mother, Sister, Brother von Jim Jarmusch gehen. Der läuft da einmalig nochmal. Und ab Freitag, den 15. Mai, kommt dann allen Ernstes Robert Pattinson zusammen mit Zendaya in dem Film Das Drama. Ich habe mal wieder selten so eine schlechte Kritik gelesen. Also 1 Stern von 5 wurden vergeben in der digitalen Zeitung meines Vertrauens, nämlich also wild gespielt, er kann sich nicht entscheiden, ob es eine Rom-Com sein soll oder ob es dann irgendwie ein bisschen Horesk-Thriller-mäßig sein soll, weil Zendaya ein Geheimnis hütet. Und Wolfgang, wie war, hattest du den jetzt gesehen schon?
1: Nein, ich habe mir leider das Geheimnis gespoilert, aber das werde ich jetzt hier nicht weitergeben. Ich habe in dem Podcast zu spät abgeschalten und dann wurde das erwähnt, aber ich werde den vielleicht trotzdem mal gucken, weil mich interessiert, auch wenn ich jetzt weiß, was das Problem ist oder das Drama ist in dem Film, interessiert mich doch, wie sie das spielen. Ich mag ja Filme, wo quasi nur Personen irgendwo sitzen und sprechen, und darum geht es in der Geschichte auch. Und mal gucken.
0: Genau, also
1: Robert Pattinson gut, aber Zendaya bin ich jetzt kein großer Fan von. Aber mal gucken, wie sie sich schlägt.
0: Aber
1: die war doch auch die Tennisspielerin, oder?
0: Ja, natürlich.
1: Ja, der war ja auch nicht nix, nee, ne?
0: Gar nicht. Also in unseren Augen interessant ist aber wirklich, dass ich dachte, ja, okay, der schicke Robert Pattinson und von mir aus schicke Zendaya, also beliebt. Und genau das, also man hat so das Gefühl, 1+1=2. Also die werden jetzt einfach zusammen in einem Film abgebildet, weil die beide so trenden. Ja.
1: Aber trendet denn der Robert noch?
0: Ja.
1: Echt? Ich dachte, der wäre schon wieder überschritten, der Zenit.
0: Nee.
1: Aber er wird ja nochmal Batman sein, glaube ich.
0: Ne? Ja. Ich muss sagen, sein Batman, The Batman, hat mir gut gefallen. Wolfgang guckt ganz kritisch.
1: Naja, ich habe mit diesem ganzen Superheldentum jetzt komplett abgeschlossen. Also ich weiß nicht, ich kann da nichts.
0: Also Batman is the only one. Also den finde ich immer noch super. Aber bevor ihr jetzt völlig in Verwirrung geratet, fangen wir nochmal kurz an. Gelder für Sonnenlichtspiele ab Freitag, den 15. Mai, das Drama. Also zwei, die sich kennenlernen, heiraten und dann kurz vor der Hochzeit kommt was ganz Krasses raus und dann ist die Frage, ob das nicht alles in die Luft geht oder gegen die Wand fährt oder wie auch immer. Und am Donnerstag, den 21.05. kommt in den Geildorfer Sonnenlichtspielen dann, ne, Donnerstagsfilm einmal Roland Kaiser, 50 Jahre Konzertfilm. Dann am Freitag, den 22.05., ich weiß nicht, ob Pfingstwochenende da so praktisch, aber es gibt tatsächlich einen Dokumentarfilm, und zwar einen Unfallarzt in Peru. Da beginnt es schon um 19 Uhr und das ist für freien Eintritt, aber es wird um Spenden gebeten. Und ab Samstag, den 23.05., also Pfingstsamstag, läuft dann Paris Murder Mystery mit Jodie Foster, die eine Amerikanerin in Paris spielt. Sie ist Psychoanalytikerin und hat dann einen sehr, sehr bösen Patienten, der sich nämlich bei ihr beschwert. Sie hätte es nicht geschafft, ihm das Rauchen abzugewöhnen, und das Ganze, ja, wird dann so ein bisschen thrillermäßig, also sie muss dann irgendwie versuchen, den aufzufinden, um das Ganze aufzuhalten, wie auch immer.
1: Sag mal, Jodie Foster, war die mal ein paar Jahre zwischendurch weg? Irgendwie habe ich, und jetzt irgendwie seit ein paar Jahren ist sie wieder präsent. Kann das sein oder habe ich nur nichts mitbekommen?
0: Das ist eine gute Frage. Dann, ja. Also mir wird es auf jeden Fall so gehen wie
1: auf
0: dir.
1: Auf jeden Fall ist sie in ihrer etwas älteren Rollen jetzt super. Also ich find sie großartig. Ich habe sie in der Serie gesehen. Und ich habe auch nochmal, weil ich den noch nie gesehen hatte, Panic Room nachgeholt. Einen ihrer alten Filme. Da war sie noch relativ jung.
0: Ah, okay.
1: Und der ist auch echt großartig.
0: Also was ich ja interessant finde, also Jodie Foster ist ja eigentlich für uns alle, denke ich, am bekanntesten geworden durch das Schweigen der
1: Lämmer.
0: Yes, also das Schweigen der Lämmer. Und eigentlich der Regisseur, Mr. Dammer, der wollte sie gar nicht haben. Sie war ihm zu kalifornisch. Und die Casting, wie sagt man, Agentin, die hat praktisch darauf gepocht, dass sie das machen soll. Und dann ist es so ein Erfolg gewesen. Übrigens sehr, sehr spannend, diese Casting-Geschichte.
1: Absolut großartiger Film.
0: Ja. Jetzt sind wir wieder total abgeschwoffelt, aber ihr denkt einfach dran, Geildorfer Sonnenlichtspiele in der Woche vom 21. Mai, also dem Pfingstwochenende, gibt es einmal Roland Kaiser, 50 Jahre Konzertfilm, Freitag 22.05. ein Dokumentarfilm, ein Unfallarzt in Peru, Beginn bereits um 19 Uhr, freier Eintritt, aber es wird um Spenden gebeten, die eben auch für ein Projekt gespendet werden, habe ich mir jetzt nicht aufgeschrieben. Und ab dem Pfingstsamstag Paris Murder Mystery mit Jodie Foster, ganz aktueller Film in den Geildorfer Sonnenlichtspielen. Nein, nicht einschlafen. Die Kreuzheimer Kammer kommt
1: schon
0: noch.
1: Schwere Musik. Ganz schwere
0: ja,
1: Musik
0: aber,
1: im Hintergrund.
0: Oh, also wirklich, also In the Mood for Love, Ladies and Gentlemen, in meiner ewigen Top 5. Unbedingt angucken, falls noch nicht gesehen. Und lieber, weißt du, wenn es zu hektisch ist, dann kann man ja nicht zuhören. Das ist ja jetzt wirklich, es geht ja um Daten und Fakten.
1: Den habe ich mal gesehen, aber da war ich zu jung.
0: Um ihn gut zu finden, oder?
1: Irgendwie schon, also ich weiß nicht.
0: Ich habe ihn damals gleich geguckt, als er in die Kinos kam. Da war ich noch in Berlin, weiß ich noch, in so einem kleinen
1: Kino. Ich muss das nochmal, das ist so ein Ding, was wahrscheinlich
0: lass uns da mal drüber reden.
1: Nicht gut angekommen ist.
0: Aber Wolfgang und ich haben eh noch so ein kleines Sonderformat für euch im Hinterkopf dann im Juni. Aber wir sind im Mai und wir sind in der Kreuzheimer Kammer und wir sind nur bei der Kammer, weil das erste Kino in Kreuzheim war, weil die haben kein kommunales Kino. Also ab dem 14. Mai läuft Mortal Kombat 2. Wolfgang ist ganz grün geworden. Wieder grün.
1: Kannst du dich erinnern? Ich habe dir vorhin vorgelesen, ich weiß es nicht mehr. Einer meiner Lieblingsfilmbesprechungs-YouTuber hat neues Folge gemacht über diesen Film. Irgendwie Kasperltheater im Karate-Kindergarten, genau, ja, genau. Sowas war das überschrieben. Das ist doch eine super Kritik zu diesem Film Mortal Kombat 2.
0: Ja, die sind auch wirklich mau.
1: Weißt du was, wir haben die Spiele damals gespielt und die haben sich ja dadurch ausgezeichnet, es war so ein typisches Spiel, man kämpft gegeneinander und da gab es immer diesen Finishing-Move. Ja, wo du dann deinen Gegner quasi getötet hast und da gab es dann so ganz, und dafür war das Spiel eigentlich bekannt, brutale Szenen, wo du einem dann den Kopf mitsamt dem Rückgrat irgendwie rausgerissen hast und so.
0: Oh mein Gott.
1: Und dafür waren die Spiele bekannt. Also es gab ja dann noch Street Fighter, das war so ein bisschen Cartoon und tralala, ne, und so netti. Und Mortal Kombat war halt the real deal und super brutal und wegen diesen Finishing Moves haben wir das gespielt, weil das Spiel ist eigentlich total Banane. Ja, und das kam halt an. Ja, und daraus macht man jetzt einen Film. Also was soll dabei rauskommen? Nix, wer hätte es gedacht, ne?
0: Also aber trotzdem, dieser Film läuft ab dem 14.05. Mortal Kombat 2 in Crailsheim in der Kammer. Weiter läuft auch Nürnberg. Ich hatte mich noch entsonnen, dass du den kritisch
1: Ich
0: habe
1: den besprochen,
0: hast.
1: Ja, genau. Es war sehr kritisch und leider so ein bisschen am Thema vorbei. Super interessante Geschichte über diesen Psychiater, der sich da
0: Kaylee
1: um die,
0: oder so.
1: Genau, der sich da im Nürnberg im Gefängnis um die gekümmert hat quasi und die eigentlich so ein bisschen aushorchen, / vom Selbstmord abhalten sollte. Und die eigentlich interessante Geschichte wäre die gewesen, wie mit ihm dann in der Nachkriegszeit dann in den USA umgegangen ist, weil er hat immer gesagt, der Faschismus ist nicht besiegt, der Faschismus ist immer da und muss immer bekämpft werden. Und da haben sie ihn ausgelacht und dann ist er in der Versenkung verschwunden und hat, glaube ich, irgendwann Selbstmord begangen. Und das ist so die letzten 5 Minuten in dem Film, wo ich mir gedacht habe, boah, das ist jetzt die interessante Geschichte, weil das alles vorher, naja, ist jetzt nicht wahnsinnig interessant gewesen. Außer, wer ist nochmal der Hauptdarsteller?
0: Russell Crowe.
1: Macht er nicht schlecht, muss ich sagen. Diesen völlig sich selbst überschätzenden, arroganten Arsch.
0: Psychopath bitte an dieser Stelle.
1: Zu spielen.
0: Genau. Und dann möchte ich euch noch ankündigen, dass ab dem 16.05., also dann auch ganz frisch anlaufend, Iron Maiden Burning Ambition, Dokumentarfilm natürlich über Iron Maiden. Ich habe noch keine Kritik jetzt in meinen Medien dazu gefunden. Crailsheimer Kammer, das läuft da auch noch. Ich finde, das ist,
1: Das letzte Mal, als ich Iron Maiden gehört habe, da hatte ich noch Pickel.
0: Alright, also auch schon eine Weile her. Wir kommen zum Anfang unserer Sendung fast zurück. Zumindest musikalisch. Wir haben jetzt auch nur noch die glorreichen 3,5 Minuten. So lang darf ja ein klassischer Song sein. Das heißt, wir machen jetzt einen perfekten Abgesang für euch, oder? Wolfgang, weißt du schon, was war nochmal an Pfingstmontag, wirst du nochmal in deinen Filmsacker greifen?
1: Ja, weiß ich
0: also
1: noch
0: zumindest
1: nicht. Aber ich habe eine Frage an dich. Was ist denn einer der lustigsten Filme ever?
0: Oh mein Gott.
1: Den habe ich nämlich heute auf 4K Blu-ray bestellt. Der ist nämlich rausgekommen von Criterion Channel.
0: Oh wow, also Criterion, da bin ich jetzt natürlich wieder bei
1: Life
0: Wanda.
1: Life of Brian. Bin ich sehr, sehr gespannt, wie der restauriert ist. Einer meiner absoluten Lieblingsfilme. Es gibt keinen Film, also der Film ist quasi perfekt und sagt alles zum Thema Religion, was man wissen muss.
0: Und er macht auch noch Spaß. Aber ich muss sagen, ich habe den vor so 100 Jahren das letzte Mal gesehen. Also ich darf das an dieser Stelle, glaube ich, sagen, ich hatte das als VHS-Kassette. Und ich glaube, von meinem Vater sogar selbst aufgenommen. Das war dann in unserer VHS-Sammlung.
1: Ich hatte den auf VHS, auf DVD, auf Blu-ray und jetzt in 4K bestellt. Also es wird nicht mehr besser, aber Film muss man haben. Es ist einfach so unfassbar lustig.
0: Wow, also ich würde sagen, du kriegst auf jeden Fall den Oscar für die geilste Filmsammlung für einen Film in allen Varianten. Wir wünschen
1: die VHS habe ich nicht mehr.
0: Ja, well, aber sie war da. Wir sagen einfach jetzt mal gute Woche, schöne Pfingsten und bleibt uns treu.
1: Wochen.
0: Und Störi auch übrigens. Ne? Ihr denkt dran, ne? Störfunk hören ist gut fürs Karma. Takes one to know one. Genau, wir haben euch die Filme vorgestellt, die wir kennen. In diesem Sinne,
1: tschüss.
0: Bis bald.

herzlich willkommen bei Kulturiges aus Hohenlohe auf Radio Störfunk. Schön, dass ihr eingeschaltet habt. Jeden Dienstag um 18 Uhr live aus dem Studio im alten Schlachthaus in Hall. Ja, und wiederholt wird die Sendung auch, und zwar immer samstags um 13 Uhr. Am Mikrofon ist Sigi Roll. Was erwartet euch in dieser Sendung? Das sind aktuelle und alte Geschichten aus der Region, Interviews mit Leuten aus Hohenlohe, Tipps für schöne Sonntagsspaziergänge oder Ausflüge und natürlich auch ein wenig Hohenlohe für Anfänger und für Fortgeschrittene. Auch was hier so los ist, Feste, Partys und so weiter, einfach alles, was Kult hat und urig ist. Und wie immer, am Anfang machen wir einen Blick in die Welt. Oder auch ein bisschen, nicht nur in die Welt, sondern auch in der Zeit ein bisschen zurück. Und zwar gehen wir zurück ins Jahr 1941. Am 12. Mai 1941 Vorstellung der Z3 durch Konrad Zuse. Der Berliner Erfinder Konrad Zuse präsentiert gemeinsam mit Helmut Schreier die Z3. Die erste voll funktionsfähige programmgesteuerte Rechenmaschine der Welt. Der Meilenstein gilt als Beginn des Computerzeitalters und legte den Grundstein für digitale Revolution. Ja, und wenn man so überlegt, 41, das ist ja noch gar nicht so arg lang her, was inzwischen alles passiert ist auf dem Computermarkt. Machen wir noch ein bisschen weiter so mit technischen Fortschritten oder vielleicht auch unnötige Sache. 1997, am 12. Mai 1997, Tamagotchi kommt auf den Markt. Am 12. Mai 1997 kommt in Deutschland der Tamagotchi auf den Markt. Das Spielzeug der japanischen Firma Bandai stellt ein virtuelles Küken dar, um das sich das Herrchen, meist Kinder und Jugendliche, kümmern sollen. So lässt es sich zum Beispiel per Knopfdruck füttern. Vernachlässigt man das animierte Haustier, stirbt es. Der Tamagotchi kostet 30 Mark und wird ein Verkaufsschlager in Deutschland. Allein 1997 werden 2 Millionen Stück verkauft. Der Hype und die Cybertiere verebbt jedoch schnell wieder. Ja, und nach der Musik erzähle ich euch dann was über die Eisheilige. Man merkt ja wirklich gerade selber an der Temperatur, dass die Eisheilige da sind zum richtigen Zeitpunkt. Und natürlich über die anstehende Bürgermeisterwahl in Gerabronn. Gestern war ja das Wahlforum. Also werde ich euch ein bisschen informieren, was da so los war. Und so wie das Tamagotchi wieder verschwunden ist, gibt es natürlich auch Musik, so die sogenannte One-Hit-Wonder. Und da habe ich aus den 90er Jahren auch heute einige dabei, so One-Hit-Wonder.

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Heute mit den Eisheiligen und der bevorstehenden Bürgermeisterwahl in Gerabronn, die nächsten Sonntag am 17. Mai 26 stattfindet. Ja, fangen wir zuerst mal, bleiben wir bei der Eisheilige, die sind ja gerade aktuell. Die Eisheilige finden von 11. bis 15. Mai statt, also gestern hat es angefangen. Sie sind unter den Namen Mamertus, Pankratius, Servatius, Bonifatius und Sophia von Rom oder besser bekannt unter der Kalte Sophie. Heute ist Pankratius oder wie der Hohenloher sagt, Pankratz. Da gibt es eine schöne Bauernregel. Pankrazi, Servazi und Bonifazi, das sind drei frostige Bazi. Und zum Schluss fehlt nie die kalte Sophie. Oder Pankraz und Servaz sind zwei böse Brüder. Was der Frühling gebracht, zerstören sie wieder. Ja, das haben unsere Vorfahren, ja, in Hohenlohe ist es ganz wichtig, viel Landwirtschaft. Und in Hohenlohe wahrscheinlich niemand finden, wo vor der Eisheilige Tomate ins Freie setzt. Das geht gar nicht. Jetzt erkläre ich euch mal ein bisschen, wo das herkommt. Mamertus, das ist der 11. Mai. Mamertus war ein katholischer Bischof, der um 400 nach Christus in Lyon geboren wurde und am 11.05.477 in Gallien starb. Pankratius, der 12. Mai. Der heilige Pankratius wurde um 290 in Pyrgien, oder wie das heißt, das ist schwierig zum Aussprechen, geboren, was in der heutigen Türkei liegt. Er starb 304 als junger römischer Märtyrer der frühen Kirche in Rom. Sein Name bedeutet der alles Besiegende. Servatius, das ist der 13. Mai, also morgen. Den Legenden nach war Servatius Bischof des dem heutigen Belgien gelegenen Bistums Tongern. Servatius lebte demnach von 340 bis 384 nach Christus. Er soll den Hunneneinfall in Europa vorhergesagt haben, der tatsächlich dann um 450 stattfand. Bonifatius von Tarus, also Bonifaz, am 14. Mai, Überlieferungen nach, wurde Bonifatius in Rom geboren und starb wohl um 306 in der heutigen Türkei. Angeblich war er anfangs kein Christ, sollte aber christliche Reliquien aus Tarsus in der heutigen Türkei nach Rom bringen. Kommen wir zu der Kalte Sophie oder die Sophia von Rom, 15. Mai. Wie gesagt, als Kalte Sophie oder Sofol bekannt, ist Sophia von Rom die letzte der fünf Eisheiligen. Sie starb um 304 nach Christus als frühchristliche, jungfräuliche Märtyrerin. So, jetzt wisst ihr wenigstens, wo die Normen herkommen. Die Gedenktage der Eisheiligen finden regional unterschiedlich an 3 bis 5 Tagen mit dem Mai statt. Erfahrungen aus der Landwirtschaft, Wetterbeobachtung in den letzten Jahrhunderten bilden die Grundlage für meteorologische Singularität. In Norddeutschland ist Mamertus der erste Eisheilige. In Süddeutschland, Österreich, wird in vielen Gegenden Pankratius als erster Eisheiliger verehrt. Das liegt daran, dass sich die arktischen Wetterströmungen von Norden nach Süden ausbreiten. Achtung, 2026, und das haben wir jetzt und man merkt, sieht es nach einer Punktlandung der Eisheiligen aus. Für den Zeitraum 11. bis 15. Mai ist in vielen Regionen Deutschlands, Österreich und Schweiz tiefe Temperaturen, sogar Schnee vorhergesagt. Achten Sie dann auf Ihren lokalen Wetterbericht. Brauchen wir nicht machen. Wir spüren es, aber ihr könnt trotzdem gut nachgucken. Also wie gesagt, das ist jetzt, das bleibt die Woche noch so kalt. Und auf empfindliche Pflanzen Acht geben, nicht nachstellen. Weiter geht's mit den One-Hit-Wonders.

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zurück bei Kulturiges aus Hohenlohe auf Radio Störfunk. Heute mit den Eisheiligen und der bevorstehenden Bürgermeisterwahl in Gerabronn am 17. Mai 2026. Wann und wer die Eisheiligen sind, das wisst ihr jetzt. Ihr braucht ja bloß Fenster aufmachen und Nase mal hinausheben in den Wind. Dann wisst ihr, dass heute der Pankratius ist, der zweite von den Eisheiligen. Es geht noch bis Freitag. Bis die Kalzoffi da ist. Er stand Tomaten aus. Ja, wer Bürgermeister in Gerabrunn wird, wissen wir noch nicht. Gestern Abend fand das Wahlforum des Hohenloher Tagplatz in der Gerabrunner Stadthalle statt, das seitens der Gerabrunner auf sehr großes Interesse stieß. Die Halle war bis hinaus ins Foyer pickepacke voll. Einige interessierte Bürger mussten sogar im Foyer stehen. Und der Veranstaltung folgen. Die Veranstaltung wurde von den Redakteuren Sebastian Unbehauen und Jens Sitarek moderiert. Von meiner Seite geht hier ein großes Lob an die beiden Redakteure raus, die die Veranstaltung sehr abwechslungsreich und kurzweilig gestalten. Und zu Anfangs, wie betont, betonten sie, dass es schön wäre, wenn diese Veranstaltung gar nicht stattfinden müsste. Denn der 17. Februar, auch wenn der 17. Februar 2026 ein ganz normaler Faschingsdienstag geblieben wäre und nicht mit dem tragischen Unfalltod unseres geliebten Bürgermeisters Christian Mauch geendet hätte. Aber es muss ja weitergehen in Gerabronn. Hier jetzt nochmal kurz die vier Kandidaten und eine Kandidatin. Fangen wir mit der Dame an. Carmen Klass, 51 Jahre, aus Langerburg. Klass ist vom Verwaltungsfach. Sie war 14 Jahre lang Haupt- und Ordnungsamtsleiterin in Grechlingen, in Grechl, und ist seit 2013 Hauptamtsleiterin von Kinselse, also von Künzelsau. Dann Kevin Leiser, 32 Jahre, aus Blaufelde. Leiser war von 2021 bis 2025 SPD-Bundestagsabgeordneter. Außerdem gehörte er dem Kreistag und dem Gemeinderat Blaufelden an. Er arbeitet als Lehrer am Gymnasium in Gerabronn. Sven Bühler, 44 Jahre, aus Schwäbisch Hall. Bühler war an seinem früheren Wohnort Karlsruhe kommunalpolitisch aktiv. Er engagierte sich in der Feuerwehr. Er ist Betriebswirt und will eine Außensicht einbringen. Also in Hohenlohe Sicht ein Reichschmeckter. Jens Radke, 37 Jahre, aus Billingsbach. Radke ist in Gerabronn aufgewachsen. Er arbeitet als Servicetechniker, ist in der Feuerwehr aktiv und möchte kommunalpolitische Themen direkt anpacken, statt nur darüber reden. Und last but not least, Johannes Mauch, 35 Jahre, aus Markgröningen. Mauch ist in Elbershofen aufgewachsen, der Bruder des tödlich verunglückten Bürgermeisters Christian Mauch. Ist auch Verwaltungsfachmann und hat Erfahrung als Ordnungsamtsleiter, Hauptamtsleiter, hauptamtlicher Ortsvorsteher und Landesbeamter im Sozialministerium gesammelt. Und wie sich die Kandidaten, wie sich die geschlagen haben, das erzähle ich euch nach der Musik.

Willkommen zurück bei Kulturges aus Hohenlohe auf Radio Störfunk. Heute mit den Eisheiligen und der bevorstehenden Bürgermeisterwahl in Gerabrunn am 17. Mai 26. Wer in Gerabrunn kandidiert? Und über die Eisheilige, da haben wir gerade schon geredet. Kommen wir nun zu meinem Fazit, wie sich die Kandidaten geschlagen haben gestern bei dem Wahlforum vom Hohenloher Tagblatt in der Gerabronner Stadthalle. Ja, zuerst gab es eine Fragerunde an die Kandidaten aufgrund ihrer Zeitungsberichte. Zum Beispiel wurde da Frau Klass spielt ja schon lange mit dem Gedanke, irgendwo Bürgermeisterin zu werden, und auf die Frage, warum sie nicht in Langenburg sich beworben hatte, als ihr Mann aufhörte, sagte sie, ja, das konnte sie doch nicht machen, weil sie ja vielleicht besser als ihr Mann gewesen wäre. Kevin Leiser betonte, dass er als Vorsitzender vom SC Wiesebach und ebenso Vorsitzender vom Sportkreis und von der SPD im Kreis ist er auch der Vorsitzende, dass er halt das Ehrenamt sehr unterstützen wird. Gerabrunn sucht gerade einen Vorsitzenden für den TSV und er könne sich das übergangsweise sogar vorstellen. Sven Bühler wurde gefragt, wie er sich das vorstellt, Gerabrunn wie ein Unternehmen zu führen. In seiner Antwort relativierte er die Aussage und gab zu, dass eine Gemeinde nicht als Alleinherrscher geführt werden kann, sondern nur mit Menschen gemeinsam. Natürlich mit den Bewohnern und mit dem Gemeinderat. Jens Rathke ist der Mann, der anpackt. Er möchte das Areal um unseren Feuersee neu gestalten und wäre bereit, auch im Schlamm zu stehen und den See auszubuddeln und neu zu gestalten. Jonas Mauch wurde gefragt, wie schwer es für ihn war, um eventuell die Nachfolge seines Bruders anzutreten in diese große Fußstapfen. Die Entscheidung hat er zusammen mit seiner Familie getroffen, weil ihm viel daran liegt, die Arbeit seines Bruders fortzuführen, auch weil es seine Heimat ist. Und er sieht es als Lebensaufgabe und ist dann nicht nach 8 Jahren wieder verschwunden. Durch eine Fragerunde, in der die Kandidaten nur mit einem Schild Ja oder Nein antworten konnten, wurde die Veranstaltung aufgelockert. Auch bei der Runde, als sie angefangene Sätze ergänzen mussten, konnte man sich ein Bild machen, wer hier spontan die besten Antworten gab. Bei der Frage um die Neugestaltung des Schüleareals hätte ich mir mehr Ehrlichkeit gewünscht. Denn unsere Nudelburg steht nun seit ca. 40 Jahren leer. Ringsrum Schuppen und Lagergebäude sind abgerissen. Das Hauptgebäude, was jetzt noch steht, ist natürlich unter Denkmalschutz. Und da ist immer schwer, mit Denkmalschutz irgendwas zu machen. Und die Kandidaten sollten einschätzen, in welcher Wahrscheinlichkeit sie hier was bewegen können. Alle waren sich einig, dass sie Investoren finden. Nur, warum hat das dann in den letzten 40 Jahren nicht geklappt? Auch betonten alle, das Ehrenamt zu unterstützen. Sven Bühler, Jens Rathke sind leidenschaftliche Feuerwehrmänner. Frau Klass geht gerne ins Stadion zum VfB und auf den Sportplatz. Auch Rathke und Mauch schwärmen für den VfB. Unsere Farben in Gerabrunn sind aber blau-weiß. Und beim letzten Heimspiel des TSV am 3. Mai war kein einziger Kandidat auf dem Sportplatz. Das wäre super Gelegenheit gewesen, um sich hier zu präsentieren. Ja, kommenden Sonntag am 17. Mai wird gewählt. Jetzt sind wir alle gespannt. Geht alle zur Wahl? Das ist wichtig für Gerabrunn, dass hier alle wählen können. Ja, ich habe, also die Veranstaltung gestern hat meiner Meinung nach gut dazu beitragen, sich ein Bild zu bilden und eine Entscheidung dann für sich selber zu treffen. Also ich bin mal gespannt, was dabei rauskommt. Das hört ihr dann in der nächsten Sendung. Mir bleibt jetzt nur zu sagen, kommt gut durch die Woche, geht am Sonntag wählen und wie immer bloß kein Stress.

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2: Hallo und willkommen zum Onda Info 642. Wie reagieren Menschen, wenn der Staat sich zurückzieht, die Unterstützung sozialer Projekte wegbricht und gleichzeitig der politische Druck wächst? Klingt irgendwie nach der aktuellen Situation in Deutschland. Niklas Franzen nimmt uns allerdings mit in den Nordosten Brasiliens. Dort schaut er sich an, wie bäuerliche Gemeinschaften und zivilgesellschaftliche Organisationen dem Rechtsruck getrotzt haben und was sich seit der Rückkehr von Luiz Inácio Lula da Silva verändert hat. Mitte April kam Nini Dasa, oberste Rätin der Conselheria Major des indigenen Regionalrats des Cauca, kurz CRIC, und Manuel Bustos von der indigenen Kaffeekooperative Sencoic zu einer Vortragsreise nach Deutschland. Sie berichteten über die Schaffung von Alternativen zu Anbau von Coca-Blättern und der Produktion von Kokain in ihrer kolumbianischen Heimatprovinz Cauca. Die Rundreise wurde von der Rosa-Luxemburg-Stiftung und dem Kaffeekollektiv Aroma Zapatista, welches den Kaffee von Sencoic in Deutschland vertreibt, organisiert. Onda sprach mit Martin Mäusezahl von Aroma Zapatista über den Zweck der Reise und wie das Kollektiv die indigenen Organisationen in Kolumbien unterstützt. Doch zuvor noch einige Meldungen aus der Nachrichtenredaktion von Ponal. Eine interessante halbe Stunde wünscht Knut im Namen der Ondistas.
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3: Paraguay. Die Kriminalisierung der Proteste der Landlosenbewegung hält an. Elvio Benitez, der Vorsitzende der Koordinierungsstelle der Landlosenbewegung des Departamento San Pedro, wurde Anfang Mai festgenommen und in das Gefängnis von Emboscada überführt. Er soll die öffentliche Ordnung gestört und zu strafbaren Handlungen angestiftet haben. Paraguay ist nach wie vor eines der Länder mit der höchsten Konzentration von Landbesitz weltweit. Eine kleine Gruppe von Großgrundbesitzern kontrolliert fast 80% des Ackerlandes. Während tausende Menschen auf dem Land und etliche indigene Familien nicht genug Land besitzen, um sich ein menschenwürdiges Leben zu sichern. Die gegenwärtige staatliche Politik setzt eher auf Vertreibung und Gewalt als auf strukturelle Lösungen für das Landproblem. Unter der derzeitigen Regierung von Santiago Peña wurde in 2 Jahren 14 Räumungen durchgeführt und etwa 4.850 Menschen vertrieben. Dazu kamen 12 Übergriffe gegen indigene Gemeinschaften, von denen mehr als 600 Familien betroffen waren.
4: Brasilien. Seit Juli letzten Jahres hat sich die Ernährungssituation der Bevölkerung insgesamt verbessert. Die Wiedereinführung der Sozialprogramme unter der Regierung Lula hat den Hunger erheblich eingedämmt. Die Verbesserungen sind jedoch nicht in allen Teilen der Gesellschaft gleichermaßen spürbar. Vor allem schwarze Menschen und Familien mit einem weiblichen Haushaltsvorstand sind von Nahrungsmittelknappheit betroffen. In 84% der Haushalte, die von weißen Männern geführt werden, ist die Nahrungsmittelversorgung gesichert, aber nur in 61% der Haushalte, in denen eine schwarze Frau das Geld verdient, ist die Ernährungslage durchgehend stabil. Mehr dazu erfahrt ihr im nächsten Newsletter.
3: Argentinien. Widerstand gegen das neue Gletschergesetz. Die Stiftung für Umwelt und natürliche Ressourcen, der argentinische Verband der Umweltanwälte und Greenpeace haben eine Sammelklage gegen die Gesetzesreform initiiert. Mehr als 850.000 Menschen haben die Klage bereits unterschrieben. Mit der Sammelklage soll eine einstweilige Verfügung zum Schutz der Wasserversorgung der Menschen in Argentinien erwirkt werden. Die von Präsident Javier Milei angestoßene Reform trat im April dieses Jahres in Kraft. Durch das neue Gesetz werden die rund 17.000 Gletscher längst nicht mehr so gut geschützt wie vor der Reform.
4: Diktaturverbrecher Eduardo Alfredo Rufo darf das Gefängnis unter Bewährungsauflagen verlassen. Rufo war wegen Menschenrechtsverbrechen und Kindesentführung zu lebenslanger Haft verurteilt worden. 5 Jahre lang hatte Rufo die Entlassung auf Bewährung beantragt, jedoch ohne die geringste Reue hinsichtlich seiner Verbrechen zu zeigen. Die Abuelas de la Plaza de Mayo und andere Menschenrechtsverbände hatten bis zum Schluss gefordert, Rufo aus Respekt vor den Opfern nicht freizulassen. Die Richter erklärten, ihre Entscheidung sei mit der guten Führung des Inhaftierten hinreichend gerechtfertigt.
0: Weitere Nachrichten findet ihr wie immer bei npla.de/ponal.

0: Und jetzt das Interview mit Martin Meusezahl über die Unterstützung der sozialen Bewegungen im kolumbianischen Cauca. Martin, bist du ein Kaffeeliebhaber?
1: Nur Liebhaber im engeren Sinne von hauptsächlich auf den Konsum von Kaffee fokussiert, bin ich, glaube ich, kein Kaffeeliebhaber. Eher spannend so die Vielfalt und die Breite von verschiedenen Geschmäckern von Kaffee, je nachdem, wie der angebaut wurde, wie der weiterverarbeitet wurde, was das für eine Varietät von Kaffee war. Und es gibt einfach eine riesen Bandbreite an Geschmäckern. Und ich bin dann auch immer überrascht, dass es wieder ganz anders schmeckt.
0: War dein Interesse an den verschiedenen Kaffeesorten der Grund, dich dem Kaffeekollektiv Aroma Zapatista anzuschließen? Und was muss ich mir überhaupt unter einem Kaffeekollektiv vorstellen?
1: Nee, es war eher umgekehrt. Als ich bei Aroma Zapatista angefangen habe, wusste ich eigentlich noch nicht viel von Kaffee. Und ich habe eher durch die Arbeit im Kollektiv viel mehr über Kaffee gelernt und bin, glaube ich, auch darüber dann eher zu einem Liebhaber in dem Sinne, wie ich es vorhin gesagt habe, geworden. Ich bin damals zu Aroma Zapatista gegangen, weil ich auch schon vorher in Kollektiven gearbeitet habe und ja viel zur Solidarität zwischen dem globalen Süden und dem globalen Norden gearbeitet habe und ich das gerne weitermachen wollte und auch gedacht habe, da kann ich mich mit dem oder was ich an Erfahrungen habe, ganz gut einbringen. Ja, wir als Kaffeekollektiv sind wir eine Genossenschaft. Aktuell sind wir 8 dauerhafte Angestellte, denen auch als Kollektiv der Betrieb gehört. Wir haben betriebsinterne Demokratie und versuchen, alle wichtigen Entscheidungen im Konsens zu entscheiden. Und was wir hauptsächlich machen, ist, dass wir Rohkaffee über den solidarischen Handel importieren. Einerseits von 3 Kooperativen der zapatistischen Bewegung aus Chiapas, Mexiko und andererseits seit 2015 auch von der Sencoic, die Teil der indigenen Bewegung des Cauca in Kolumbien ist.
0: Du hast gerade den solidarischen Handel erwähnt. Was versteht ihr unter solidarischem Handel?
1: Was wir mit unserem solidarischen Handel wollen, ist einerseits eine Solidarität mit kämpfenden, emblematischen Bewegungen im globalen Süden und andererseits einer politisch extrem ungleichen Welt mit einem ausbeuterischen Wirtschaftssystem trotz allem Prozesse von materieller und dauerhafter Solidarität zu praktizieren und eine andere Art von globalen Beziehungen aufzubauen und damit ja einerseits konkret auch was an der Realität der Kaffeeproduzenten und Produzentinnen zu ändern und deren Familien, aber andererseits auch von uns selbst. Und das in einem emblematischen wirtschaftlichen Feld, dem Kaffeegeschäft, was durch und durch ein Produkt des Kolonialismus ist.
0: Kannst du kurz erklären, inwiefern der globale Kaffeehandel ein Produkt des Kolonialismus ist?
1: Kaffee hat eine lange Gewaltgeschichte. Also so wie heute Kaffee und die Kaffeewirtschaft aufgebaut sind, das basiert auf vielen Jahrhunderten von Gewalt und Ausbeutung Europas gegen Menschen, die in anderen Teilen der Welt kolonisiert wurden und auch gegen die Natur in diesen Teilen der Welt. Und ein anderer wichtiger Aspekt ist, dass Kaffee ausschließlich im globalen Süden produziert wird, vor allen Dingen von etwa 125 Millionen Kleinbäuerinnen und Kleinbauern und halt zum großen Teil im globalen Norden konsumiert wird. Und das auch heute in einem komplett ungleichen Handel.
0: Was bedeutet dieser ungleiche Handel für die Kleinbäuerinnen und Kleinbauern im globalen Süden? Wie wirkt er sich auf ihr tägliches Leben aus?
1: Es gibt viele Studien, die zeigen, dass das Einkommen von diesen vorhin genannten 125 Millionen kleinbäuerlichen kaffeeproduzierenden Familien nur ein Bruchteil von dem ist, was ein existenzsichernder Mindestlohn oder ein Mindesteinkommen sein müsste. Ein Einkommen, was eine Grundversorgung an Essen, Unterkunft, Gesundheit, Bildung und Transport ermöglicht und auch noch ein paar Rücklagen für Notfälle oder einfach auch, um ab und zu mal den eigenen Betrieb wieder ein bisschen in Schuss zu bringen oder eine Innovation einzuführen. Das ist auch von der anderen Seite nochmal vom Großen aus zu betrachten. Ungefähr 4% der weltweit mit Kaffee erwirtschafteten Einnahmen kommen in den Anbauländern an. Die restlichen 96% gehen vor allen Dingen in den globalen Norden und bleiben da vor allen Dingen bei den großen Unternehmen im Kaffee-Business, die hohe Gewinne einstreichen. Genau, und da ist auch schon einer der Gründe für diese krasse Ungleichheit und auch wachsende Ungleichheit zu sehen, nämlich die enorme Konzentration. Es gibt weltweit 5 Handelsunternehmen, Unternehmen, die ca. 50% des weltweiten Kaffeehandels kontrollieren. Und neben diesen 5 Handelsunternehmen gibt es noch 10 Röstereikonzerne, die ungefähr 35% des weltweiten Röstkaffees produzieren. Und diese 15 Unternehmen nutzen einfach ihre Macht dafür, dass die Gewinne hauptsächlich bei ihnen bleiben und die Risiken vor allen Dingen die Produzentinnen tragen müssen. Ein weiterer Grund ist, dass sie untereinander aber auch in großer Konkurrenz stehen. Also was passiert ist, dass es einen krassen Preisdruck gibt, auf den Preis von Kaffee und auch einen Renditedruck dieser Anteilseignerinnen dieser Unternehmen. Und diese beiden Drucke werden an das strukturell schwächste Glied in der ganzen Kette weitergegeben, nämlich die 125 Millionen Kleinbäuerinnen und Kleinbauern, die den Kaffee anbauen. Die haben keine Verhandlungsmacht gegenüber den Aufkäufern und deswegen sind sie gezwungen, den Kaffee zu den Bedingungen der Käufer zu verkaufen.
0: In diesem auf Ausbeutung der schwächsten beruhenden Kaffeehandel wollt ihr mit eurem solidarischen Handel etwas entgegensetzen. Wie sieht das konkret aus? Wie läuft der im Gegensatz zum konventionellen Handel?
1: Genau, unser Ansatz versucht all das aufzubrechen, diese gewaltvollen Strukturen, denen zumindest kleine Risse im Gesamtgefüge zuzufügen. Wie gesagt, wir sind klein, aber ich denke, mit der Hilfe von vielen könnten wir diese Risse auch Stück für Stück ausweiten. Ja, ein paar konkretere Aspekte zu unserem solidarischen Handel. Einerseits zahlen wir stabile und auch höhere Rohkaffeepreise als im Weltmarkt oder auch bei Fairtrade üblich. Und wir drehen das Ganze, was ich vorhin geschildert habe, dass die Produzenten eigentlich Preisnehmer sind, drehen wir ein bisschen um. Wir fragen die Kooperativen, welchen Preis sie brauchen. Und wir haben auch den Grundsatz, die Preise nicht zu senken, auch wenn die Weltmarktpreise seit dem letzten Jahr gefallen sind, sondern wir versuchen, diesen Betrag auch zu erhöhen, was auch deswegen schon allein wichtig ist, weil es halt in den Ländern auch Inflation gibt, oft auch stärker als in Deutschland. Ein anderer wichtiger Aspekt ist, dass wir den Kaffee direkt von den Kooperativen importieren. Das ist komplex und teuer, bedeutet aber, dass ein wesentlich größerer Anteil unseres Verkaufspreises in den Ursprung geht. Aktuell sind es ungefähr 45% des Verkaufspreises, was gegenüber dem konventionellen Handel ein Mehrfaches ist, wo auf jeden Fall unter 10% an die Produzentinnen gehen. Ein weiterer sehr zentraler Aspekt unseres solidarischen Handels ist, dass wir damit eine Solidarität mit sozialen Bewegungen und ihrer Selbstverwaltung praktizieren wollen. Die Idee dahinter ist die Einsicht, dass ja die Veränderung, die es braucht, um ungleichen Strukturen wirklich im globalen Handel aufzubrechen, dass nicht reicht, nur alternative wirtschaftliche Praktiken zu machen, sondern man muss auch im politischen und im gesellschaftlichen Feld grundlegende Veränderungen erstreiten. Und die Bewegungen, mit denen wir arbeiten, haben darin schon total viel erreicht. Also sie haben Diskriminierung, Ausbeutung bekämpft, Selbstverwaltung in ihren Gemeinden erreicht und bauen an anderen Gesellschaften und sind selbst auch wichtige Vorbilder in ihren Ländern und weltweit. Deswegen beziehen wir den Kaffee ausschließlich von Kooperativen, die Teil von sozialen Bewegungen sind.
0: Wie genau übt ihr Solidarität mit den sozialen Bewegungen?
1: Diese Solidarität hat konkret 2 Aspekte. Einerseits die Informationsarbeit, die wir leisten. Also wir haben ja diese Rundreise mitorganisiert und wir haben letztens mitgeholfen an der Erstellung von einer kleinen Broschüre, die Informationen über die indigene Bewegung des Kaukas auf Deutsch hat. Und der 2. Aspekt ist eine materielle Solidarität. Im Verkaufspreis von unserem Kaffee ist pro Kilo Röstkaffee 60 Cent für die Selbstverwaltung der Bewegung enthalten. 2025 haben wir darüber ungefähr 20.000 Euro generiert, die wir an die Bewegung zurückgegeben haben.
0: Du erwähntest gerade die Rundreise von Nini Dasa und Manuel Busto. Wer sind die beiden? Und was wäre der Zweck ihrer Reise durch Deutschland?
1: Nini Joana Dasa ist Mitglied der Consejería Mayor, also dem obersten Rat des KRIK, und ist innerhalb dieses Gremiums auch die einzige Frau. Der Consejo Regional Indígena del Cauca, auf Deutsch Indigener Regionalrat des Cauca, kurz KRIK, wurde 1971 im kolumbianischen Departamento Cauca gegründet und aktuell sind 138 indigene Lokalverwaltungen und 94 indigene Selbstverwaltungsgebiete im KRIK zusammengeschlossen. Nini Dasa kommt aus dem indigenen Selbstverwaltungsgebiet La Concepción. Da war sie selber auch schon vorher 6 Jahre lang Gouverneurin und Rätin. Und was auch passend war, ist, dass also sie und ihre Familie selbst Kaffee anbauen. Sie wurde begleitet von Manuel Bustos, der als Repräsentant der Kooperative Sencoic geschickt wurde. Auch die Sencoic hat schon eine sehr lange Geschichte. Die wurde 1980 vom Krieg gegründet, um die lokale Wirtschaft der Gemeinden zu fördern. Ja, und beide waren eigentlich sowohl, was ihre berufliche Erfahrung und Tätigkeit angeht, aber auch was ihre Erfahrung oder ihr Erleben als Gemeindemitglieder in den indigenen Gemeinden des Kaukas und als Kaffeeproduzentin angeht, super geeignet, um genau zu dem Thema hier zu sprechen und die Anliegen der Bewegung und die Arbeit der Sencoic hier zu repräsentieren. Ja, Zweck der Reise war diese Sichtbarmachung der Kämpfe und auch der Probleme der Gemeinden und andererseits auch ja die Bewegungen und deren Lösungsansätze auch hier in Deutschland bekannter zu machen bei verschiedenen Akteuren und insgesamt in der Öffentlichkeit und klar auch den Kaffeeverkauf von der Sencoic dem nochmal einen Anstoß zu geben oder den auszuweiten. Das waren die Ideen dahinter. Ich denke auch, oder mit allen Beteiligten haben wir das jetzt schon so ein bisschen ausgewertet, dass das total gut gelungen ist.
0: Die Veranstaltungen mit Nini und Manuel trugen den Titel Kaffee statt Koks und drehten sich um die Schaffung eines Gegenmodells zur Drogenökonomie. Welche Rolle spielt das Kokain im Kauka?
1: Da starte ich mit einem Exkurs, weil Koka und Kokain in Deutschland als Synonym angesehen werden. Das ist aber falsch. Der Kokastrauch ist eine sehr traditionsreiche und wichtige Pflanze in den indigenen Gesellschaften der Anden. Einerseits wird Koka viel für die Nahrungsmittelproduktion genutzt. Anderer Aspekt ist, dass es als Medizin sehr gut geeignet ist. Und ein dritter wichtiger Aspekt ist, dass Koka auch von den Gemeinden als heilig angesehen wird. Eine ganz wichtige Rolle hat für den gesellschaftlichen Zusammenhalt und auch für die emotionale Gesundheit der Gemeindemitglieder. Und da muss man halt auch unterscheiden zwischen der Varietät, die diese traditionsreiche Pflanze in den indigenen Gemeinden ist und einer anderen Varietät, die für die Kokainproduktion angebaut wird. Und was die traditionelle Koka-Varietät angeht, da ist es so, dass die nach langen Kämpfen der indigenen Gemeinden jetzt das Recht haben, dass jede Familie eine gewisse Anzahl an Koka-Sträuchern für den Eigenbedarf haben darf. Aber wirtschaftlich bedeutender ist diese andere Varietät, die zur Produktion von Kokain benutzt werden kann. Da gibt es im Kauka einen großflächigen Anbau in Monokulturen, wo auch sehr viel Natur zerstört wird und viele Chemikalien eingesetzt werden.
0: Wenn der Anbau von Koka für die Kokainproduktion nicht Teil der indigenen Tradition und darüber hinaus extrem umweltschädlich ist, warum betreiben ihn viele KleinbäuerInnen?
1: Für viele ist der Anbau von Koka aktuell eine individuelle Lösung, wirtschaftlich einigermaßen Sicherheit und Stabilität für ihre Familie zu ermöglichen. Da kommen die Aufkäufer direkt zu den Fincas, was fast bei keinem anderen Produkt in Kolumbien der Fall ist. Da müssen die Produzentinnen dann zu irgendeinem Aufkäufer hinfahren, also lange Wege über schlechte Straßen in Kauf nehmen und immer das Risiko haben, dass sie es vielleicht nicht verkauft kriegen oder nur zu einem sehr schlechten Preis. Außerdem bekommt man für Koka bessere und stabilere Preise. Also es gibt sehr viel mehr wirtschaftliche Sicherheit beim Anbau von Koka als von Kaffee. Was eine individuelle Lösung ist, ist aber leider sozial verheerend. Für den Kauka und die indigenen Gemeinden ist es so, dass diese bewaffneten Gruppen und der Drogenhandel die Kontrolle einfach haben wollen, es zu Kämpfen kommt und eben auch zu Drohungen, Morden gegenüber der Selbstverwaltung der indigenen Gemeinden, weil die halt sich auch kollektiv gegen den Anbau von diesen Pflanzen entschieden haben. Und die Gemeinden, die indigene Bewegung des Kauka, bauen als Gegenstrategie unter anderem jetzt auch eine gemeindebasierte Wirtschaft auf. Und da ist ein Fokus auch auf Selbstversorgung, auf eine Vielfalt von Produktionen. Aber da ein Schlüssel ist eben auch die Kaffeeproduktion für den Export. Aber wie vorhin auch schon dargestellt über den normalen Handel und den Weltmarkt, da sind einfach die Preise so schlecht und das Risiko so hoch, dass das auch keine Lösung sein kann. Was wir machen mit dem solidarischen Handel, versucht eine Lösung zu sein, einfach bessere Preise zu zahlen, die Risiken anders zu verteilen.
2: Der Versammlungsraum ist bunt geschmückt. Fähnchen hängen von der Decke und wippen im Takt der Musik. Hände klatschen, Füße stampfen, Stimmen singen laut. Im Kreis wird getanzt, gelacht, gefeiert. Auf der Bühne spielt eine Band Fohó, die traditionelle Musik des nordöstlichen Bundesstaats Pernambuco. Bäuerinnen und Bäuern der Region feiern den Abschluss eines Kurses. Manche halten Zertifikate in den Händen. Doch es ist mehr als ein Ausbildungsfest. Gefeiert wird auch ein politischer Neuanfang. Nach Jahren unter dem rechtsradikalen Präsidenten Jair Bolsonaro, geprägt von Sozialabbau, Hetze und Gewalt, steht Brasilien heute für etwas anderes. Ein Beispiel dafür, wie man einem autoritären Kurs trotzen kann. Ein älterer, schlanker Mann wird von einer Frau durch den Raum gewirbelt. Libertino das Neves, 78, Lederhut, ein ordentlich gebügeltes Hemd, die Haut von der Sonne gegerbt. Er wirkt wie eine Figur aus einem Historienfilm. Nach dem Tanz lässt er sich erschöpft auf eine Bank fallen.
3: Früher war hier alles anders. Es gab kein Wasser, keine Zisternen. Wir mussten viele Opfer bringen, um zu überleben.
2: Neves lebt schon sein ganzes Leben hier. Agreste heißt die Region. Die Küstenmetropole Recife liegt rund 3 Autostunden entfernt. Neves war noch nie dort. Auch ein Handy hat er noch nie benutzt.
3: Die Situation hat sich verbessert, als die Zisternen gebaut wurden.
2: Nach dem Fest schlendert er über seinen Hof, direkt nebenan. Vor einem gigantischen blauen Wassertank bleibt er stehen. Platz für 15.000 Liter Wasser.
3: Früher war es hier wirklich schwierig, an Wasser zu kommen. Meine Frau musste die Wäsche hinten am Bach waschen und ich musste Wasser von weit her in Kanistern heranschleppen.
2: In der Region dreht sich alles um Wasser. Auch weil die Klimakrise die Gegend weiter aufheizt. Niederschläge immer seltener werden. Schönes Wetter ist hier, wenn es regnet. Vor einigen Jahren wurden die ersten Zisternen gebaut. Unterstützt vom Centro Sabiá, einer sozialen Organisation mit Sitz in Recife. Es folgten weitere Konstruktionen, die Regenwasser auffangen. Doch viele Projekte fehlen noch. Während der Amtszeit des ultrarechten Jair Bolsonaro lagen alle Vorhaben auf Eis.
3: Bolsonaro hat sich nicht für die Armen interessiert. Er war ein Präsident der Reichen.
2: Von seinen NachbarInnen habe kaum jemand Bolsonaro gewählt, erzählt Neves. Die Auswirkungen seiner Amtszeit waren aber auch hier im Hinterland zu spüren.
4: In den beiden vergangenen Regierungen von Jair Bolsonaro und seinem Vorgänger Michel Temer haben wir 6 Jahre lang keinerlei soziale Technologien gebaut. Keine einzige Zisterne, keinerlei Finanzierung für den Bau von Brunnen.
2: Das sagt Edeneji Oliveira, 35 Jahre, Mitarbeiterin des Centro Sabiá. Die meisten Projekte waren auf staatliche Gelder angewiesen. Mit dem Amtsantritt von Bolsonaro brach ein Großteil dieser Finanzierung nahezu schlagartig weg. Gleichzeitig zeigte sich in dieser Zeit die Stärke der brasilianischen Zivilgesellschaft. Als der Staat sich zurückzog, hielten lokale Initiativen und soziale Organisationen viele Projekte am Leben. Unterstützt auch durch internationale NGOs und Kirchen. Anstatt auf agroindustrielle Modelle zu setzen, trieben sie gezielt agroökologische Ansätze voran. Durch die Unterstützung kleinbäuerlicher Produktion und den Aufbau lokaler Vermarktungsstrukturen halfen sie während der Pandemie, die Versorgung der Bevölkerung zu sichern. All das schuf die Grundlage dafür, dass unter dem amtierenden Präsident Lula ein Neustart überhaupt erst möglich wurde.
4: Als Präsident Lula an die Regierung kam, verging etwa ein Jahr. Und wir begannen erneut Zisternen zu bauen.
2: Seit 2023 regiert der Sozialdemokrat Luiz Inácio da Silva, genannt Lula. Er stammt selbst aus dem Hinterland des hungergeplagten Pernambuco. Wurde in einer einfachen Holzhütte geboren. Seit seiner Rückkehr investiert die Bundesregierung wieder in Wasserprojekte.

0: Effekter Land, ein kleines Haus, ein Hühnerstall. Verheda, 62 Jahre alt, zupackende Art, lebt hier mit ihrem Mann. Mit 11 Jahren begann sie, auf dem Feld zu arbeiten. Ihr Mann war viele Jahre als Wanderarbeiter in São Paulo. Sie zog die Kinder weitgehend alleine groß. Zeitweise lebte auch sie in der nächstgelegenen Stadt.
1: Wir haben dieses Grundstück hier vor 20 Jahren gekauft, aber richtig hierher gezogen sind wir erst während der Pandemie. Dann haben wir angefangen zu pflanzen und jeden Tag haben wir hier gearbeitet.
0: Verheda zog 2021 aufs Land zurück. Ausgerechnet während der Amtszeit Bolsonaros, als staatliche Unterstützung wegfiel und Sozialorganisationen unter großem Druck standen. Möglich machte das ein Projekt des Centro Sabiá. Verheda geht über das Feld und gießt einen Orangenbaum. Auf ihrer Farm wurde ein System installiert, mit dem zuvor entsorgtes Haushaltswasser über einen Filter gereinigt und anschließend zur Bewässerung genutzt wird. Auch sie hat eine Zisterne auf ihrem Land stehen.
1: Früher haben wir hier nur Mais und Maniok angebaut. Dafür braucht man nämlich nur wenig Wasser.
0: Heute pflanzt sie Früchte wie Guave, Mango und Graviola an. Daneben zahlreiche Salatsorten, Kräuter und Gemüse. Alles agroökologisch. Verheda und ihr Mann züchten Fische, haben Hühner und Schweine. Eine grüne Insel mitten in der trockensten Region Brasiliens. Verheda ist Teil einer Frauenorganisation, die eng mit dem Centro Sabiá zusammenarbeitet. Viele soziale Organisationen waren der rechtsradikalen Bolsonaro-Regierung ein Dorn im Auge. Viele mussten ihre Arbeit einstellen. Auch das Centro Sabiá brachte große Opfer, erzählt Mitarbeiter Orlando Santana. 32 Jahre alt, sportlich gebaut.
2: Es war ein großer Kampf. Wir haben buchstäblich Blut und Schweiß vergossen. Viele Bewegungen haben sich komplett aufgelöst. Wir hatten vor Bolsonaro ein Team mit 15 Leuten. Während seiner Amtszeit sind wir auf 3 Leute geschrumpft, ich und 2 weitere.
0: Viele soziale Organisationen mussten in dieser Zeit Kürzungen hinnehmen. Mittel wurden gestrichen, Angestellte entlassen. Gleichzeitig suchten sie nach neuen Einnahmequellen, auch im Ausland. Sie machten international auf ihre Situation aufmerksam. Mit Erfolg. Sie konnten kleinere Projekte mit Spenden weiter umsetzen. Nicht zuletzt, weil einige MitarbeiterInnen ohne Gehalt weiterarbeiteten. Die Devise lautete, irgendwie weitermachen, Strukturen aufrechterhalten. Daran konnte die Lula-Regierung anknüpfen, als sie ins Amt zurückkehrte.
2: Wir leben hier in einer Halbwüste und sind daran gewöhnt zu überleben, Widerstand zu leisten. Es war nicht einfach, aber wir haben diese Zeit überstanden.
0: Was vielen Menschen in Pernambuco Sorgen bereitet. Im Oktober findet die Präsidentschaftswahl statt. Dem Amtsinhaber Lula steht dabei Flávio Bolsonaro gegenüber, der älteste Sohn des ehemaligen Präsidenten. Er tritt rhetorisch etwas moderater auf als sein Vater, vertritt jedoch ähnliche Positionen. Deshalb ist für viele klar, sie wollen alles dafür tun, dass die Bolsonaro-Familie nicht wieder an die Macht kommt.
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6: Das war's für heute. 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
1: Hallo und willkommen zum Onda Info 641. Das Onda Info präsentiert euch heute einen längeren Podcast von dem JournalistInnen-Kollektiv Underground Periodismo und Paula Bermejic. Die Gewalt überleben. Juan de Dios Núñez Barojas verschwand im Alter von 23 Jahren.

0: bevor es losgeht, hört ihr noch zwei Nachrichten aus Peru zu den Wahlen und Bolivien zum Streit um ein neues Landgesetz der rechten Regierung. Eine gute halbe Stunde wünscht euch wie immer das Onda-Info-Team.
1: In Peru ist mehr als zwei Wochen nach den Präsidentschaftswahlen noch immer unklar, wer in die Stichwahl einzieht und Gegenkandidat von Keiko Fujimori wird, der Tochter des Ex-Diktators Alberto Fujimori. 96% der Stimmen sind ausgezählt und nur 23.000 Stimmen trennen den Zweitplatzierten, den linken Roberto Sanchez, vom ultrakonservativen Rafael López Aliaga. Das Sonderwahlgericht entscheidet jetzt noch über die angefochtenen Wahlzettel. Ein Endergebnis soll bis spätestens Mitte Mai feststehen. Bei der Wahl gab es organisatorische Probleme. Wahllokale öffneten zu spät, Stimmzettel wurden nicht rechtzeitig angeliefert. Mehr als 50.000 Peruanerinnen und Peruaner gaben deshalb erst einen Tag nach dem offiziellen Wahltermin ihre Stimme ab. Mit dem Vorwurf des Wahlbetrugs versucht der derzeitige Dritte, López Aliaga, die Abstimmung in der Hauptstadt Lima wiederholen zu lassen. Das nationale Wahlgericht lehnt das aber ab. Die Stichwahl soll wie geplant am 7. Juni stattfinden. In Bolivien protestieren Menschen gegen ein neues Landgesetz. Die rechte Regierung von Präsident Rodrigo Paz erließ Anfang April das Gesetz Nummer 1720. Nach Angaben der Regierung ermöglicht es Kleinbäuerinnen und Kleinbauern, ihr Land in die Kategorie mittlerer Grundbesitz umzuwidmen, um so günstigere Bankkredite zu erhalten. Indigene Organisationen, bäuerliche Verbände und große Teile der Zivilgesellschaft warnen jedoch vor einem Einfallstor für Landkonzentration, Umweltzerstörung und sogar einem kontrarevolutionären Rückschritt gegenüber der Landreform von 1952, die damals Großgrundbesitz enteignete und an Landlose verteilte. Bisher war Kleinbauernland verfassungsrechtlich vor Pfändung geschützt, aber durch die neue Klassifizierung kann es bei Zahlungsunfähigkeit gegenüber Banken von diesen gepfändet werden und anschließend weiter an Boliviens Agrarindustrie verkauft werden. Widerstand gegen das Gesetz ist aber schon unterwegs. Seit mehr als zwei Wochen marschieren indigene Organisationen aus dem Amazonasbecken in Richtung Regierungssitz La Paz.

0: literal la desaparición de un ser querido a quien tú amas, que es
1: das Verschwinden eines geliebten Menschen, der Fleisch von deinem Fleisch und Blut von deinem Herzen und deiner Seele ist, bricht dich, zerbricht dich, zerstört dich emotional, mental, familiär, finanziell, beruflich, in jederlei Hinsicht.
2: Juan de Dios Núñez Barajas war 23 Jahre alt, als er im südmexikanischen Bundesstaat Puebla für immer verschleppt wurde.
1: Mein Sohn Juan de Dios, möge er in Frieden ruhen, verschwand zusammen mit seinen Freunden Abraham und Vicente Basurto Linares am Freitag, den 28. April 2017. In meiner Gemeinde Palma de Bravo im Bundesstaat Puebla. An diesem Freitag war er mit seinen Freunden unterwegs, wie alle Jugendlichen. Es war ungefähr 21:30 Uhr abends, als ich mit ihm telefoniert habe, weil ich mir ehrlich gesagt Sorgen gemacht habe, da in meiner Gegend wegen der unsicheren Lage Alarm herrschte. Er sagte mir, dass er sich bereits in einer Gemeinde namens Cuacnopalan befände, die genau 15 Minuten von meinem Wohnort entfernt ist. Er sagte mir, dass er auf dem Weg nach Hause sei. Aber es gebe eine Straßensperre und sie ließen niemanden durch. Und mein Sohn kam nicht mehr nach Hause.
2: Maria Luisa Núñez Barajas ist die Mutter von Juan de Dios und Gründerin der Initiative Voz de los Desaparecidos en Puebla, Stimme der Verschwundenen in Puebla. Mit seinem gewaltsamen Verschwinden im Jahr 2017 reihen sich Juan de Dios und die beiden Freunde, mit denen er zusammen war, in die Liste der mehr als 130.000 Verschwundenen in Mexiko ein. 3,5 Jahre lang suchte Maria Luisa unermüdlich und allein nach Hinweisen, die sie zum Aufenthaltsort ihres Sohnes führen würden, bis sie sie fand. Es dauerte jedoch noch 1,5 Jahre, bis die Mutter die Gewissheit hatte, dass die gefundenen menschlichen Überreste tatsächlich denen von Juan de Dios entsprachen. Wegen des Personalmangels im Institut für Forensik, das der Generalstaatsanwaltschaft von Puebla untersteht, konnten die Überreste erst 18 Monate nach ihrer Entdeckung identifiziert werden. Denn ja, Mexiko ist ein Land, in dem sich nicht nur die Zahl der Verschwundenen, sondern auch die der nicht identifizierten Toten in die Höhe schraubt. Und zwar in die Tausende.
3: 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Die Gewalt überleben. Internationale Notlage in Mexiko. Forensische Krise.
2: Laut offiziellen Angaben gibt es in Mexiko etwas mehr als 130.000 vermisste Personen. Und seit Beginn des sogenannten Krieges gegen den Drogenhandel im Jahr 2006 wurden mehr als 450.000 Menschen ermordet. Die Folge davon ist eine beispiellose forensische Krise mit Tausenden von menschlichen Überresten in Massengräbern und in medizinisch-forensischen Einrichtungen im ganzen Land, die nicht identifiziert werden können. Die Organisation Movimiento por Nuestros Desaparecidos en México, Bewegung für unsere Verschwundenen in Mexiko, gibt an, dass derzeit mehr als 72.000 Leichen nicht identifiziert sind.
1: Nachts ist die Suche sehr schwierig, weil die Straßen dunkel und unsicher sind und weil ein Großteil des Gebiets keinen Mobilfunkempfang hat. Nachdem wir ihn ständig auf seinem Handy angerufen hatten und er nicht antwortete, schaltete er es aus und wir landeten auf der Mailbox. Wir haben bei Behörden und Krankenhäusern nachgefragt, aber sie waren nicht dort.
2: Das Leben von Maria Luisa hat sich seit dem 28. April 2017 um 180 Grad gewendet. 72 Stunden nach dem Verschwinden von Juan de Dios erstattete sie pünktlich Anzeige wegen des Verschwindens. Aber das half wenig.
1: Wir haben die Anzeige am Sonntag, den 30. April 2017, bei der Staatsanwaltschaft in meinem Gerichtsbezirk Tecamachalco, Puebla, eingereicht. Bis heute hat die Staatsanwaltschaft nichts unternommen. Die Staatsanwaltschaft hat auch nie nur den geringsten Versuch gemacht, eine sorgfältige, effiziente und wirksame Untersuchung zur Aufklärung des Sachverhalts durchzuführen.
2: In den folgenden Tagen, Wochen, Monaten und Jahren widmete sich Maria Luisa intensiv der Suche nach Juan de Dios. Verzweifelt über die Untätigkeit der Behörden folgte sie fast 2 Jahre nach dem Verschwinden ihres Sohnes dem Rat von Julio Mata, einem Menschenrechtsaktivisten, den sie während ihrer Suche kennengelernt hatte. Er hatte ihr vorgeschlagen, in Puebla eine Initiative zu gründen, um ihrem Fall mehr Sichtbarkeit zu verschaffen, mehr Einfluss zu gewinnen und gegenüber dem Staat als Ansprechpartnerin auftreten zu können. Anfangs sah sie keinen Sinn darin. Sie hatte kein Interesse daran, an Demonstrationen teilzunehmen oder öffentliche Aufmerksamkeit zu erregen.
1: Wozu brauche ich eine Demonstration? So werde ich meinen Sohn nicht finden. Außerdem möchte ich das Gesicht meines Sohnes nicht auf einer Leinwand mit dem Wort verschwunden sehen. Das möchte ich nicht und ich sehe darin keinen Sinn. Das kann ich mir nicht vorstellen. Julio, sage ich ihm, ich will meinen Sohn finden und keine Initiative gründen. Julio sagte mir, Maria Luisa, aber es ist notwendig, sichtbar zu werden. Ich verstand das nicht, konnte es mir nicht vorstellen und hätte auch nie gedacht, dass es in Puebla so viele Familien geben könnte, die wie ich auf der Suche sind. Es dauerte ein Jahr, bis ich die Idee des Kollektivs umgesetzt hatte. Und ich tat dies aus Hoffnungslosigkeit, Verzweiflung und der Notwendigkeit heraus, meinen Sohn zu finden.
2: Als Maria Luisa zum ersten Mal über ihr Facebook-Profil zu einem öffentlichen Treffen aufrief, wurde ihr bewusst, dass sie nicht die Einzige war, die unter dem Verschwinden eines geliebten Menschen litt.
1: Als ich am 30. August 2018 auf Facebook zur ersten Veranstaltung aufrief, kamen 14 Familien. Wir tauschten unsere Erfahrungen aus. Ich suche meinen Bruder, ich suche meinen Neffen, ich suche meine Schwester, ich suche meine Tochter. Und ich suche meine Mutter. Ich suche meinen Sohn. Wir hörten uns ihre eigenen Erfahrungen an, die sich nicht von meinen innerhalb der Institutionen unterschieden. Sie stimmten überein. Dieselbe Unterlassung, dieselbe Untätigkeit, dieselbe Apathie, dieselbe Gleichgültigkeit.
2: So wurde Maria Luisa, wie so viele andere Menschen in Mexiko, zur Aktivistin und Menschenrechtsverteidigerin. Sie kümmerte sich um das, was die Behörden nie getan hatten, Ermittlungen anzustellen. Sie sammelte Informationen, sprach mit vielen Menschen, knüpfte Kontakte, verfolgte Spuren, bis sie zu dem Grundstück gelangte, auf dem der Brunnen war, in dem sich angeblich mehrere Leichen befanden.
1: Ich wusste, dass dort Leichen lagen, aber nicht, dass auch die meines Sohnes darunter war. Ich erhielt eine anonyme Nachricht, in der mir mitgeteilt wurde, dein Sohn ist an diesem Ort. Es war derselbe Ort, an dem ich bereits gesucht hatte, aber nach dem Sohn eines anderen. Also ging ich zur Staatsanwaltschaft und sagte, ich habe Informationen, dass sich mein Sohn an diesem Ort befinden könnte. Und so begann eine viermonatige Suche.
2: Ja, denn obwohl es unglaublich erscheint, waren es nicht die Behörden, sondern die Mutter selbst stellte Nachforschungen an. Die Suche an diesem Ort dauerte 4 Monate, da man zunächst die Stelle finden musste, von der man ihr erzählt hatte. Dann mussten sie graben, Müll und noch mehr Müll wegschaffen und erneut graben. In einer Tiefe von 22 Metern fand man schließlich die menschlichen Überreste von Juan de Dios, Abraham und Vicente. Es konnte jedoch keine offizielle Bestätigung dafür gegeben werden, dass es sich um sie handelte.
1: Der Fall war komplex, weil es sich um 5 Personen handelte. Und wenn kein Weichgewebe mehr vorhanden ist, lösen sich die Knochen und beispielsweise die Hände, die nicht durch eine Hose, ein Hemd oder eine Jacke geschützt sind, sie vermischen sich mit allem anderen, wenn sie sich lösen. Es war unmöglich, sie zu 100% intakt zu bergen, da vor allem die Fingerknochen miteinander vermischt waren. Es ist eine schwierige Arbeit, aber es dauerte länger, weil das Personal der Staatsanwaltschaft und des Instituts für Forensik nicht ausreichte. Die Sachverständigen müssen zu sklavischen Arbeitszeiten mit nicht gerade würdigen Gehältern arbeiten und mindestens 6 Monate lang gab es keinen forensischen Anthropologen, der sich um die Identifizierung der Leichen kümmerte. Das heißt, um die Zuordnung der einzelnen Körperteile zu den jeweiligen Leichen.
4: Tal parece que en un abrir y cerrar de ojos, las autoridades perdieron el control. La delincuencia se apoderó de
5: nuestras calles. Chiapas se ha extendido, catapultando los desplazamientos forzados que
4: registran. Lo que antes solo veíamos en las películas, cadáveres decapitados colgando de puentes, masacres en restaurantes.
2: Spirale der Gewalt, in der sich Mexiko befindet, begann Ende 2006 mit dem sogenannten Krieg gegen den Drogenhandel, den der damalige Präsident Felipe Calderón führte. Dank der Arbeit von MenschenrechtsverteidigerInnen, ihren Anzeigen und der Verfolgung von Fällen durch internationale Organisationen ist die Gewaltkrise auf die internationale Bühne gerückt. 2015 schloss die deutsche Regierung ein Kooperationsabkommen mit Mexiko, um das Projekt Stärkung der Rechtsstaatlichkeit in Mexiko ins Leben zu rufen. Dabei ging es darum, technische, vor allem aber rechtliche Beratung anzubieten, um Fälle von Verschleppungen und Verschwindenlassen wirksamer aufzuklären. Das vom deutschen Außenministerium umgesetzte Projekt beriet die damalige Generalstaatsanwaltschaft in Fragen des Strafrechts, des Strafprozessrechts und der kriminalistischen Techniken. Im Jahr 2019 begann dann eine zweite Phase dieser Vereinbarung, die sich auf die technische Zusammenarbeit konzentrierte. Die Gewalt hat in dieser Zeit jedoch nicht nachgelassen. Im Gegenteil. Die Zahl der verschwundenen und ermordeten Menschen stieg auf den höchsten Stand und damit auch die sogenannte forensische Krise. Es gab zu viele Leichen, die nicht identifiziert werden konnten. Angesichts des Fehlens einer zentralen Datenbank, die die Identifizierung von Toten erleichtern würde, und angesichts der hohen Kosten für die genetische Analyse, konzentrierte sich die deutsche Beratung eher auf die Identifizierung durch den Abgleich von Fingerabdrücken. Im Jahr 2022 endete das direkt von der deutschen Regierung finanzierte Projekt. Die deutsche Regierung war weiterhin daran interessiert, Mexiko zu unterstützen. Das sollte jedoch im Rahmen eines Programms stattfinden, an dem mehr Länder beteiligt sind. So führt der Bevölkerungsfonds der Vereinten Nationen seit Ende 2022 das Programm zur Identifizierung von Menschen in Mexiko unter direkter Beteiligung der Regierungen Deutschlands und Norwegens durch.
6: Beim Bevölkerungsfonds der Vereinten Nationen in Mexiko haben wir dank der Unterstützung der Regierungen Deutschlands und Norwegens das Programm zur Identifizierung von Menschen ins Leben gerufen, um die Zahl der Identifizierungen zu erhöhen.
2: Das sagt Maximilian Murg, der Koordinator des Programms. Die Herausforderung für Mexiko ist klar. Es braucht ein schnelles und effizientes System zur Identifizierung menschlicher Überreste. Maximilian Murg erklärt mir, dass das Land über erstklassige Forensiker mit einer einzigartigen Erfahrung verfügt, die weder Deutschland noch Norwegen vorweisen können. Kein Wunder, wenn man bedenkt, dass die aktuellen Statistiken von 80 Morden pro Tag sprechen. Der Schlüssel liegt also darin, ein Identifizierungssystem zu haben, das diesen Zahlen gerecht wird.
6: Was wir damals beobachteten, war, dass in Mexiko die Fingerabdrücke des Nationalen Wahlinstituts nicht zur Identifizierung von Personen verwendet werden. Es gab und gibt immer noch eine Tendenz, zur Identifizierung auf die Genetik zurückzugreifen, aber der Nachteil ist, dass dieses sehr teuer ist. Die Staatsanwaltschaften haben nicht das Budget, um so viele Tausende von genetischen Proben zu verarbeiten. Und es gibt noch keine zentralisierte Datenbank oder Gendatenbank auf Bundesebene.
2: Das macht alles kompliziert, denn wenn beispielsweise eine Person in Cancun im Süden des Landes verschwindet und ihre Leiche später in Guadalajara im Zentrum gefunden wird, ist ihr genetisches Profil natürlich nicht in der lokalen Datenbank von Guadalajara enthalten. Ihre Identifizierung ist daher äußerst schwierig. Murg zufolge ist die Identifizierung durch den Abgleich von Fingerabdrücken eines der einfachsten, schnellsten und kostengünstigsten Verfahren, die es gibt. Bereits 2016 gab es eine Vereinbarung verschiedener mexikanischer Behörden zum Austausch von Fingerabdrücken. Daran waren auch die bundesstaatlichen Staatsanwaltschaften beteiligt. Ende 2020 hatten jedoch nur zwei der 32 Bundesstaaten davon Gebrauch gemacht, Mexiko-Stadt und Jalisco. Warum wurde dieses Instrument angesichts einer solchen Krise nicht genutzt? Wie bei vielen Dingen in Mexiko gibt es darauf keine Antwort. Aus diesem Grund sind die bisherigen Erfolge des Programms zur Identifizierung von Personen eine bemerkenswerte Leistung.
6: Bis Ende 2025 werden bereits 25 der 32 Bundesstaaten Fingerabdrücke mit der Bundeswahlbehörde INE abgleichen. Das bedeutet, dass bisher die sterblichen Überreste von mehr als 15.000 Menschen identifiziert werden konnten.
2: 15.000 Menschen, von denen zumindest bekannt ist, wer sie waren. Die Idee der internationalen Zusammenarbeit besteht darin, die Staatsanwaltschaften zu unterstützen.
6: Wir haben mehr als 300 Fingerabdruckscanner an alle Staatsanwaltschaften gespendet, damit es keine Ausrede mehr gibt, Fingerabdrücke nicht mit dem INE abzugleichen. Diese Scanner konvertieren die Daten automatisch in das Format des INE und innerhalb von 3 bis 5 Tagen erhält man eine Antwort vom INE. Auf der Grundlage dieser Informationen nähern wir uns dann der Identifizierung.
2: Auch Norwegen hat sich diesem Programm angeschlossen. Mit seiner Beteiligung soll der Abgleich von Fingerabdrücken nicht auf Mexiko beschränkt bleiben, da bekanntlich viele der verschwundenen und ermordeten Personen ebenfalls Migranten sind. Murk spricht von 2 weiteren grundlegenden Aspekten, um die forensische Krise zu bekämpfen. Einerseits die Schaffung einer Verordnung, die alle Staatsanwaltschaften verpflichtet, dieses System mit der Bundeswahlbehörde zu nutzen. Und die Schaffung einer zentralisierten nationalen forensischen Datenbank, die Daten von dem nördlichen Bundesstaat Baja California bis ins südliche Chiapas enthält. Denn, wie er sagt, das Verschwinden kennt keine Grenzen. Deutsche zivilgesellschaftliche Organisationen, die seit Jahrzehnten die Menschenrechtskrise in Mexiko kritisch verfolgen, beobachten die Entwicklung dieser technischen Zusammenarbeit aufmerksam.
1: Wir halten ein internationales Kooperationsprojekt, das von der deutschen Regierung finanziert und unterstützt wird, für sehr wichtig. Denn es muss ein Weg zur Lösung der forensischen Krise gefunden werden. In ganz Mexiko gibt es mehr als 70.000 nicht identifizierte Leichen und Überreste. Warum halten wir dieses Projekt für wichtig? Weil es eine bewährte Vorgehensweise ist, die ein Beispiel dafür liefert, wie man dieses Thema angehen kann.
2: Sagt Françoise Greve, Koordinatorin der Deutschen Menschenrechtskoordination Mexiko, einem Zusammenschluss von 18 deutschen zivilgesellschaftlichen Organisationen, die sich in den letzten Jahren darauf konzentriert haben, das Thema der gewaltsamen Verschleppungen sichtbar zu machen. Obwohl die Organisationen diese Art der Zusammenarbeit begrüßen, machen sie auch klar deutlich, was sie erwarten.
1: Dieses Projekt kann die forensische Krise im Land nicht lösen, da hierfür die mexikanische Regierung und die mexikanischen Institutionen verantwortlich sind. Aber in praktischer Hinsicht, was die Identifizierung und die Zusammenarbeit zwischen den Institutionen angeht, kann es durch technische Unterstützung neue Wege eröffnen. Wir halten es jedoch für sehr wichtig, dass dieses Projekt nachhaltig ist, da es nicht ewig fortgesetzt werden kann. Außerdem ist es uns sehr wichtig, dass die Familien stets in den Umsetzungsprozess einbezogen werden.
2: Das Programm wird bis November 2025 von der deutschen Regierung und bis Dezember 2026 von der norwegischen Regierung unterstützt. Maria Luisa Núñez Barojas ist eine herzliche, offene Frau, die immer bereit ist, die Geschichte ihres Sohnes Juan de Dios zu erzählen. Es ist jedoch nicht einfach, einen Termin mit ihr zu vereinbaren. Sie ist immer beschäftigt. An einem Tag spricht sie mit anderen Müttern und Angehörigen von Vermissten. Am nächsten leitet sie Suchaktionen und besucht Gemeinden, um die Vermisstenanzeigen zu verbreiten. An einem weiteren Tag sucht sie vor Ort, lokalisiert geheime Gräber und bittet die Behörden um Hilfe. Und sie ist nicht die Einzige. Auch ihre Mitstreiterinnen, Mitglieder der Vereinigung Voz de los Desaparecidos en Puebla, Stimme der Verschwundenen in Puebla, sind unermüdlich im Einsatz.
1: Meine Kolleginnen, die jeden Freitag zum staatlichen gerichtsmedizinischen Dienst CEMEFO gehen, haben es in diesem Jahr geschafft, 2 Personen zu finden und zu identifizieren, die dort als unbekannt registriert waren. Wir wussten jedoch, dass sie als vermisst gemeldet waren. Und ehrlich gesagt hätten das CEMEFO oder die Staatsanwaltschaft sie wohl kaum gefunden, wenn meine Kolleginnen nicht auf der Suche gewesen wären. Wir veröffentlichen Plakate, auf denen die Personen beschrieben werden und auch ihre Kleidung, Tätowierungen und alle möglichen Merkmale, die zur Identifizierung einer Person beitragen können. Meine Kolleginnen gehen zum CEMEFO, wo wir Zugang zu den digitalen Akten der Leichen erhalten, die dort eingeliefert werden.
2: Seit 3 Jahren führen die Frauen jeden Freitag Recherchen und Vergleiche durch, um Tote und Vermisste zu identifizieren. Eine Aufgabe, die eigentlich überhaupt nicht ihre ist. Maria Luisa versichert, dass sie in dieser Zeit Dutzende von Menschen identifiziert habe.
1: Die Wahrheit ist, dass wir den Fehler gemacht haben, unsere Arbeit nicht zur Schau zu stellen, weil sie nicht einfach ist und wir glauben, dass ein Körper keine Trophäe ist, mit der man prahlen kann. Aber es ist eine große Befriedigung, dazu beitragen zu können, dass jemand seinen geliebten Menschen findet. Und so haben wir viele gefunden, sehr viele. Und das ist nicht etwas, was wir tun müssten. Das spricht für die Krise, aber auch für die Gleichgültigkeit, die Unterlassung, die Apathie seitens der Institutionen, denn es bedeutet, dass sie keine sorgfältige Suche durchführen. Sie betrachten die Leichen als Unbekannte, nicht als Menschen, die sie sind. Also ja, natürlich gibt es eine Krise, aber es ist eine Krise der Gleichgültigkeit.
2: Nachdem die sterblichen Überreste und Hinweise auf Juan de Dios gefunden worden waren, dauerte es noch 1,5 Jahre, bis Maria Luisa die Gewissheit hatte, dass es sich um ihren Sohn handelte.
1: Ich habe Druck gemacht. Ich habe immer weiter Druck gemacht. Am Ende waren sie gezwungen, den Ausweis vorzubereiten. Denn außerdem hatte ich Recht. Ich hatte das Recht auf meiner Seite, genauso wie meine Leichen, die dort lagen. Es war eine multidisziplinäre Arbeit und es war der erste Fall dieser Art, der in Puebla bearbeitet wurde. Der Anthropologe, der forensische Archäologe und Kriminalist, der Zahnarzt und der Gerichtsmediziner arbeiteten daran. Die Experten haben wirklich gute Arbeit geleistet.
2: Die Überreste von Juan de Dios wurden zusammen mit denen von Abraham und Vicente identifiziert. Ich frage Maria Luisa, wie wichtig es für sie als Mutter eines Verschwundenen ist, ihren Sohn zu finden und zu identifizieren.
1: Die Wahrheit ist, dass es den Unterschied zwischen Leben und Tod macht. Wenn man sie nicht findet, ist es wirklich eine Qual. 24 Stunden am Tag, 7 Tage die Woche, 4 Wochen im Monat, 365 Tage im Jahr. Das heißt, es ist etwas, das man nicht aus dem Kopf bekommen kann. Es gibt Leute, die uns sagen, wir sollen es hinter uns lassen, darüber hinwegkommen. Aber was soll man denn loslassen? Sie tot zu finden, ist weniger schlimm, als sie nicht zu finden. So einfach ist das. Jetzt beruhigt es mich sehr zu wissen, dass meinem Sohn niemand mehr wehtut. Die Traurigkeit und der Schmerz, die werden jedoch immer bleiben.
2: Wer glaubt, dass eine Frau, die 5 Jahre lang nach ihrem verschwundenen Kind gesucht hat, nach dessen Auffinden, ob lebendig oder tot, zu ihrem früheren Leben zurückkehren kann, der irrt sich. Zumindest trifft dies nicht auf Maria Luisa zu, die ihre Arbeit, die Verschwundenen von Puebla zu suchen, nicht aufgibt.
0: Porque después de lo que me pasó a mí, mi vida ya no volvió a ser igual.
1: Nach dem, was mir passiert ist, war mein Leben nicht mehr dasselbe. Ich kann nicht mehr ruhig zu Hause sitzen und die Hände in den Schoß legen, wenn ich weiß, dass es da draußen so viele Mütter gibt, die mich damals begleitet haben und die weiterhin auf der Suche sind, ohne zu wissen, wo ihre Kinder sind. Das kann ich nicht. Weil meine Wut nicht nachlässt, weil niemand dafür im Gefängnis sitzt, weil es keine Verurteilung dafür geben wird, was sie meinem Sohn angetan haben. Und wenn ich keine Gerechtigkeit für meinen Sohn finde, werde ich dafür kämpfen, dass mein Sohn durch andere Fälle Gerechtigkeit erfährt. Denn das darf nicht vergessen werden. Denn wenn ich, der ich es erlebt habe, es vergesse, wird es für andere leichter sein, es zu vergessen. Und das darf nicht vergessen werden.
0: Para los demás será más fácil olvidarlo. Y esto no se debe olvidar.

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2: Ich begrüße euch zur Sendung Zeit für Blasmusik von Radio Störfunk mit einem Titel der Original-Egerländer Musikanten unter Leitung von Ernst Mosch. Du gabst im Mai mir rote Rosen.

Du gabst im Mai mir rote Rosen aus dem gleichnamigen Album der Original-Egerländer Musikanten und es ist der fünfte Titel, so wie der Monat Mai im Jahresablauf auch der fünfte Monat ist und dabei bleiben wir die ganze Sendung, das ist unser roter Faden, dass wir immer den fünften Titel der jeweiligen CD auswählen. Bei Michael Klostermann und seinen Musikanten aus der CD zum 25-jährigen Jubiläum Bewahrt das Feuer ist der fünfte Titel die Wernesgrüner Polka, die hören wir als nächstes und dann die Blaskapelle Tschechranka mit der Polka Das Sternchen.

Ich habe inzwischen die nächsten beiden Titel herausgesucht. Ein Traum von Blasmusik, komponiert von Steffen Burkhardt, in der Aufnahme der Blaskapelle Orfach Böhmisch unter Leitung von Rainer Roll. Und dann von Josef Hotowy die Polka der Buntspecht mit Ernst Mosch und seinen Original-Egerländer Musikanten.

Jetzt freuen wir uns auf eine Aufnahme der Egerländer Blasmusik Neusiedl am See, komponiert von Josef Ponsar. 1000 süße junge Mädchen. Und weiter geht's dann mit der Musikkapelle Disfort aus ihrem Album 90 Jahre Blasmusik pur. Auch wieder der fünfte Titel, komponiert von Alexander Pfluger, ein Egerländer Traum.

Eine wie keine, das ist eine schöne Polka von Eddie Sagert mit der Originalkapelle Egerland. Und jetzt gleich geht's weiter mit dem Studio Blasorchester Rundl. Eine Polka von Karel Waldauf, arrangiert von Franz Gerstbrein in unserem Städtchen.

Zwei Kapellen aus dem Elsass haben wir jetzt im Programm. Zunächst der Frühjahrswalzer mit der Surbuyer Harzwut und dann die steirische Polka von Charles Thomann mit der Blaskapelle Dwinnbugger.

Ja, diese Polka von Michael Kuhn habt ihr vielleicht noch nicht gekannt. Sie ist auch noch ziemlich neu auf dem aktuellen Album der Original Burgenland Kapelle. Blasmusik fürs Leben, so heißt diese Polka. Und der nächste Titel mit der fränkischen Trachtenkapelle Breitenbrunn heißt »Mit dir zu gehen«.

Mit dir zu gehen, das war eine Komposition von Peter Schad. Und den nächsten Titel hat František Kotusek geschrieben. Die Polka heißt Radiskowska und wird gespielt von der Blaskapelle Titirium. Und dann eine Kapelle, die zurzeit sehr in ist, weil die 7 Musikanten aus dem Allgäu hervorragende Performance, würde man neudeutsch sagen, bieten. Bertolt Schick und seine Allgäu 6 mit der Frida Polka von Timo Dellweg.

Die Frida Polka von Timo Dellweg mit Bertolt Schick und seine Allgäu 6. Ich hoffe, die heutige Zusammenstellung hat euch gefallen und es war für euch ein Blasmusikvergnügen. Ich hatte Spaß mit diesen Titeln und ich lade euch ein, auch morgen reinzuhören bei Radio Störfunk. Um 10 Uhr am Sonntagvormittag startet ja die Sendung Treffpunkt Blasmusik. So, und jetzt starten wir das Finale mit Roland Kohler und seiner neuen böhmischen Blasmusik und der Polka Blasmusik Vergnügen.

Die Blaskapelle Judaska spielt zum Schluss für alle Freunde der mährischen Blasmusik die Polka Mährische Freunde von Miloslav Prohatka.

Und da ist sie wieder, eure Lieblings-Dubwise hier im April auf Radio T. Herzlich willkommen, ihr Lieben. Es geht gleich los mit einem massiven Roots-Tune hier, Sharon Little mit Don't Mash Up Creation. Das war ein absoluter Jah-Shaka-Favorite-Roots-Tune. Und damit hier nochmal Rest in Peace, Jah-Shaka. Der dritte Todestag war am 12. April.

Wir hören hier Martha and Johnny mit ihrem Album Rhythm Matter. Das kennt vielleicht der ein oder andere schon länger und fragt sich, hä, neues Release? Ja, passt auf, das Ganze ist jetzt mal wieder auf Vinyl erschienen. Früher gab es digital auf Bill Laswells Label. Das ganze Ding wurde schon 2011 produziert, 2014 zum ersten Mal released, dann glaube ich 2015 auf Vinyl sehr schnell vergriffen und jetzt gibt es wieder auf Vinyl. Martha and Johnny, Rhythm Matter. Das ist ein japanisches Reggae-Dub-Duo, wohnhaft in Nagano, Japan und Brooklyn, New York.

Wir sind immer noch im Rhythm Matter Album von Martha and Johnny. Der Tune hier, Level 13. Das Ganze läuft unter Lo-Fi Spacey Dub meets Basic Channel. Oder Rhythm and Sound meets King Tobby.

Jetzt sind wir hier in einem Release, was erst erscheint. Und zwar am Freitag, den 17. April auf Bascom Save Me.

Big Ups an meine Freunde aus Erfurt, Dani und Tino von Bascom Save Me. Cooles Release hier, Flora und Fauna, die Remixes kommen raus.

aber von vorn. Es gab ja auf Bascom Save Me schon ein Release von El Dabuan, Rafa Farmer und Dub Plantage, Flora und Fauna. Daraufhin gab es ein Remix-Contest mit, ich glaube, über 30 Einsendungen. Und jetzt sind die 8 besten Stücke hier auf diesem neuen Release Flora und Fauna, die Remixes, versammelt. Wir sind hier im Smilla Remix-Contest.

Also nur noch 2 Tage und dann könnt ihr schauen auf Bascom Save Me's Bandcamp oder auf der Webseite. Da kriegt ihr das Release mit 8 Remix-Tracks vom selben Tune, Flora und Fauna.

Und hier kommt gleich meine Lieblingsversion auf der EP. Sie kommt aus Chemnitz. Es ist eine Teacher Roots Version.

Und die Version gefällt mir am besten, weil sie so beseelt und organisch klingt. Es gibt aber auch noch ein paar Bretter auf der EP. LXC hat zum Beispiel eine Version gemacht mit gebrochenen Beats. Es gibt eine Echo Boy Version oder Penguin Sound zum Beispiel. Lasst euch überraschen. Am Freitag ist es soweit. Flora und Fauna, die Remixes raus auf Bass Come Save Me aus Erfurt.

Frontier, Next One. Wir sind im Album Blue House Dubbin der Dub Shepherds und Soul Sugar. Letztes Jahr habe ich euch ja das Originalalbum Blue House Rockin' vorgestellt. Das war eines meiner Lieblings-Roots-Releases aus 2025. Und jetzt gibt es hier die Dub-Versions dazu. Leider nur digital, aber immerhin auf Bandcamp Blue House Dubbin Soul Sugar meets Dub Shepherds hier mit ihrer eigenen Drum-Song-Version.

Und hier die Dub-Version zu Gimme Your Love, Original von Curtis Mayfield, auch ein grandioser Tune.

passt wunderbar zum Frühling, finde ich. Das hier ist My God Has a Telephone. Der Dubmix dazu. Ganz wunderbar.

Und hier auch ganz grandios das neue Album von Marcus I meets Adopter and the Black Oak Roots All Stars. Das Album heißt Fullness, raus auf F-Spot Records.

sehr vom Early Reggae und Studio One Sound inspiriert. Ich finde es wunderbar, das Album. Danke an euch zwei hier.

Und hier sind wir doch plötzlich in Neuseeland gelandet. Das Album habe ich euch schon mal gezeigt. Es ist von Christoph El Tuento und heißt Dubs from the Neighborhood. Warum jetzt hier nochmal? Weil das Vinyl gibt's ja nur selten mal in Europa und wenn dann schweineteuer. Ich habe es jetzt zuletzt beim Music Rebel zum ersten Mal für unter 40 Euro gesehen. Also, wenn ihr auf diesen Lo-Fi-Roots-Sound steht, Christoph El Tuento, dann guckt beim Music Rebel und krallt euch die Platte Dubs from the Neighborhood.

Ich muss kurz Grüße rausschicken an meine Live-Zuhörer. Ein Teil der Soundsystem-Crew ist am Start. Uli Nefzer ist am Start. Big Ups dafür. Und ganz große Grüße gehen raus an die Nadine vom Enter-Projekt. Auch live dabei.

Und hier kommt ein noch ganz freshes Release. Adrian Sherwood hat Nightmares on Wax remixed, kann man sagen. Inner Space, Outer Sound, das Album, über 20 Jahre alt, kriegt jetzt ein neues Gewand. A New Sound Gewand.

Auf der Platte sind 8 Tracks vom Originalalbum in neuen Versionen mit einem Haufen Overdubs, neu eingespielten Instrumenten drauf. Es heißt Inner Space, Outer Dub, Nightmares on Wax meets Adrian Sherwood.

hier leider schon Last Tune für die Sendung. Wir hören zusammen Fat Freddy's Drop mit einer Live-Version von Soulja. Ich will euch nur einen kleinen Tipp geben. Die Jungs kommen bald nach Dresden am 6. Juni in neuer Besetzung. Ohne Mastermind Mu, aber dafür mit einem Drummer und Live-Bassisten. Bin sehr gespannt.

Fat Freddy's Drop Tunes sind ja immer so lang, den kriege ich hier leider in der Sendung nicht mehr ganz unter. Ich hoffe, ihr freut euch trotzdem über diesen wunderbar gediegenen Tune. Und ich sag mal, bis zum nächsten Monat, am 20. Mai, gibt's wieder Sendung hier auf Radio T um 21 Uhr. Danke fürs Zuhören. Bis bald.

0: Welches Mikro ist Juli denn eigentlich? Kannst du es mir sagen?
1: Das müsste Mikro 3 sein. 4, 3. 3.
0: 3, okay.
1: Ja, wir haben heute Besuch hier bei Butterfly Effect.
0: Genau, und gerade die Introduction, noch die technischen Vorbereitungen, aber jetzt sind wir hier live on air, wenn es wieder heißt, wenn es wieder heißt, ne?
1: Ja, genau, wenn es mal wieder heißt.
0: Wenn es mal wieder heißt, Butterfly Effect, hier der Flügelschlag, zweiwöchig samstags um 19 Uhr mit Shani und Max am Mic. Freut euch auf eine wilde Sendung mit spontanen Stories und spontanen Musikstücken. Auch heute am Start mein guter Freund Julian. Servus und hi.
2: Hi.
1: Hi Julian.
2: Ich weiß gar nicht, wie funktioniert das hier? Ist das wie beim Zoom-Meeting? Hallo? Hallo? Kann man mich sehen?
1: So ungefähr, nur dass es nicht so oft hängt.
0: Du bist schon uns hier bei uns schon im roten Anschlag. Da drehen wir dich ein bisschen runter. Wahrscheinlich
2: Test,
0: zu
2: Test,
0: viel...
2: Test.
0: Genau, zu viel Kompetenz. Ja. Daher im roten Bereich. Und
1: überqualifiziert.
0: Ja, Shani, du kommst aus Stuttgart. Du bist jetzt auch irgendwie kaum mehr hier.
1: Ja, tatsächlich. Viel in Stuttgart, wenig in der Heimat. Deshalb umso schöner, heute mal wieder in Hall zu sein. Ich habe mich echt gefreut, als ich vorhin durch die Stadt gelaufen bin. Bei ein bisschen Sonnenschein.
0: Gerade wenn es mal rauskommt, ja.
1: Mhm.
0: Schon mal umgeschaut nach einem freien Radio in Stuttgart? Ist bestimmt eins, oder?
1: Da gibt es bestimmt eins. Tatsächlich habe ich das nicht. Ich habe so viel zu tun. Es gibt so viel zu tun in einer Großstadt. Das ist unfassbar. Mhm. Da kommt man gar nicht hinterher. Da muss man wissen, was da besser ist. Ob es vielleicht auch einfach angenehm ist, wenn das Angebot ein bisschen begrenzt ist. Und man irgendwie weiß, was man tun kann, so wie hier in
0: Ich habe dich ja schon im Vorfeld der Sendung gefragt, ob du dich jetzt ins Stuttgarter Leben stürzen möchtest, nachdem du ja kaum mehr hier bist. Und da kann ja gerade der Julian cool davon berichten, der ist ja quasi 0711er Original im Stuttgarter Süden. Aber lass uns erstmal in die Musik reingehen. Vielleicht kannst du so ein bisschen erzählen, was du so über Stuttgart denkst, fühlst oder teilen möchtest. Und so lange habt Spaß mit dem ersten Track.

0: Lonely Waters von irgendwelchen zwei Jungs, von denen ich noch nie gehört habe. Hast du die schon auf dem Schirm schon länger?
1: Nee, tatsächlich nicht.
0: In die Gruppe?
1: Ich kenne tatsächlich auch nur den Song von den beiden. Finde ich aber einfach schön.
0: Genau. Jetzt lass mal eine Runde chillen. Juli.
2: Ja.
1: Ja, wo kann man denn in Stuttgart so chillen?
2: Tja, also auf Platz 1 muss meiner Meinung nach auf jeden Fall der Marienplatz.
1: Ah ja, Tübinger Straße.
2: Tübinger Straße, die ganzen Bars, die man da auschecken kann. Die Pizzeria, die es direkt beim Marienplatz gibt. Die Eisdiele natürlich, die ist nicht ohne Grund immer voll.
1: Ja, also wenn man lang anstehen will, dann kann man gern dahin. Die ist sehr beliebt. Sich. Die ist sehr, sehr beliebt.
2: Ist teuer, ist ganz schön voll immer, aber es lohnt sich auch. Und sonst die Karlshöhe.
1: Oh ja, schön.
2: Karlshöhe und dann hinten auch noch den Weg Richtung Heslach hoch. Da gibt es ein paar richtig kleine versteckte Spots. Direkt bei diesen immer kleine Bänke oder sowas, bei denen man dann runter ins Tal schauen kann.
1: Cool, den kenne ich nicht.
2: Das ist super.
0: Um jetzt vielleicht so unsere Zuhörer, die jetzt aus dem ländlichen hohelogischen Raum kommen, dem bisschen zu helfen. Ihr sprecht über Spots und coole Plätze und schöne Orte, wo man auf Stuttgart draufschauen kann oder eben sich inspirieren lassen kann. Und das befindet sich im Stuttgarter Süden. Habe ich das so richtig erkannt?
1: Die Karlshöhe, ja.
0: Und den Marienplatz, ja. Okay.
2: Genau. Du kannst dir vorstellen, kennst du das dieses bekannte Bild von diesem Wanderer, Caspar David Friedrich, wie er so in die Berge schaut? Das war die Karlshöhe.
0: Ja.
2: Das war inspiriert von der Karlshöhe in Stuttgart. Ja.
1: Ah. True Story. Ich kenne das Bild nicht. Da
2: das ist eine Bildungslücke.
1: Keine Allgemeinbildung, da fehlt wohl was. Gut.
0: Also wenn ich jetzt quasi nicht hier wäre, sondern jetzt am Marienplatz, dann hätte ich als auch ein schönes Leben.
2: Auf jeden Fall.
1: Da kann man es sich auf jeden Fall schön machen. Also ich kann ja, also Karlshöhe, Marienplatz mag ich tatsächlich auch beides richtig, richtig gern. Wenn wir aber mal in die andere Richtung gehen, so eher Richtung Stadtmitte, da finde ich, ist klein, aber sehr fein, den Eugensplatz richtig schön. Und zwar aus dem Grund, dass man auch da eine coole Aussicht hat und ganz oft Live-Musik.
0: Eugensplatz.
1: Und da gibt es eine Eisdiele und ich will jetzt hier keine Namen und Daten nennen, aber die Preise sind anders, als man sie heutzutage gewohnt ist. Also da gibt es gutes Eis für gute Preis.
0: Ey, so. Das hört sich gut an. Gute Eis für gute Preis.
1: Genau, also da ist auch sehr schön. Kann ich nur empfehlen, wenn man mal in Stuttgart ist, Eugensplatz.
0: Das ist ja hier richtig eine Ode an unsere Landeshauptstadt. Also Wahnsinn. Was
1: ja.
0: Sind alles so an All-Time-Favorites oder eure Lieblingsplätze und heißesten Spots. Dass ihr es auch hier mit den Zuhörern teilt. Ich kann nur für mich sagen, meistens gehe ich schon durch Stuttgart mit so einem Art gewissen Lärmpegel, den ich gerade so ausstehen kann. Aber nichtsdestotrotz kenne ich die Bar, wo es Galdorfer Spezial gibt. Und das ist einmal die Oblomov Bar, auch direkt in Stuttgart. Und sonst, ja, der Süden, der ist schon ganz gut. Oder der Südwesten mit der Schwabstraße, da gibt es ein leckeres Restaurant. In der südwestchinesischen kulinarischen Richtung, ja, kann ich auf jeden Fall empfehlen. Sichuan-Restaurant. Ja.
1: Ja, also ich denke mir, man kann auf jeden Fall zusammenfassen, auch wenn es viele, wie sagt man, mir fehlt das Wort gerade, Aversion, wenn viele Menschen der Meinung sind, dass Stuttgart keine schöne Stadt ist. Ich glaube, häufig liegt es daran, dass man als Nicht-Stuttgarter unter Stuttgart die Königstraße kennt und vielleicht noch das Stadion. Und die Königstraße, sind wir mal ehrlich, die ist wirklich nicht so schön. Mhm. Vor allem der vordere Teil da, wo sich die meisten Menschen aufhalten. Mhm. Aber es gibt in Stuttgart wirklich schöne Ecken.
0: Und vor allem ganz viele Kunstmuseen und Galerien.
1: Ja.
0: Da könnte meine Mutter ein Lied davon singen. Ich könnte eine ganze Sendung füllen.
1: Oder ein Bild
0: füllen.
1: Davon malen.
0: Genau. Eine ganze Sendung füllen und euch was erzählen. Schön. Stuttgart ja. Kann was.
1: Kann auf jeden Fall was. Genau, und Stuttgart kann auch Musik. Ich habe euch nämlich einen Song mitgebracht, den habe ich tatsächlich zum ersten Mal auf dem Eugensplatz live gehört, von einem Straßenmusiker namens Mark Moon, zusammengeschrieben. Also Mark wie Mark und Moon wie der Mond. Und der macht ein bisschen eigene Musik, covert auch Lieder, aber genau, hat auch seine eigenen Songs, checkt ihn gern mal aus. Und jetzt hört mal rein in den Song von ihm, Lass erst mal chillen.

0: Ja, was soll ich dazu sagen?
1: Country Mood, hey.
0: Was soll ich dazu sagen? Juli, kann man überhaupt was dazu sagen?
2: Country.
1: Ja.
0: You gotta feel it.
1: Jetzt geht's aber sehr von nice. Country gleich wieder in die City. Zurück
0: zum
1: Stuggi.
0: Spontan ausgemachten Thema.
1: Genau.
0: Ja. Bevor wir nach Stuggi gehen, hier nochmal ganz kurz. Wir sind hier auf der 97,5, nicht in Stuttgart, sondern in Schwäbisch Hall. Und zusätzlich noch auf der 104,8. Ich habe es mir noch merken können. In Karlsheim. Und für alle Smombies und Menschen der Neuzeit, die keine analogen technischen Mittel mehr haben, könnt ihr uns auf www.störfunk.de uns auf dem Livestream verfolgen oder 24/7 in der Mediathek uns nachhören im Wechsel mit Chris Metalbox. Back to topic.
1: Ja, wir haben aufgehört mit Stuttgart, wir machen weiter mit Stuttgart. Und zwar, was es so für schöne Fleckchen gibt. Genau. Und der Julian hatte die Idee, wir können das doch erweitern auf andere Kategorien als nur Plätze. Mhm. Deswegen schieß mal los. Was ist vielleicht dein Lieblingscafé oder...
0: Okay, ich grätsch mal rein. Ich kann tatsächlich auch was erzählen. Da geht es jetzt nicht um Cafés, Plätze oder Orte, wo man entspannen kann oder Leisure Time sich nehmen kann, sondern um Einrichtungen. Also ich darf ja die Fortbildung machen als Montessori-Diplom-Pädagoge. Es hört sich jetzt so crazy fachlich an. Letztendlich ist es einfach nur eine didaktische Arbeit am Kind. Und ich durfte in dem Zuge viel sehen in Stuttgart, und zwar viele Einrichtungen, die nach Montessori arbeiten, und bin überrascht über das Bildungsangebot in Stuttgart. Also es gibt mindestens 1, 2, 3, 4 namentlich genannte Montessori-Kinderhäuser, die ich kenne, 2 davon besucht, und es gibt bestimmt noch einige mehr. Und ja, also ich war auch dann in der Gesamtschule in der Innenstadt und durfte die anschauen. Und anschauen, wie sie arbeiten. Und es ist schon spannend, je näher man einer Stadt kommt, die eine gewisse Einwohnerzahl überschreitet und womöglich auch die Wirtschaft gut läuft. Das ist ja in Stuttgart so mit vielen Automobilbranche und so weiter und so fort. Gibt es auch dementsprechend hohes Bildungsniveau und viele Einrichtungen, die auch anders arbeiten. Deswegen ist das schon spannend, auch gerade im Hinblick Montessori. Und kann auf jeden Fall dahingehend Stuttgart auch, wie soll ich sagen, weiterempfehlen. Beglückwünschen, ja. Also, money makes Bildung tatsächlich.
1: Also dann können wir ja froh sein, dass Schwäbisch Hall da auch ganz gut aufgestellt
0: trotzdem
1: ist.
0: Trotzdem, ne? Braucht es den Weitblick, ja, nicht das Geld, aber ja.
3: Von solchen Montessori-Einrichtungen kann ich natürlich jetzt nicht viel berichten. Was ich seit meiner Zeit in Stuttgart natürlich viel schon gesehen habe und schon viel bekundschaftet habe, sind verschiedene Cafés.
0: Ja, und der geborene Kaffeetrinker
1: wichtig.
0: Hier.
3: Der geborene Kaffeetrinker, mein Platz Nummer 1 an der Stelle muss wahrscheinlich Mokuska sein, im Stuttgarter Westen. Die rösten, glaube ich, auch ihr eigenes, machen auch ihre eigenen Bohnen. Und an der Stelle wollte ich auch an Platz 2 Zimt und Zucker sagen. Mhm. Jetzt ist aber

0: mit unter meinen Top 3, aber seitdem bin ich mir da nicht mehr ganz so sicher. Vor allem, wenn man schaut, wie viele Rezensionen da wohl gelöscht wurden.
1: Aber ich sage immer, never trust Google, schau dir das vor Ort an. Ich meine, du musst sagen, Kaffee, letztendlich musst du ja einen probieren, ne?
2: Genau. Und das wenn er schmeckt, schmeckt er. Und wenn er nicht schmeckt, dann aber ist es ja, blöd.
1: Klar, wenn man da irgendwie systematisch unangenehme Kommentare, die einen schlechter dastehen lassen, rausnimmt.
0: Ja, da fragt man sich schon, warum. So, es hinterlässt ein gewisses Geschmäckle. Nicht nur im Kaffee, sondern auch im Bauch.
2: Ja, verstehe. Ja.
1: Wir können auch einfach noch einen Song hören, vielleicht fällt euch noch was ein.
2: Also ich kann hier mal kurz, das ist jetzt kein Café, sondern eher so ein bisschen Kneipe, aber da hatten wir es ja vorhin auch schon davon, kann ich wärmstens empfehlen, das ist das Fischlabor im Westen, das in der Nähe vom Feuersee. Das ist sehr, sehr cool, hat einen kleinen Hinterhof. Kann man sehr, sehr gut Zeit verbringen. Und das, ich glaube, es nennt sich Café Mira. Hm. Das ist in der Nähe vom Wilhelmsplatz. Und es ist total cool, weil das ist ein Deutscher und eine Argentinierin. Und die beiden fusionieren die beiden Richtungen kulinarisch und haben dann noch manchmal andere Einflüsse mit drin, genau, dankeschön. Und die beziehen ganz, ganz viele ihrer Produkte, Achtung, aus Hohenlohe. Deswegen, also das spricht für gute Qualität, würde ich mal sagen.
1: Ich sehe richtige Props an Hohenlohe, ey.
2: Ja.
1: Genussregion, gell?
2: Ja. Genau.
1: Frag dich nur, was für Produkte?
2: Gute Lebensmittel.
1: Kein Hohenloher-Rind oder Hohenloher-Schwein.
2: Was alles genau, kann ich dir nicht sagen, tatsächlich. Aber ich weiß, dass sie damit werben, dass sie Hohenloher-Lebensmittel haben.
1: Ja, es verkauft sich auf jeden Fall gut, denke ich, Hohenlohe.
2: Ja, weil es auch gut ist, ne? Gut, damit würde ich sagen, entlassen wir euch mal in den nächsten Song. It's Alright von?
1: Einer der Bob Marley-Söhne. Das ist der zweite, also der zweitälteste. Stephen Marley heißt er.
2: Sohn Nummer 2.
1: Genau, von weiß ich wie vielen.

0: Ja, das wäre ein Song, den könnte man auch gut im Frieders Pier hören, gell?
1: Kennst du, oder, Juli?
2: Na klar.
1: Warst letztens, oder?
2: Bin ich noch nie gewesen, tatsächlich.
0: Wow, okay.
2: Aber ich habe schon Gutes gehört von.
1: Ich weiß nicht, ob es deins ist.
2: Ja, das weiß ich auch nicht. Das ist schwierig.
1: Ja,
0: ja, also ist auf jeden Fall sehr alternativ.
1: Tanzbein wird geschwungen, oder?
0: Cool, wenn man sich in der Szene wohlfühlt. Es gibt auch mehrere Floors oder mehrere Bühnen, die nicht immer alle quasi aktiv sind, aber manchmal schon, je nach Event. Und
1: ich glaube, wir müssen nochmal überhaupt
0: Indoor-Outdoor
1: zur Kerndefinition. Ich glaube, niemand weiß, wovon wir sprechen.
0: Ja, also wir sprechen von Stuttgart, Frieders Pier, eine coole Location, quasi im Neckar.
1: Das heißt, ich muss mir Badeanzug anziehen.
0: Kannst du dort machen, dort kannst du alles anziehen, aber es ist tatsächlich ist so, also die Hälfte davon ist ein Boot, die andere okay. Hälfte ist irgendwie ein Steg, keine Ahnung, okay. Wie man es beschreiben soll.
1: Also und das ist eine,
0: ja, es ist schon im Neckar, aber man kommt vom Ufer rein und ist quasi nicht im Neckar, sondern auf dem Neckar. Und da ist dann quasi die Location, wo es dann mehrere Dancefloors gibt, wo man tanzen kann. Man kann dort was trinken, oft auch was essen und einfach eine gute Zeit verbringen, gerade im Sommer auch draußen. Es gibt aber auch einen Drinnenbereich und ja, wenn man Spaß haben will, ist das ein guter Ort.
1: Frieders Pier war ich einmal, also letztendlich es kommt halt elektronische Tanzmusik dort. Ja.
0: Wenn man's mag.
1: Who likes it.
0: Genau, dann kann man da mal vorbeischneiden.
1: Gut, zu erreichen ist es jetzt nicht so unbedingt, aber man kann auf jeden Fall hinlaufen. Man muss halt ein Weilchen laufen. Ich glaube auch die
0: nicht
1: nächste U-Bahn-Station. Nee, jetzt aber von der nächsten U-Bahn-Station Stuttgart aus. Naja, Juli, kannst du mal auschecken.
2: Mache ich, ja.
1: Oder wir gehen einfach doch lieber Döner essen. Weil Hunger hat man immer.
2: Bester Döner in Stuttgart.
0: Oh, da bin ich raus.
2: Das Wichtigste und wir sind noch nicht mal drauf gekommen.
1: Du kannst davon jetzt ein ganzes Lied singen,
2: Platz
1: oder?
2: Platz Nummer 1. Also für mich auf Platz 1 ist wahrscheinlich unübertroffen Dilgelei. Vor allem am Wochenende. Für die Fleischesser gibt es da besonderes Steakfleisch. Soll besonders gut schmecken. Habe ich tatsächlich auch einmal probiert. Schmeckt wirklich überragend gut. Für die Nicht-Fleischesser gibt es tatsächlich aber auch Seitan vom Spieß. Das heißt veganer Döner, aber vom Spieß. Und das schmeckt überragend gut.
0: Krass.
2: Kann ich wirklich jedem nur empfehlen.
0: Wo gibt's den?
2: Das ist in der Nähe vom Neckartor. Das ist in Stöckach, also im Stuttgarter Osten. Mhm. Da kommt man mit der U14 auf jeden Fall vorbei. Und ich glaube mit der U34. Ich weiß das. Falscher Plan. Die U14 Richtung Bad Cannstatt. Ja, aber man kann viel machen in Stuttgart. Man kann seinen Lebensmittelpunkt wirklich dahin verschieben und das funktioniert. Was es auch in Stuttgart gibt und was dann für dich vielleicht interessant sein könnte, ist, dass es einen Radiosender gibt. Und zwar Horaz 88,6, der, wie ihr euch bestimmt schon denken könnt, bei 88,6 Megahertz ihr Programm verbreitet. Das ist ein Radiosender von der Hochschule der Medien.
1: Okay.
0: Mhm.
2: Also von Studenten für Studenten, soweit ich weiß, ja. Aber auch für natürlich alle anderen begeisterten Hörer. Da geht es natürlich dann auch viel, nicht nur um Soziales und sowas, sondern eben auch um Bildung, um Kultur, Wissenschaft. Aber das alles in so einem einfachen studentischen Setting. Also wenn du dich sowas interessieren würde, wäre das bestimmt mal eine coole Sache.
0: Ja, schön. Vielleicht kann man da auch mal kooperieren.
1: Vielleicht, ja.
0: Störfunk goes Stuttgart, oder?
1: Ich bleibe einfach stabil hier und du organisierst die Connection. Und dann kann man mal eine Sendung machen.
2: Gibt es eine Latenz? Kann man hin und her reden? Dass man gar nicht mehr telefoniert, sondern dann nur noch übers Radio kommuniziert?
0: Und es dann auf beiden Sendern läuft.
2: Genau, genau.
1: Könnte man bestimmt technisch irgendwie einrichten.
0: Da gibt es bestimmt Möglichkeiten.
2: Das wäre doch mal was.
0: Wir sprechen mal mit der Chefredaktion.
2: Genau. Ein Podcast mal anders.
0: Ja, genau.
1: Ja, wenn du da die Connections her hast, oder kennst du es jetzt einfach nur?
2: Nee, aber ich laufe tatsächlich öfters dran mal vorbei. Also wenn ich bei mir an der Universität vorbeikomme, das ist nicht weit weg und das ist quasi im Erdgeschoss, da läuft man dran vorbei und da sieht man dann das ganze Equipment und alles und die Glaswand. Ja, das ist ganz cool eigentlich. Aber drin gewesen bin ich jetzt noch nie. Also man sieht sie nur manchmal, wie sie da dann ihr Programm machen.
0: Ja, super. Immer schön, wenn es noch andere Kollegen gibt und Kolleginnen.
1: Cool, dass es andere Radios gibt, die sich auch begeistern, frei und selbstständig zu senden, anstatt sich dem kommerziellen Mist unterzuordnen. Mega. Habe ich jetzt auch nicht gewusst. Ich wusste, es gibt in Freiburg eins in Tübingen, aber Stuttgart hatte ich jetzt überhaupt nicht auf dem Schirm.
2: Doch, doch.
0: Umso besser.
1: Also, check it out, Shani.
0: Jupp. Und, steht auf dem Plan.
1: Und lad mich dann ein.
2: Radio und Döner. Dir gleich.
1: Genau. Fast so gut wie hier. Wir haben noch ein bisschen was vor uns musikalisch. Es geht weiter mit diversen Tracks aus diversen Genres. Mal gucken, ob es nachher noch was zum Schnacken gibt. Es wird auf jeden Fall noch eine Abschlusssession gehen, wo wir vielleicht einfach ein bisschen vielleicht erzählen können, was so das Coolste bis jetzt im Frühling war. Oder was für einen so das Get-Go ist für den Frühling. Also was so das ist, wo man dann weiß, jetzt ist Frühling. Also für mich kommen da ein paar Sachen.
0: Ich würde schon fast sagen, Sinn. Ich bin schon bald im Sommermodus.
1: Ach so, ja, jetzt nach den Eisheiligen kommt, glaube ich, erst nochmal ein bisschen Frühling.
0: Ja, okay.
1: Auf jeden Fall hören wir jetzt Colors und das passt ja auch draußen, wenn jetzt alles blüht und schön ist und colorful. Von Black Pumas, den hatten wir schon mal, aber der geht immer. Stunny-Track,
0: ja.
1: Stunny gut.

0: So, wir kriegen jetzt hier Besuch. Ich hab sie vermisst, die Barschen Bastards. Lange ist her, dass ich euch gesehen habe.
1: Schon bereit für die Sendung.
0: Ein Monat schon wieder gewesen sein, ja. Mit dir und deinem Komi, der heute nicht da ist, aber dafür zwei andere im Gepäck. Geil. Nee, die kann man nicht hören. Aber jetzt, also wenn du rangehst, ja, ich hab dich schon. Jetzt.
2: Okay, alles gut. Genau, wunderbar hier bei Butterfly Effect die letzten Minuten noch am Start zu sein, aber ich überlasse euch auf jeden Fall noch die Mics.
0: Thank you. So, ich hatte ja schon vorher angeteasert, so, was ist das Get-Go am Frühling? Für mich ist das Get-Go, eigentlich ist es so eine Tradition, es ist beim Kumpel grillen, das war jetzt am Donnerstag, am Vatertag.
1: Ah, schön.
0: Da ist meistens immer Scheißwetter, so wie es halt war.
1: Muss so.
0: So teilweise so eisig und ja, aber mit dem Feuer geht's und mit dem nötigen Pegel und den Leuten hat's Spaß gemacht. Und danach wird's eigentlich immer gut. Also was jetzt passiert, ist nur noch gutes Wetter. Deswegen nächstes Wochenende kommt auf jeden Fall, wenn ihr eure Radiosendung gehört habt, entweder meine oder die von Chris oder die von Barschen Bastards, danach in die Uferlage. Checkt die Uferlage aus, neue Bar in Schwäbisch Hall. Ihr seid auf der Hallmauer, ihr wollt nicht mehr auf der Hallmauer sitzen, müsst ihr auch nicht mehr, könnt einfach die Treppen runter. Da wartet die Uferlage Bar für euch. Gibt's Wein, gibt's Bier, gibt's Sitzkissen, Liegestühle.
1: Alles, was das Herz begehrt.
0: Ja, bockt. Charismatische Bar. Genau, nice. Checkt es aus, Uferlage. So, was war bei dir so?
1: Ach, bei mir ist es, glaube ich, wirklich immer, wenn es anfängt zu blühen, wenn ich wieder Kräuter sammeln kann.
0: Oh, Kräuter.
1: Ich liebe es einfach. Ich weiß nicht.
0: Was hast du gemacht?
1: Ich habe vor allem Bärlauch gesammelt. Ja. Ich habe Bärlauchknospen und Löwenzahnknospen eingelegt als Kapern. Übel geil, kann ich nur empfehlen. Ist auch echt einfach. Und ja, keine Ahnung, das ist so mein Ding. Ich habe jetzt schon meine erste Nacht draußen geschlafen. Ja. Das macht mich happy. Das ist für mich dann Frühling.
0: Mega, ich freue mich, wenn ich die Holunderblüten wieder rausbraten kann. Weißt du nicht?
1: Ja.
0: Das ist auch gut.
1: Geil.
0: Und bei dir, Juli?
3: Ja, die Vorfreude aufs Grillen natürlich.
0: Also du hast schon
1: ganz
0: nicht gegrillt,
1: wichtig.
0: Das heißt die Vorfreude aufs Grillen.
3: Ja, also im Sommer macht es natürlich auch viel mehr Spaß.
0: Jetzt wird es aber Zeit.
3: Und ganz, ganz wichtig als Stuttgarter, ja.
0: Okay.
3: Dass das Frühlingsfest endlich zu Ende geht.
1: Oh, danke, ja.
0: Hello.
1: Ja, es ist ein Freudenmoment, wenn das Frühlingsfest vorbei ist für jeden, der in Stuttgart verkehrt und nicht auf dem Frühlingsfest ist. Da gebe ich dir hundertprozentig recht.
0: Ja, genau. Stuttgart ist übrigens auf dem Champions League Qualifikationsplatz gelandet, wenn wir schon beim Thema Stuttgart sind.
1: Vierter Platz in der Tabelle Bundesliga.
0: Props gehen raus an Cannstatter Ultras und so weiter und so fort.
1: Hey, Glückwunsch ans Unentschieden.
0: Genau. Ja. So, gut. Dann sehen wir uns in zwei Wochen wieder, oder? Da ist Chris Metalbox wieder. Der hat sich wieder dazwischen geschlichen.
1: Genau, wir sehen uns in drei Wochen. Ja. Beziehungsweise ihr da draußen hört uns in drei Wochen.
0: Genau.
1: Und wir freuen uns drauf, wenn es dann wieder heißt Butterfly Effect am Start.
0: Juli, schön, dass du da warst.
1: Ja,
3: danke, dass ich da sein durfte.
1: Ja. Danke fürs Kommen.
0: Also dann, macht's gut.
1: Und
0: genießt die Sonne und so weiter.
1: Viel Spaß. Jetzt mit Barschen Bastards.
0: Ja, es wird hausig. Ich habe schon reinhören dürfen. Sci-Fi, Beat-Up aus dem Jahr 1998. Kann kaum eine eigene Creation sein, aber egal.
1: Ja, habt einfach Spaß damit und genießt die Show.
0: Amen.

0: Hey ja!
1: Hallo, hallo!
2: Hallo!
0: Barsch und Bastards!
2: Barsch und Bastards!
1: Heute sind Blinky und ich im Studio und wir dürfen euch nach Butterfly-Effekt heute durch die kleine Sendung durchführen. Genau, Blinky, was hast du uns gerade aufgetischt?
2: Sci-Fi mit dem Song B-Dub aus dem Jahre 1998.
1: Aus dem Jahre 1998, das Ding ist knapp älter als, knapp jünger als ich.
2: Knapp jünger.
1: Ja, I'm an old man.
2: Ui.
1: Genau.
2: Also wir tischen euch heute auf jeden Fall ein bisschen was auf die Ohren, bisschen was Interessantes aus meinen persönlichen DJ-Crates. Da freue ich mich drauf. Ah ja, willst du was erzählen?
1: The next time, oder? Ja, aber wieso sollte ich denn jetzt noch schnacken? Also wir sind Barsch und Bastards, wie gerade gesagt, irgendwie der Blinky und ich hocken gerade im Stu, haben eine lustige Zeit. Nochmal quasi zum kleiner Reminder, Barsch und Bastards, eine kleine Sendung von Blinky und mir, Joel, und noch ein paar anderen Fellas, die heute leider alle verhindert sind. Ein Teil ist in Köln, ein Teil ist leider erkrankt. Genau, und wir dürfen uns heute zu zweit das Studio teilen.
2: Dann gehen wir rein.

0: Transistor Head Hula's Full Vox Mix.
1: Was ein Körperschüttler, also heute einen wunderbaren Track am Start, der Blinky.
0: Immer doch.
1: Ja, immer doch.
0: Ja, alle doch.
1: Genau, wir haben uns gerade alle schön melodisch durch den Raum bewegen dürfen, heute bei Barsch & Bastards. Blinky, Lola und ich sind heute am Start. Genau, das habe ich jetzt schon 100 Mal gesagt, aber ich hoffe, ihr vergebt mir, dadurch, dass wir hier wunderbare Musik am Start haben.
0: Bei Bastards und Barsch.
1: Bei Bastards und Barsch. AKA Barsch und Bastards.
0: Ja, wir starten wieder hausig rein mit einem anderen geilen Track. Romance the Trip Hotline Mix. Yep.

0: Was eine Planke, Alter, Blinky. Ich muss wirklich sagen, ich bin eigentlich wirklich keine Hausmaus und so, aber gerade wirklich, wir grooven durchs Studio, es ist wunderbar geile Musik. Blinky.
1: Ich liebe Haus. Und ja. Ich hatte gestern tatsächlich die Ehre, Haus in der Kirche aufzulegen, im Orte-Kollektiv. Mhm. Das war mir wirklich eine sehr, sehr große Ehre, mit dem Arian auch zusammen Back-to-Back zu spielen. Und zwar gestern auf jeden Fall ein sehr cooles Event. Die haben tatsächlich auch mit einer Live-Orgel gespielt und der Flurin hat so mit so halt mit einer Drum-Maschine dann live noch Drum-Grooves eingespielt, Basslines und so. Mhm, und noch ein anderer Dude hat halt Gitarre gespielt. So auf jeden Fall echt interessantes Event.
0: Ja, im weltweiten Web habe ich mich ja auch mal so ein kleines bisschen auf die Veranstaltung begeben. Ich habe es selber nicht hingeschafft, aber was ich sehen konnte, war auf jeden Fall toll.
1: Ja, Mann. Es hat auf jeden Fall sehr viel Spaß gemacht und ich wollte dich mal was fragen.
0: Ja, bitte.
1: Du kennst doch den Nand.
0: Den Ferdi, natürlich.
1: Den Ferdi. Der hat ja echt eine coole Geschichte mit dem Barsch.
0: Genau, der Ferdi vor, warte mal, das ist jetzt auch schon wieder 3 Jahre her, dass der Ferdi am Park war. Genau, und hatte einfach ein paar Songs performt. Es ist ein Künstler aus Würzburg, beziehungsweise was dort seine Musikkarriere gestartet hat, während seinem Architekturstudium. Ist ein Freund von Freunden in dem Sinne. Genau, und ich bin mal gespannt, was du mir vielleicht für ein Brett von Ferdi irgendwie auftischen kannst.
1: Der hat ein House-Side-Project und legt halt auch ein bisschen auf und legt auch echt cool auf. Okay. Und zwar sein Projekt heißt Pure Lust und wir gehen rein.

0: was like a meeting point for friends, you know, we just buy some beers and see the sunset there. So we were playing like, you know, Pink Floyd or whatever, you know, like King Crimson, chill out stuff already many, many years ago.
1: Vom wunderbaren Ferdi, ein hausiger Track. Wir haben gerade auch so ein bisschen darüber geredet, wie meditativ teilweise Musik sein kann, wenn man quasi mit seinen Headphones irgendwo sitzt und, ja genau, Musik genießen darf. Genau, es ist ein alles Körperschüttler, aber teilweise halt auch einfach irgendwie, dass man in sich kehren kann und Musik da als Brücke benutzen kann. Blinky, kannst du uns was dazu sagen?
2: Ja, ich finde es genauso. Ich finde auch beim Auflegen, also an sich, kann man auch in so einen Flow-State kommen. Und da gibt es auch Erfahrungsberichte von einem guten Kollegen, mein DJ-Lehrer, der Mathieu, der teilweise schon in Frankfurt 10 Stunden am Stück gezockt hat. Also liebe Grüße, ganz, ganz liebe Grüße. Ja, der meinte auch, man kommt da einfach nur in den Flow rein. Das ist schon
1: Ekstase.
2: Ekstase. Und wir kamen da drauf, weil in dem Track, also dem Track Play All Night von Pure Lust, ein paar Vocal-Snippets reingeschnitten wurden mit, dass so ein DJ 8 Stunden am Stück gespielt hat, und das ist halt schon auch echt sehr, sehr krasse Arbeit eigentlich.
1: Das ist kräfteerzehrend auf jeden Fall, ja. Aber wenn man in der Materie drin ist. Aber ja, ist cool.
2: Ajo. Ajo. Jetzt kommen wir von der Barsch-Legende zu einer Chicago-House-Legende mit Bo Williams. Regenei.

0: Yo, das war Bo Williams mit Hometown Chicago aus dem Jahre 1996. Ein bisschen altes Brett, aber ich finde komplett zeitlos.
1: Das ist das Geile an der Musik irgendwie, dass man teilweise überhaupt nicht raushören kann. Also die ganzen Schinken, die ich zum Beispiel höre. Gut, ich höre gerade auch viel Zeug irgendwie, die sehr zeitlos sind irgendwie, weil es ja auch irgendwie quasi neuere Nummern gibt irgendwie von dem Zeug, was ich höre. Aber das soll heute nicht Thema unserer Show sein. Heute haben wir hausige Tracks. Wir werden auf jeden Fall noch weitergehen in weitere elektronische Musikrichtungen heute mit MC Blinker.
0: Da wollte ich kurz noch eine Frage stellen. Sollen wir bei Haus bleiben? Weil es gibt mir gerade so irgendwie Frühlingsgefühle.
1: Genau. Vorhin bei Butterfly Effect, wir waren die letzten Minuten noch da, haben wir über den Frühling geredet. Wir befinden uns gerade noch in den Eisheiligen und ich habe die letzten Tage tatsächlich ein ziemliches Down gehabt tatsächlich. Also dass es mir ziemlich kacke ging irgendwie. Also es war wunderschön auch draußen zu sein und die Lichtblicke zu haben. Aber irgendwie, ich bin nicht so auf die Mut gekommen quasi, die ich eigentlich wollte.
0: Ja, oder? Kannst wahrscheinlich auch wenig Fahrrad fahren, oder?
1: Nee, das habe ich tatsächlich trotzdem durchgezogen. Das hat voll gepasst und so, aber trotzdem irgendwie so das Wissen irgendwie, hey, jetzt die nächste Viertelstunde irgendwie werde ich halt wieder geduscht, ist dann halt auch ungeil so ein bisschen. Und das hat immer so ein bisschen gedauert die letzten Tage und heute ist ein ziemlich geiler Tag und ab nächster Woche wird es auch wieder warm.
0: Ja, vor allem halt, so, weil die letzten Wochen auch schon heiß waren auch.
1: Ja, voll. Also von 20 Grad jetzt gerade wieder auf 3 Grad nachts. Also der Frühling ist was super Feines und jetzt, wie gesagt, die Eisheiligen überstehen und der Sommer kann sogar schon bald starten, oder? Und wann ist denn ein offizieller Sommerstart? Kann das mir jemand beantworten?
0: Ich glaube irgendwann mal im Juni.
1: Oh yeah.
0: Oder?
1: Wir sind alle wahrscheinlich Sommerkinder, irgendwie, dass wir uns auf Roadtrips freuen, auf dem Fahrrad oder mit Autos oder was auch immer, irgendwie ins Zelt hauen.
0: Vor allem Barsch-Sessions.
1: Oh ja, Barsch-Sessions, irgendwie, wo wir bei Barsch und Bastard sind natürlich.
0: Dann so 5 Stunden kommen sie verschwitzt im Skatepark, einfach nur da. Da sein.
1: Genau, der Skatepark ist einfach ein wunderbarer Platz.
0: Ja. Wir machen weiter mit meinem absoluten Lieblingshaustrack. Wir gehen, glaube ich, rein direkt.
1: Ja.

0: Haruka Salt, Diamond Castle, Feature Regen, Tori Bio, der Felipe Gordon Remix. Einfach klasse.
1: Auf jeden Fall. Der Blinky, der flügelt heute die ganze Show quasi, dass er improvisiert hat, quasi heute ein kleines House-Set quasi für uns zu spielen, beziehungsweise man kann es ja nicht Set spielen, aber quasi so Greatest Hits oder wie nennst du es, Greats?
0: Greats.
1: Greats, natürlich.
0: Greats mit C.
1: Greats, okay, hab ich hier einen neuen Begriff gelernt, herzlichen Dank.
0: Das ist so ein bisschen halt die Musiksammlung eigentlich von Schallplatten, es kommt von Schallplatten, ja.
1: Interessant. Ja genau, wie gesagt, der Blinky hat sich das alles hier aus dem Ärmel geschüttelt. Wir haben heute Morgen in der Gruppe etwas diskutiert quasi, was wir machen können. Irgendwie ein Feller ist leider abgesprungen. Irgendwie wir hatten heute eigentlich vorgesehen, euch eine kleine Show zu spielen quasi mit deutschem Indie oder so, was euch die nächsten Wochen auch erwarten wird. Aber wie gesagt, der Blinky hat es heute geflügelt mit mega coolen House-Tracks.
0: Ich würde weitergehen mit ein paar, auch ein Klassiker eigentlich schon fast. Only Love Can Break Your Heart und davon der Masters at Work Remix.
1: Uhu.

0: Saint-Étienne mit Only Love Can Break Your Heart und der Masters at Work Remix. Ich habe ein bisschen abgebrochen. Ich finde, der zieht sich in Wängen. Also der wäre jetzt noch gute 3 Minuten weitergelaufen, aber ist auf jeden Fall ein stabiler Banger und ein House-Classic.
1: Ja, dann üben wir das mit dem Pferder auf jeden Fall noch ein kleines bisschen.
0: Nee, Quatsch. Ja, wollte ich schnell hinter mich bringen, aber yeah. Geht aber auch ein bisschen so ein, schon fast in Richtung, würde ich sagen, vielleicht Franchise? Ich weiß es nicht. Ich weiß es auch nicht
1: genau. Ich frage dich ja auch zu vielen Tracks irgendwie quasi, irgendwie, wo du das jetzt irgendwie zuordnen würdest. Und so electronic-mäßig irgendwie kann ich unterscheiden, ist es Drum and Bass, ist es irgendwie Techno oder House, keine Ahnung, irgendwie. Das kriege ich so maximal hin irgendwie und dann quasi, wenn es, was weiß ich, irgendwie transy wird oder was auch immer, ich habe keinen Schimmer.
0: Ja.
1: Aber ich finde es immer geil. Also ich mag elektronische Musik auch sehr gern.
0: Wir machen weiter mit tatsächlich French House, was ich ultra liebe. Also,
1: nee, warte mal, ich habe gerade an Frenchcore gedacht.
0: Wie heißt das? Rappapapap. Ja, wir gehen rein mit Mojo. Bisschen Mojo. Hast du Mojo?
1: Mojo.
0: Mojo. Okay, okay. Jeder hat Mojo.

0: Mojo. Richtig viel Mojo hat der Track, würde ich mal sagen.
1: Was soll eigentlich Mojo überhaupt bedeuten? Ich habe es vorhin schon überlegt zu fragen. Ich weiß nur, dass es tatsächlich von einem deutschen Reifenfahrradhersteller ein Modell gibt, glaube ich, irgendwie das Mojo.
0: Hat es Mojo?
1: Bitte?
0: Hat es Mojo?
1: Das ist jetzt müssen wir Mojo definieren.
0: Mojo mit dem Track chillen.
1: Okay, ja genau, das war ein fantastischer Hüftschwinger auf jeden Fall. Genau, anknüpfend natürlich zu unseren Frühlingsgefühlen, die wir vorhin angesprochen haben. Ich hatte jetzt gerade während dem Track irgendwie hier im Off quasi zu den zwei Fellas gesagt, die gerade mit mir im Stu sitzen, dass ich nächste Woche auf jeden Fall sowas von raus bin, leider eine Radioshow aufzunehmen, aber ihr werdet auf jeden Fall eine Pre-Production hören dürfen, denn nächste Woche, wir haben auch über die Eisheiligen vorhin schon geredet, die nächste Woche vorbei sind, deswegen nächstes Wochenende wird so ein Camping-Wochenende. Ich werde das ganze Wochenende einfach nur im Zelt pennen, irgendwie mit dem Fahrrad durch die Gegend gurken und eine lustige Zeit haben.
0: Ah ja.
1: Und ja, ich denke, die anderen Fellas werden sich auf jeden Fall auch noch anschließen von Barsch und Bastards.
0: Ich will kurz noch was zu dem nächsten Track sagen.
1: Aha.
0: Okay. Wir waren gerade bei French House, wir bleiben bei French House. Richtig frecher French House, aber richtig mystischer und, sag ich mal, abgespaceder French House mit Daft Punk.
1: Ich habe gerade gedacht, dass ich irgendwo eine Mücke gehört hätte, irgendwie die durch die Gegend spürt. Der ADHSler lässt
0: grüßen. Ja, Daft Punk, zwei Franzosen, gesichtslose Franzosen. Wir gehen gleich rein mit dem Track Voyage.
1: Die kommen aus Frankreich?
0: Ja, aus Paris.
1: Okay.
0: Paris.
1: Die Stadt
0: der Liebe. Wir gehen rein und wir verabschieden uns an die lieben
1: Zuhörer. Vielen Dank fürs Zuhören.
0: Jo.
1: Das war's mit Barsch und Bastards.
0: Das war's mit Barsch und Bastards.

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los, ne? Ich sagte, dann geh doch, ey, du Dieb, du. 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Sagt er, da muss er

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1: Hallo.
2: Hallo, hallo, hallo miteinander.
3: Schönen Mittag.
2: Ja.
1: Ich wollte gerade sagen, es ist Donnerstag, aber es ist Sonntag. 15 Uhr. Hier auf Radio Störfunk.
2: Ja, live bei Musik aus mit Sonnenkanten.
3: Schattenkanten.
2: Ja, gut, wie auch immer.
1: Ja, jetzt kriegen wir gleich irgendwelche E-Mails von Physikern in unsere Mailbox.
3: Ja. Über die Richtigkeit.
1: Ja, falls ihr wirklich in unsere Mailbox wollt, schreibt uns einfach an studio@störfunk.de und dann lesen wir das vielleicht in 3 Wochen.
2: Ja, und vielleicht könnt ihr uns ja die Frage beantworten.
1: Sind das Licht- oder Schattenkanten?
2: Ja, die großen Fragen des Lebens.
1: Ja. Die nächste große Frage ist, um was geht's eigentlich heute?
3: Darum, ja, dass alle Wellen gehen.
1: Erstens das. Bitte
2: was?
3: Darum, dass alle Wellen gehen. Als allererstes.
2: Na, aber hallo, das ist schon mal wichtig.
1: Und wenn ihr noch nicht wählen gegangen seid, dann könnt ihr jetzt das Radio
3: getrost
1: wieder ausmachen.
3: Aus.
1: Genau.
3: Und geht wählen.
2: Ja. Oder macht eure Kopfhörer an, nehmt die Musik mit und geht dann wählen.
1: Ja, okay, das ist auch noch eine Möglichkeit.
3: Akzeptabel.
2: Beschallt die Nachbarschaft. Geht wählen. Hauptsache, ihr geht. Das ist das Wichtigste.
1: Hauptsache wählen. Und dann schauen wir mal heute Abend.
3: Was wird?
1: Was wird?
2: Ja, da schauen wir wirklich mal, was wird. Ei, der Daus.
1: So, ansonsten haben wir heute Frauen influenced Musik.
2: Ja.
1: Also sowohl von Frauen produziert als auch female fronted.
2: Alles dabei.
1: Alles dabei.
2: Mhm. Ja, mit was wollen wir denn starten? Was hast du denn so da oben in der Playlist?
1: Ich habe mal Mele mitgebracht.
2: Oh, okay. Das ist
1: vielleicht ein ganz entspannter Einstieg. Ich habe die vor einigen Jahren mal in Würzburg live gesehen.
2: Okay.
1: Als Vorgruppe von Jeremias.
2: Okay.
1: Und ich fand das irgendwie witzig. So, und die ist auch cool. Die ist auch mittlerweile irgendwie Moderatorin bei die da oben, glaube ich. Bei diesem Funkformat. Aber ja. Bisschen ungewohnt, das aus meiner Richtung zu hören, aber hört einfach mal rein.
2: Ich bin gespannt.
1: Hier kommt jetzt deine Cousine von Mele.

0: Miele war das, der zweite Track. War jetzt, lasst mich schnell nachschauen, Vergleiche. Zusammen mit Wilhelmine. Klang ein bisschen anders wie das erste Lied. Mhm. Da liegen nämlich auch gute 6 Jahre dazwischen. Also sie hat sich da auch sehr weiterentwickelt über die Zeit. Bisschen einen anderen Sound entwickelt.
1: Ja, ist doch cool.
2: Ja, ja, auf jeden Fall.
0: Genau, wir hatten auch schon Zuhörereinsendungen, die gemeint haben, sie haben dieses Konzert auch mal gesehen.
2: Ja.
0: Wir haben es sogar zusammen erlebt. haben wir dann rausgefunden.
1: Ja. Ihr erlebt Sachen.
0: Ja, Musik aus verbindet.
1: Auf jeden Fall. Ja,
2: siehst du mal. Ah, da fliegen mir fast die Kopfhörer vom Kopf. Der Wahnsinn.
0: Der Wahnsinn.
1: Ja. Wollen wir was spielen, was Dom mitgebracht hat?
0: Ja.
1: Ja.
2: Ja.
1: Was hat er denn mitgebracht? Das ist eher die Frage.
2: Ich habe so viel mitgebracht. Tatsächlich wären wir, glaube ich, jetzt nach Money and Milk.
0: Money and Milk.
2: Oder Milk and Money? Ich weiß es nicht. Doch,
0: Money, Money and Milk von Guano Apes.
2: Genau.
0: Ah. Willst du danach noch irgendwas hören?
2: Ach. Komm, machen wir danach einen richtig schönen Hardcut und gehen auf Salt and Pepper mit Push It.
0: Hardcut gefällt mir.
2: Ja, gell? Das dachte ich mir.
0: Da kann ich danach dann nämlich weitermachen.
2: Oh yeah.
0: Ja, dann viel Spaß mit Guano Apes und
2: Salt and Pepper.

0: Wow.
1: Oh, richtige Disco-Feelings hier.
2: Yeah.
3: Ja.
2: Und ein richtig, richtig schöner Jahrzehnte Switch zwischendrin.
1: Ja.
2: Ja, wobei, ja, so arg viel Jahrzehnte-Switch wird das, glaube ich, nicht sein. So.
1: Ich kann das kurz mal live recherchieren.
3: Zwischen?
2: Push It müsste, glaube ich, so Ende 80er, eigentlich so eher 90er schon gewesen sein.
1: Guano Apes war aber auch 90er.
2: Genau, deswegen dachte ich gerade, so groß wird der Unterschied vielleicht doch gar nicht sein.
1: Also, Money and Milk kam 2000 raus.
2: Okay, und Push It, keine Ahnung, 92, 94 oder 88? Nee, ich würde schon sagen 90er.
1: Ja, ich muss kurz das Album anzeigen. 1986.
2: Hui, okay.
1: Also doch ein etwas größerer Hoppala. Zeitsprung, fast 15 Jahre.
2: Ja, okay, doch. Ja, okay, doch. Ja, so kann es gehen. So kann man sich in der Musik täuschen. Ja, aber es gibt auch Lieder, die ich gehört habe, wo ich mir dann dachte, wow, das muss aber irgendwo aus den 70ern sein. Und das dann guckst du hin, oh, hoppala, 2010, ey, was ist denn da los? Ja, was hören wir denn da gerade im Hintergrund? Das kommt mir tatsächlich auch irgendwie bekannt
1: Showstopper
2: vor.
1: Showstopper von Morgan Seatree und Tasty Lopez.
3: Tasty.
1: Tasty.
2: Ich weiß nicht, irgendwie kommt mir das lecker. Bekannt vor. Vielleicht...
1: Ja,
2: vielleicht habe ich das ja auch irgendwo durch Zufall bei diesen Platten dabei. Nee, ich glaube fast nicht. Aber das ist ziemlich nice.
1: Ja.
2: Warte mal, was der Drop sagt.
3: Und schon wieder werden wir abgelenkt von unserer Hintergrundmusik. Und die Party ist im Studio ausgebrochen, Leute. Wenn ihr uns sehen würdet.
1: Ja. Partylicht ist auch schon an.
2: Ja. Ja, alle anderen Lichter sind aus. Nur noch Partylicht an. Und wir tanzen hier wild durchs Studio. Ja. Mit dem Mikro in der Hand.
1: Das heißt, wir machen jetzt das Licht aus, während ihr weiter Musik hört. Weil deswegen seid ihr da.
2: Jawohl.
1: Wir machen weiter mit Billie Eilish.
3: Mhm.
1: Ich habe einfach mal in ihr Album reingeschaut, Happier Than Ever, für sie meiner Meinung nach, ich glaube, einen Grammy bekommen hat. Und ich habe mich für die Songs Halley's Comet und Billie Bossa Nova
2: sehr
1: entschieden.
3: Ja, dann hören wir doch da jetzt einfach mal
1: viel
3: rein.
1: Viel Spaß.

0: Tada.
1: Das ist immer wieder Hallo miteinander.
0: Ja. Willkommen zurück bei Musik aus hier auf Radio Störfunk. Ihr hört uns wie immer auf der 97.5 in Schwäbisch Hall oder auf der 104.8 in Crailsheim.
1: Oder aber auch auf www.störfunk.de.
2: In der Mediathek oder im Livestream. Oder wenn ihr ganz pfiffig seid, hört ihr uns um Samstagabend um 22 Uhr in der Wiederholung.
1: Der Wahnsinn.
0: Für alle, die diese Wiederholung jetzt hören, unsere Ansprache wegen dem Wählen ist jetzt hinfällig.
1: Ja, stimmt. Ja. Dann hoffen wir einfach mal, dass ihr alle gewählt habt.
0: Genau, wir hoffen, dass ihr nicht ausgemacht habt, weil ihr gedacht habt, ich muss noch wählen gehen.
2: Sondern ihr einfach weiterhört.
0: Genau.
2: Ja. Und uns mitgenommen habt, am besten. Im besten Fall über die Mediathek.
0: Ja. Falls ihr uns mitgenommen habt, filmt's und schickt's uns.
1: Das wäre tatsächlich sehr nice.
0: studio@störfunk.de. Wir nehmen wahrscheinlich auch Dateianhänger an.
1: Ich glaube ja.
0: Ja.
1: Sollte funktionieren.
0: Ihr könnt es ja mal probieren. Wenn es nicht funktioniert, schreiben wir euch zurück und dann
1: sagen wir, dass es nicht funktioniert hat.
0: Über Telegram.

0: was so in der Nähe ist.
1: Ja, also ein bisschen wie Jodel damals.
0: Genau.
1: Julius guckt mich ganz verwirrt an. Kennst du nicht Jodel?
2: Nee, na, das war, bin ich dafür zu jung.
1: Das war sozusagen
0: ein so.
1: Netzwerk.
2: Ja, ich habe spät mit dem ganzen Internetzeugs angefangen. Also nee, kenne ich nicht mehr.
1: Das war halt größtenteils in Studentenstädten, wo man dann quasi einfach Nachrichten schreiben konnte auf so eine große Pinnwand, die nur innerhalb eines gewissen Umkreises angezeigt wurde. Von dem her konntest du dann halt so, ja, hey, was ist denn da heute Abend im so und so? Und dann konnten da Leute drauf antworten und das up- und downvoten und da waren nochmal ganz witzige Sachen dabei.
2: Das gucke ich mir mal an.
1: Gibt's, glaube ich, auch immer noch.
0: Ich glaube auch.
2: Jetzt.
0: Okay, hier gibt's die Live-Recherche. Julius in der Live-Recherche.
2: Ja, währenddessen spielen wir aber auf jeden Fall erstmal nochmal Musik, würde ich sagen.
0: Ja, ich würde auch sagen. Sonst ist das Warten so lange, bis die Antwort da ist.
2: Mhm.
1: Und los. wir spielen jetzt Donna Summer.
0: Oh.
1: Ja, dieses Lied wurde beim Eiskunstlauf bei den Olympischen Spielen in Milano von der Goldmedaillengewinnerin verwendet.
0: Ja.
1: Für ihren Pflichtteil. Und ich fand das Lied echt schön. Beide Lieder, die sie verwendet hat, auch für ihre Kür. Auch cool. Fand ich jetzt aber hier für heute nicht so passend.
2: Also Recherche abgeschlossen. Das gibt's auf jeden Fall noch.
0: Okay.
2: Wie aktiv da Menschen sind, konnte ich jetzt auf die Schnelle nicht rausfinden. Aber
0: es gibt's noch. Okay. Na dann.
2: Na dann. Nur das am Rande so. Dann machen wir weiter mit Eiskunstlaufmusik.
0: Und Donna Summer.

0: sehr disco-lastig heute.
1: Mhm. Oh yeah.
2: Bisher noch.
0: Ja, ich glaube, jetzt kommt dann langsam ein bisschen der Genre-Cut.
1: Ja, ich glaube auch. Ich glaube, so langsam geht's in etwas rockigere Gefilden.
2: Endlich. Schneller.
0: Falls ihr jetzt erst aufgestanden seid, ist jetzt genau der richtige Moment, um zuzuhören. Ich bin richtig wach.
1: Ich wollte gerade sagen, jetzt ist Zeit zum Wachwerden. Ja, haut die Fenster auf,
0: genau.
1: Dreht die Anlage laut.
0: Nehmt eure Wahlbenachrichtigung und ab ins Wahllokal.
1: Aber hallo, mit guter Musik auf dem Weg dorthin.
0: Mhm.
1: Gut beschwingt. Ich sehe hier auch schon die ersten Leute vorbeilaufen. Entweder sie kommen oder sie gehen dahin. Auf dem Weg hierher habe ich auch einige in das Wahllokal reingehen sehen und einige rauskommen sehen. Also, da ist schon gut was los.
0: Ja. Ich weiß auch von Freunden, die sind im Moment beim Wählen. Die haben sich zusammengeschlossen als Wahlgruppe.
1: Oh, das ist schön.
0: Und sie ziehen jetzt von Wahllokal zu Wahllokal.
2: In jeden sein Bezirk.
0: Ja, weil das wohl in der Kreuzecke etwas zerhackschnitzelt ist, wo man wählt.
1: Ja.
0: Die haben, glaube ich, die Kirche oder das Gemeindehaus und dann noch das Schulzentrum Ost.
2: Mhm.
1: Ja, es ist ja ähnlich so bei uns oben, gerade beim Reifenhof, da ist ja auch komplett, also der eine Part muss dann dahin, der nächste muss dorthin, der nächste wieder in die andere Richtung. Ja.
0: Das ist bei uns ganz einfach gelöst. Alle Leute aus Geschlachtenbretzingen wählen einfach im Kindergarten in Geschlachtenbretzingen. Und die Leute in Raunbretzingen, die wählen, glaube ich,
2: gar nicht.
0: Ja, ich glaube, wäre besser, wenn nicht. Die wählen auch irgendwo und in Michelbach wählen sie halt auch alle an einer Stelle. Deswegen verstehe ich das jetzt nicht, warum in der Kreuzecker dann da so gehackschnitzelt wird und irgendwie so, ja, und du fährst jetzt dann dahin. Nach Eldershofen. Viel Spaß.
1: Ja, bei uns damals noch in Donbronn wurde auch immer nur oben im örtlichen Kindergarten und in Löwenstein waren die Wahlen entweder im Rathaus oder in der alten Kelter. Oder unten irgendwo in irgendeiner Sporthalle.
2: Wann warst du das letzte Mal in Donbronn?
1: So wie die Einheimischen es mittlerweile nennen, in Donnywood.
2: Darauf wollte ich hinaus. Das wohl peinlichste Schild in unserer Nähe hier. Weil wer noch nie in Donbronn war, die haben ganz groß am Ortseingang ein Schild, wo Donnywood steht. Also so wie es Hollywood sein, auch so einzelnen Schriftzügen weiß.
0: Das ist peinlich.
2: Und da steht jetzt halt Donnywood. Das ist jedes Mal, wenn ich da vorbeifahre, ist es ganz arg unangenehm.
1: Und genau da habe ich jahrelang gewohnt.
2: Da hieß es aber noch nicht Donnywood.
1: Nee, das kam, glaube ich, erst
0: das war vor ein paar Idee.
2: Jahren.
0: Da wollte ich Dommywood, aber...
1: Ja, es ist halt... Ja.
2: Hat nicht geklappt.
1: My hood. This is, wo ich herkomme, wie Sammy sagen würde. Ja, aber Sammy hat heute ja gar nichts zu sagen.
2: Nee. Drum machen wir jetzt schnell und rockig weiter.
1: Aber hallo.
2: Nach diesem kleinen Donbronn-Ausflug.
1: Nach Donna Summer ging's nach Donnywood.
0: Ja, und jetzt geht's zu Doro.
1: Von Donna Summer zu Donnywood und anschließend zu Doro. Mein Gott, was eine Kombination.
0: Ja, was willst du hören? Willst du Total Eclipse of the Heart oder Breaking the Law?
2: In der Reihenfolge.
1: Ja.
0: Knall mal rein.
1: Machen wir.
0: Viel Spaß.

0: Breaking the Law.
1: Was ein herrlich wildes Doppelpack. Beides mal Doro. Einmal mit Unterstützung von Rob Halford. Wahnsinnig toll. Und bei dem anderen war es das Symphony Night Orchestra oder Night Symphony Orchestra? Nee, Moment. Classic Night Orchestra.
0: Hm. Genau. Dass du das auch auswendig weißt, ist immer wieder faszinierend.
1: Nee, tatsächlich bei Rob Halford musste ich gerade nachfragen, weil die Stimme kam mir sehr bekannt vor und ich war mir jetzt da aber gerade nicht sicher. Genau. Aber dann hat mich mein Sinn nicht getrübt.
0: Nee, und Silas, du kämpfst mit technischen Schwierigkeiten, ja, oder?
2: Irgendwie wollte mein Player gerade nicht so, wie ich wollte.
0: Du hast sie behoben bekommen, das ist ja das Wichtigste.
2: Neustart hilft in der Regel.
1: Ja, meistens, die meisten Player funktionieren dann wieder.
2: Das meiste allgemein funktioniert dann wieder. So ein Neustart regelt einiges.
1: Das stimmt schon, das stimmt schon.
2: Falls ihr auch einiges regeln müsst, könnt ihr auch mal so einen Neustart ausprobieren. Einfach neues Land, neue Leute.
0: Neues Leben. Neues Leben. Neue Identität.
2: Gut, wie weit ihr das dann spinnen wollt, ist eure Sache.
0: Ja.
1: Ihr könnt es ja schon mal in einem Virtual Ende. Life ausprobieren. Ja. Oder auch Sims.
2: Manifestiert es einfach.
1: Genau.
2: Genau.
0: Ja, gut.
1: Seid die Kugel.
0: Was?
2: Welche Kugel?
0: Ja, hä?
1: Egal, egal. Das dazu kommen wir vielleicht irgendwann mal dazu. Oder seid der Kreis.
2: Genau. Das erklärt uns der Domme jetzt noch, während wir
0: ihr Musik hört und wir es erklärt bekommen.
2: Genau.
0: So würde ich das mal lösen. Ja.
2: Wir rutschen jetzt genretechnisch ein bisschen ab. Oh. Jetzt wird's hardcoreig.
1: Oh, das ist aber toll.
2: Also stellt euch ein auf griffige Gitarren, tiefe Bässe und viel Geschrei. Viel Spaß mit Defiance Hardcore und danach hört ihr dann noch Divine Sentence. Genau, zwei Female Fronted Hardcore Bands, die ich auch dieses Jahr unbedingt noch hier in Schwäbisch Hall sehen will. Grüße gehen raus. Bestimmt hin. Bis übernächste Woche. Wir sind nächste Woche außer Landes.
0: Wir sind in Gießen, Silas und ich. Wir machen große Musik-Aus-Exkursionen. Also wir zwei. Ja.
2: Ganz viele Tickets konnten wir uns nicht leisten, dass wir den Domi da noch mitnehmen.
1: Ja.
0: Ja.
2: Deswegen haben wir gedacht, wir machen das zu zweit. Und wir erzählen euch dann
0: unsicher
2: übernächste Woche von unserer Exploration.
0: Ja.
1: Ich bin gespannt. Und ihr wahrscheinlich auch.
2: Ja.
0: Wie ein Flitzebogen.
1: Na, aber hallo.
2: Aber hallo.
0: Na gut.
2: Viel Spaß mit Alliance Cross von Defiance. Danach kommt Curse Privilege und Flames of Justice und Where Olive's Trees Now Weep. Viel Spaß. Bis übernächste Woche.
0: Und einen schönen Sonntag. Tschüss.

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1: Herzlich willkommen zu Mrs. Pepsteins Welt. Heute ist der 29. Oktober bei Erstausstrahlung dieser Sendung bei Radio Blau. Und ansonsten hört ihr diese Sendung wie immer oder vielleicht auch zum ersten Mal auf einem freien Radio eurer Wahl. Ja, ich bin Mrs. Pepstein, hallo. Und ich werde in diesem Jahr 25 Jahre alt. Und das heißt, dass es in Leipzig eine große Party gibt. Und das wird schon in knapp zwei Wochen passieren, am 16.11. im Werk 2. Und heute in meiner Sendung stelle ich euch alle musikalischen Gäste dieses Abends vor. Alle weiteren Infos findet ihr auf der Seite vom Werk 2. Schaut da einfach mal nach unter dem Datum vom 16. November oder ihr schaut einfach bei meinem Instagram vorbei, wenn ihr sowas habt. Wenn nicht, wie gesagt, Webseite vom Werk 2. Was passiert jetzt heute in der Sendung? Ihr bekommt Ausschnitte aus Sendungen, die ich bereits gemacht habe, Interviews mit den Gästen, die auch auf der Bühne stehen werden in knapp zwei Wochen. Und wir fangen an mit der Leipziger Band Kappertult. Die sind auf meinem Radar gelandet durch ein Interview meines Radiokollegen Lutz. Grüße an dieser Stelle. Er macht bei Radio Blau die Sendung Extra Blau und er hat ein Radiokonzert mit Kappertult veranstaltet. Da hatten die, glaube ich, noch nicht mal was veröffentlicht. Genau, junge Leipziger Band, tolle Texte, deutschsprachig, oft mit so einem Plot-Twist, wie ihr jetzt gleich auch im Interview-Ausschnitt und anhand der Musik von Kappertult hören werdet. Zuvor gibt's aber noch einen kleinen Gruß von Kappertult aus dem Tourbus.
2: Hallo, wir sind die Band Kappertult aus Leipzig. Wir sitzen gerade im Tourbus. Die schönste Pepstein-Erinnerung wird natürlich die Pepstein-Gala sein, die am 16. November im Werk 2 in Connewitz in Leipzig stattfindet. Mit richtig tollen Flinter-Acts, unter anderem Lena Störfaktor, mit der wir auch schon mal zusammen aufgetreten sind. Und es wird ein richtig toller Abend.
3: Was beschäftigt dich denn als Musikerin?
2: Als Musikerin, diese Bezeichnung ist schon irgendwie auch viel, habe ich so das Gefühl, dass man so einfach dafür ernst genommen wird, was man macht, dass man irgendwie davon leben kann, das wäre natürlich famos. Deswegen erstmal vielleicht auch die Selbstanerkennung, dass man das macht und sich einfach auf die Bühne stellen kann und dass das auch richtig nice ist und die Anerkennung bekommen sollte, die es verdient. Vor allem vielleicht in der freien Szene auch nochmal mehr. Wobei wir jetzt natürlich auch ein bisschen minimäßig Mainstream vielleicht auch drauf sind, aber trotzdem finde ich halt die, ja, wichtig nochmal zu betonen, dass es vor allem als freie Person, freie, selbstständig arbeitende Person schwierig ist zu überleben, wenn man Kunst macht.
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0: auch.
1: Ich würde erstmal mit euch über diese ganzen Paar-Songs sprechen. Es gibt ja so Songs, also es gibt ja dieses berühmte Genre Paar-Kritik. Ich weiß nicht, ob ihr das kennt. Es gibt eigentlich nur so eine Band, die das wirklich bedient hat. So die Lassie Singers und vielleicht auch ein bisschen später Christiane Rösinger oder so.
0: Haben wir gerade drüber geredet, tatsächlich.
2: Ah, ja.
0: Über den Song auch.
1: Genau, aber bei euch, also spielt es auf jeden Fall auch oft eine Rolle. Es gibt eine Menge Sachen, die ihr so kritisiert. Oder die ihr jetzt so an PartnerInnen kritisiert. Vielleicht können wir erstmal über Kaffee und was Süßes dazu sprechen. Das ist ja so ein Stück, da geht es so um Ungleichgewicht in Beziehungen. Also du willst mich zwar nicht, aber ich will dir gern gefallen und so weiter.
0: Mhm.
1: Ja, ich kenne das auch noch aus meinen frühen 20ern oder so. vielleicht.
0: Und dann hört es auf, meinst du?
1: Es wird auf jeden Fall mit dem Alter besser.
0: Okay.
1: Auf jeden Fall.
0: Das ist beruhigend zu wissen. Das war so ein Song, der so sehr schnell aus so einem impulsiven Gefühl rausgeschrieben war. Und da wusste ich auch irgendwie gar nicht, so ist das jetzt überhaupt ein Song für unsere Band? Will ich den unbedingt auf einer Bühne spielen? Aber irgendwie die anderen aus der Band waren sehr begeistert von dem Song und waren so, ja klar, spielen wir den, wieso nicht? Und es ist irgendwie fast einer der Songs auf der Platte, wo ich das Gefühl habe, dass so am meisten sofort Verständnis kommt, auch so, wenn wir live spielen, dass alle so sind, so, oh, ich kenn's so doll. Das hätte ich irgendwie nicht gedacht. Dadurch macht er auch live ziemlich Spaß.
2: Ja, ja, ich finde ihn auch sehr schön, den Song.
1: Wie geht der da generell als Band um, wenn du das jetzt sagst, ich hab's den anderen vorgespielt, ist es dann eher so, dass du dann eher so selbstkritisch bist und die anderen sagen, oh nö, wir nehmen alles. So, ein bisschen klang das jetzt so, aber so ist es wahrscheinlich nicht.
0: Nee, es ist eigentlich meistens eher andersrum.
1: Ah, okay.
0: Es ist auch oft so, dass Sachen sehr schnell abgewählt werden, zum Beispiel von Angie.
2: Ja, ich bin sehr kritisch, ja.
1: Okay. Was muss ein Kapatol-Song für dich haben, dass er reinkommt? Oh,
2: schwierig. Also bei Michelle Obama, den habe ich, glaube ich, auch nicht sofort gecheckt zum Beispiel. Ich meine, manchmal braucht es auch ein bisschen. Also manchmal muss man den dann auch mal hören so oder mal gespielt haben, auch live zum Beispiel, da ist auch wieder live sehr wichtig. Ich finde, manche Songs versteht man dann erst richtig, was die so können sozusagen, wenn man die live mal gespielt hat so richtig und dann checkt man das irgendwie.

0: Es gibt immer noch so einen weiteren Paar-Song, aber vielleicht frage ich dich jetzt erstmal, Angie, wenn du jetzt schon sagst, Angie, Entschuldigung, ja, das passiert wahrscheinlich dauernd.
1: Kein Problem, Angie ist auch
0: Du bist ja Schlagzeugerin und auch so von, ich kann jetzt sozusagen die Höhe deiner Skills, also ich höre, dass das gut ist, aber ich bin keine Musikwissenschaftlerin und kann das nicht so mega gut beurteilen, aber du siehst auf jeden Fall mega cool aus, wenn du Schlagzeug spielst. Du spielst ja im Stehen auch.
1: Ja.
0: Ja, wie kam das, dass du im Stehen spielst und ist Bela B?
1: So der erste Gig, glaube ich, da saß ich dann so ganz normal und danach dachte ich so, hey, das macht so gar keinen Sinn einfach. So überhaupt nichts, war so ganz komisch. Und dann, ich weiß gar nicht mehr, wie wir auf die Idee gekommen sind, aber dann habe ich mich, glaube ich, einfach hingestellt. Oder vielleicht, weil wir in der Probe auch, weil wir da eh so rumstanden, dann habe ich halt vielleicht mal zum Spaß im Stehen gespielt oder so. Ich weiß nicht, irgendwie so, oder?
2: Ja, ich weiß auf jeden Fall noch, dass es so ein Ding war, bei Priority Lane immer die Hi-Hat auf und zu zu machen, dass wir so dadurch gefühlt voll viel umgestellt haben, weil es immer noch so eine Sekunde Zeit sein musste, um das so auf und zu
0: machen. Ah, echt? Ja, okay.
1: Das weiß ich genau.
0: Und dann habt ihr das einfach so beibehalten, weil es mehr Spaß macht so?
1: Ja, genau. Also für mich macht es einfach voll Sinn. So, da bin ich irgendwie viel mehr dabei und kann noch ein bisschen so viel mehr performen. Es gibt ja auch Leute, die performen im Sitzen sehr viel und es kommt auch vielleicht ein bisschen auf die Musik an, weiß ich nicht. Aber irgendwie für mich ist das irgendwie viel cooler und ich singe ja auch viel mit und so und dann bin ich einfach viel präsenter und mehr sichtbar und so und auch für mich ist es auch so ein bisschen so eine Challenge, weil im Sitzen wäre es mir auch zu langweilig tatsächlich.
0: Also ja, und man kann ja dann, auch wenn man da am Schlagzeug sitzt, man kann ja auch nicht, also wenn man jetzt eine Gitarre hat oder so, man kann ja sich immer so ein bisschen, oder hinterm Keyboard steht, man kann sich ja, ja immer genau, irgendwie so ein bisschen bewegen.
1: Ja, rumlaufen.
0: Oder der Flötist, der kann dann einfach nur kommen, wenn er dran ist.
2: Ja. Genau. Bei den allermeisten Konzerten stehen wir halt so zu viert in einer Reihe, quasi, dass wir so auf der gleichen Höhe auch stehen. Und ich glaube, das ist auch so ein bisschen die Idee dahinter, weil oft ist es ja so, dass die Person, die Schlagzeug spielt, hinten sitzt und dann so Teil von so einem Kreis ist oder so.
0: Aber aus den 60ern gibt es immer dann manchmal so Bilder, diese Beatbands, die hatten dann immer so ein Podest, die Schlagzeuger.
1: Ja, das gibt es ja auch immer noch.
2: Ja. Das haben wir auch neulich gemacht, das war eigentlich auch.
1: Gibt es auch auf vielen Bühnen.
0: Ja.
1: Also ich mag die Position auch voll gern, so die hinten am Schlagzeug sitzen, so mache ich auch bei anderen Sachen gern, aber ja genau, wir versuchen halt immer so zu machen, dass ich auch so dabei bin und nicht so die Schlagzeugerin hinten, die so die Arbeit macht, so ein bisschen.
0: Ja. Aber was ist deine Lieblingsschlagzeugerin?
1: Ach, das finde ich so schwierig, weil es gibt so wenig tatsächlich immer noch. Also es gibt schon viel, tausendmal mehr als früher, als ich angefangen habe. Da gab es halt ungefähr eine, zwei, Cindy Blackman und Sheila E. gab es da. Und jetzt gibt es ich weiß, ich habe keine tatsächlich, weil es einfach immer noch so wenig gibt.

0: Cigarettes after Sex. Das fand ich so hart. Erst die Arbeit, dann das Vergnügen. Erst der Sex normal. Und dann die Zigarette. Also erstens finde ich das, auch wenn ich das noch kenne, sozusagen dieses Rauchen nach dem Sex, ich rauche ein paar Jahre lang schon nicht mehr, aber ich finde es einfach heute auch so eklig, schon so überhaupt die Vorstellung, dass im Bett neben einem jemand raucht.
1: Ja, man kann ja auch im Fenster stehen.
0: Also ja, man kann auch am Fenster stehen.
1: Und danach dann passiert. Ja. Ich muss auch ehrlich gesagt sagen, dass das leider keiner wahren Geschichte entspricht. Mhm. Also,
0: ich bin ein bisschen beruhigt.
2: Also ich kann schon ein bisschen relaten. Ich weiß es nicht so ganz also genau, aber es ist die Stimmung.
1: Ich glaube, es geht eher um die Stimmung und so ein bisschen um dieses so.
0: Na, erst die Arbeit, dann das Vergnügen.
1: Ja, sich wertlos fühlen oder irgendwie andere Sachen sind wichtiger als unsere Beziehung. Und das ist ja auch egal, ob das jetzt Rauchen ist oder irgendwas ganz anderes. Genau, also ich glaube, es geht de facto nicht um Zigaretten oder sowas. Oder auf jeden Fall nicht so aus meiner eigenen Erfahrung heraus, sondern eher um das Gefühl, sich nicht so respektiert zu fühlen in einer Liebesbeziehung. Mhm. Auch wenn es harte Worte sind.

0: Ja, Menschen, denen es gut geht, kenne ich kaum. Das war ein Kappertult. Und jetzt geht's weiter hier in Mrs. Pepsteins Welt mit einem weiteren Gast auf der Pepsteinschen Bühne am übernächsten Wochenende. Und das ist Lena Störfaktor. Und sie hat mir erstmal 3 Fragen per Sprachnachricht beantwortet.
1: So, was mich zurzeit als Musikerin am meisten beschäftigt, ist, wie ist es, als Frau und als Terrorlesbe mit politischen Inhalten im Musikbusiness zu bestehen. Wie funktioniert das in dieser neoliberalisierten, kommerzorientierten Musikszene, seine Inhalte zu platzieren, und wie bleibt man weiter motiviert? Der Musikszene geht es nicht gut und alle sind auf Kulturförderung angewiesen. Und die Kulturförderung hat aber auch immer weniger Geld und unterstützt auch nur bestimmte Leute. Wie halten wir den Kopf über Wasser? Das ist mein Statement dazu. So. Also um überhaupt Hörerinnen zu bekommen, ne? So, oder zu erreichen, weil es nicht so einfach. Meine schönste Pepstein-Erinnerung war das Interview für das Buch Nicht gesellschaftsfähig mit Finna und dir, also wo du uns interviewt hast. Da ging es um mentale Sachen, Psyche und Alltag und wie wir so das Leben hinkriegen. Und das war sehr, sehr schön. Das weiß ich noch, hat mich sehr berührt.
0: Ja, an dieser Stelle danke an Lena, dass du mir diese Nachrichten geschickt hast. Und ja, auch ich habe diese Sendung, diese Radiosendung, die im Rahmen von Nicht gesellschaftsfähig entstanden ist, als eine sehr bewegende in Erinnerung. Und deswegen bekommt ihr auch jetzt gleich Ausschnitte aus dieser Sendung. Zum einen mit Lena und dann im Anschluss auch gleich mit Finna. Erschienen ist diese Sendung oder dieses Interview ist aus 2020. Das heißt, es hat auch noch so unter Corona-Bedingungen. Ich glaube, ich habe das Interview mit Lena wirklich kurz vorm Lockdown aufgenommen, im Februar 2020. Danach war sowieso irgendwie gefühlt alles anders. Und genau, ich erinnere mich auch wirklich sehr gern dran. Und jetzt hört ihr erstmal Lena und dann im Anschluss einen Ausschnitt aus der Sendung mit Finna. Oder aus dem Teil mit Finna.

Lass uns mal ein bisschen über deine Musik sprechen. Ich habe mir jetzt in Vorbereitung auf das Interview nochmal die Angst vor den Gedanken verlieren angehört. Und das war eine Platte, die mich damals total gecatcht hat, so, weil zum einen, weil du da ja quasi schon die Systemkritik drin hast, aber weil die auch echt traurig ist, die Platte.

0: ist zum Beispiel dieser Skit drin auch von mit Bettina Wegner, ja, für die Traurigkeit. Also die sagte halt in dem Text, ne, dass Traurigkeit ein wichtiges Gefühl ist, weil man, wenn man traurig ist, auch wütend irgendwann wütend wird und dann bereit ist, was zu ändern so. Mhm. Und dass sie halt auch sagt, also ich kannte den Text auch schon total lange und mochte den auch immer schon total. Also weil sie sagt ja dann so, ja, wenn die Leute mich fragen, warum machst du keine positiven Lieder, dann sage ich, das können die anderen machen. Ja, warum ist die Traurigkeit aus deiner Sicht wichtig oder das manchmal auch in Worte zu fassen, einfach als Künstlerin?
1: Als das Angst vor den Gedanken verlieren Album, das war das erste Album, was ich gemacht habe, wo wir sozusagen als Gruppe nicht mehr, also die Crew hat mir sozusagen geholfen, wir haben zusammen das Album gemacht, aber wo wir als Gruppe uns sozusagen halb aufgelöst haben. Und es war auch so, dass die Leute wollten die traurigen Sachen nicht mehr hören, die hatten keinen Bock mehr darauf. Und wir wurden ständig damit konfrontiert, ja, habt ihr resigniert und das ist alles so Depri und hat uns sehr beschäftigt so. Und wir hatten halt das Gefühl, dass es gab in der politischen Ecke keinen Raum für Gefühle. Also es war so, die Leute haben von uns irgendwelche Parolen erwartet, die irgendwie Hoffnung herbeizaubern, wo wir aber sowohl Positives als auch Negatives gesehen haben und das einfach thematisieren wollten, um die Leute abzuholen, so, also um einfach ganz normale Gedankengänge und ganz normale Widersprüche so zu zeigen, und die Leute wollten aber gerne einen Soundtrack zu einer nicht vorhandenen Revolution. Also du siehst, irgendwas geht ziemlich bergab, die Gesellschaft geht ziemlich bergab so immer mehr, und die Leute wollten aber sowas zum Bergauf haben. Haben wir denen nicht gegeben, und ich glaube, da habe ich mich auch sehr viel damit beschäftigt, so okay, es gab auch viel Ironie-Rap, Spaß-Rap zu der Zeit so, und das war auch der Punkt, wo ich so dachte, ey, das können die anderen machen, Alter. Also ich muss über die diepe Sachen rappen. Ja.
0: So. Genau, über Menschlichkeit zum Beispiel, wie ein bisschen Perspektive, was ja ein Thema ist, was sich so durch deine ganzen Platten eigentlich auch durchzieht. Ja, vielleicht nochmal zurück, also zu Musik und Sprache und wie dir das hilft. Also kannst du das irgendwie beschreiben, was das Musikmachen in dir auslöst oder was es für dich bedeutet?
1: Ja, alles. Also für mich ist Musik, es ist sowohl Fluch als auch Segen, weil es kann alles befreien, es kann das beste Gefühl machen, überhaupt einfach Musik zu machen, und sogar manchmal einfach, ich mache mir hier Karaoke an und sing ein bisschen die Evergreens, also das macht mich auch schon extrem glücklich. Und aber auch wenn ich einen Text schreibe oder das dann rappe, so, dann ich fühle mich in dem Moment 100% wahrhaftig sozusagen. Ne? Was aber der Fluch ist, ist wirklich mit dem Narzissmus, dass ich natürlich auch einen Leistungsdruck habe, weil ich natürlich konditioniert bin auf, du bist gut, wenn du was leistest. Und somit, es geht mir manchmal, wenn ich einen Text schreibe und ich empfinde den als nicht gut, zweifle ich komplett an meiner Person. Okay. Und das ist das, was ich sozusagen mitbekommen habe und was wir auch in dieser Gesellschaft mitbekommen haben. So, du bist was, wenn du leistest. Und das natürlich bringt die Musik dann auch mit sich sozusagen, weil ich darüber die meiste Bestätigung jemals bekommen habe. Und wenn das nicht da ist, muss ich, also ne, so eigentlich muss ich mich ja in mir selber so fühlen, dass ich sage, auch wenn ich einen Text verkacke, Mann, ich bin voll okay. So. Ja. Aber das weiß ich eigentlich, aber es sitzt halt tief, die Prägung sitzt tief. So. Und natürlich fühle ich mich dann übelst minderwertig, wenn ich so einen Text, ich denke so, scheiße, das ist nicht gut.
0: Also sozusagen der eigene Anspruch ist dann auch relativ hoch.
1: Sehr, sehr.

0: hoch. Also wirklich sehr hoch, ja.
1: Und es hat dann auch nichts damit zu tun, ob jetzt Leute darauf nicht reagieren oder so oder negativ drauf reagieren, sondern erstmal zählt quasi, dass du das nicht gut findest?
0: Ey, die Sache ist halt die, ich glaube, das geht ineinander über, weil ich merke, seitdem ich mehr Aufmerksamkeit durch die Musik bekomme und das mehr Leute hören, bin ich selbstbewusster im Musik machen.

0: Kosten, wenn wir die Lücken füllen. Da geht es ja um dieses Funktionieren für die Verwertungsgesellschaft. Also wir müssen alle laufen, es muss rund laufen und wenn jemand nicht läuft oder eine Störung hat oder so, dann wird er halt aussortiert oder sie. Da habe ich so ein bisschen überlegt, das ist ja eigentlich für alle relevant und nicht nur für Leute mit psychischer Belastung, aber ist es vielleicht für Leute mit psychischer Belastung noch krasser, dieses aussortiert werden oder eine noch größere Gefahr?
1: Da kommen wir wieder zu dem Punkt gesund und krank. Ja. Wir werden alle an den Punkt kommen, an dem wir nicht mehr verwertbar sind in der Gesellschaft und da kommt es halt drauf an, was wir vorher für eine Position hatten, ob wir eine gute Altersvorsorge haben oder ob wir Flaschen sammeln gehen und bei manchen passiert früher irgendwas, bei manchen später und je nachdem auch wie deine Startvoraussetzungen sind, was du dir für eine medizinische Versorgung leisten kannst, welche Jobs du machst, ob du mit 35 schon kaputt bist von irgendeinem krassen Job. Ja, und ich glaube halt, die Anfälligkeit für eine psychische Belastung ist halt, je belastender dein Leben ist, desto belastender, desto anfälliger bist du. Und natürlich, klar, also definitiv, wenn du nicht funktionierst, bist du raus und dann brauchst du eine gute Absicherung. Klar, wenn du Kohle hast, kannst du es vielleicht noch irgendwie auffangen und wenn du aber, wenn du nichts mehr hast, also wenn du kein Geld hast, wenn du eine psychische Belastung hast und raus bist, dann wirst du auch je nachdem einkategorisiert. Mhm. So, ne? Also dadurch, am besten musst du gesund sein, Kohle, also deine Basis muss super stabil sein, damit du sozusagen, damit es dich nicht trifft. Mhm. Und wenn irgendwelche von den Faktoren dann aber, ne, zutreffen, so kann es dich in den krassesten Abgrund und sogar in die Obdachlosigkeit und auf die Straße ziehen. So, ne?
0: Wobei man ja sagen muss, dass wahrscheinlich das Gesundheitssystem jetzt in Deutschland noch halbwegs Dinge auch abfedert, sobald man so eine Diagnose hat, also sobald man eben dieses System durchlaufen hat und so einen Stempel auch von einer bestimmten Krankheit oder Störung hat, oder?
1: Genau, du musst dir zu helfen wissen, sozusagen. Und wenn du aber nicht die richtigen Schlüsse ziehst, also angenommen, du hast eine, du bist aufgewachsen in einem sozial schwachen Umfeld, du hast irgendwas und du gehst aber nicht zum Arzt zum Beispiel oder du hast nicht die Kapazität, sich darum zu kümmern, das zu erkennen. Du hast auch vielleicht ein Umfeld, was nicht darauf gedingst ist, ne? Du bist vielleicht einsam und hast niemanden, der dich unterstützt. Also du kannst dir Hilfe holen, wenn du weißt, wo es Hilfe gibt. Und also ne, das ist ja so, ich meine, du musst ja auch deine Rechte kennen, weil das kann ja auch sein, dass du zum Arzt gehst und die machen mit dir irgendeinen Scheiß. Also ich habe auch von Leuten schon gehört, die waren beim Arzt und sind dann irgendwie in die Klinik eingeliefert worden und kamen aus der Geschlossenen nicht mehr raus, weil die sich nicht selber gut vertreten konnten, weil die an jemanden gelangt sind, der denen irgendwas da aufgeschrieben hat und wenn du dann nicht auf Zack bist, also es kann ja auch, also du kannst ja auch vom Opfer zum Täter gemacht werden, so aufgrund der Umstände, so, und du musst ja irgendwie dich selber gut vertreten können, damit du dir Hilfe holen kannst und auch, ja, ja, genau, ja.
0: Und worauf es ankommt, einer deiner letzten veröffentlichten Tracks jetzt, das ist ja so ein Song über Solidarität und dass es eben nicht darum geht, die Beste zu sein, sondern Liebe zu schenken, ist da so ein Zitat daraus. Ich finde, das ist ein total hoffnungsvoller und empowernder Song und irgendwie habe ich so gedacht, wenn ich dagegen jetzt die 2012er Platte sehe, dann also ist da krass auch was bei dir passiert, so zum Positiven für dich. Ja, würdest du das sehen? Also was ist so dein Anliegen mit dem Song? Weil ich glaube, du willst ja mit dem auch so empowern.
1: Ja, total. Also mein Anliegen war, dass ich habe gemerkt, ich bin extrem gefestigt in einer bestimmten Haltung, weil früher habe ich noch mich also extrem dagegen angekämpft und mittlerweile weiß ich aber, dass meine Meinung hundertprozentig richtig ist, dass also in dem Punkt, dass Leute, die immer andere kommentieren und runtermachen müssen, die sie nicht kennen. Ja, dass es halt überhaupt keine Diskussion gibt. Du tust mir leid, wenn du jemand anderes runtermachen möchtest, so, und du nicht mehr 15 bist oder 16 oder 17 vielleicht noch. Also wenn du ein gewisses Alter erreicht hast und du trotzdem noch andere kommentierst, ungefragt, in einer blöden Art und Weise, dann tust du mir als Mensch extrem leid und ich bin halt mittlerweile einfach extrem, hab eine Gelassenheit in der Hinsicht, dass ich einfach da abgeklärter bin und einfach ich weiß ganz genau, darauf kommt es im Leben nicht an. Also so du bist auf dem falschen Weg, sozusagen du hast den falschen Weg eingeschlagen, wenn du so bist. Und das andere ist, ich weiß 100%ig, das andere ist der richtige Weg so.

Ja, das war mein Interview mit Lena Störfaktor aus dem Jahr 2020 und das ist auch in Buchform erschienen in dem ersten Band der Sammelreihe Nicht gesellschaftsfähig, herausgegeben von Schwabel und Sandra Strauß vom Glücklichen Montag. Und da ist just jetzt auch gerade ein neues Buch erschienen, wo es um Musik und Psyche geht und das findet ihr alles auf der Seite vom Glücklichen Montag. Und jetzt, bevor wir in einen weiteren Sendungsausschnitt einsteigen, hört ihr jetzt noch einen aktuellen Song von Lena Störfaktor zusammen mit Lila Sophia und der heißt Lesbisch aus Prinzip. Ihr hört Mrs. Pepsteins Welt.

0: Rockers.
1: Hallo, ich bin Finna. Ich bin queer-feministische Sängerin, Rapperin und Producerin aus Hamburg. Und mich beschäftigt aktuell als Musikerin am meisten, wie wir politischen Aktivismus und Musik eigentlich oder Kultur vor allen Dingen cool vereint kriegen können, ohne uns kapitalistischen Verwertungszwängen hinzugeben. Ja, das beschäftigt mich gerade am meisten. Meine allerschönste Pepstein-Erinnerung ist auf jeden Fall das Interview, was wir für das Buch Hashtag nicht gesellschaftsfähig geführt haben. Du hast mir einfach wahnsinnig viel Inspiration geboten, weiterzumachen, auch an Stellen und Orten, wo ich dachte, da könnte ich gar nicht mehr weitermachen. Und so viel Mut gemacht auch, dass du gesagt hast, dass ich empower. Das hat mich dann wiederum empowert, dass du gesagt hast, dass ich empowernd bin, falls das irgendwie Sinn ergibt. Das ist meine schönste Pepstein-Erinnerung. Und vielleicht auch, wie wir uns kennengelernt haben, dass ich dachte, dass wir uns über Bernadette Lahengs kennengelernt haben und das aber gar nicht hatten, sondern uns dann irgendwie anders über die Wege gelaufen sind. Genau, das fand ich irgendwie auch lustig. Aber mittlerweile bist du für mich einfach eine Ikone des Radios. Mips Pepstein ist einfach, du bist einfach krass. Du bist einfach heftig. Ich liebe alles, was du machst. Du hast die heftigsten Interviews am Start, die heftigsten Leute. Ich bin krass dankbar, dass du das machst, was du machst. Und hoffe auf die nächsten 25 Jahre.
2: Ja, danke an Finna für diese lieben Grüße zu meinem Jubiläum. Und ihr bekommt jetzt hier in Mrs. Pepsteins Welt natürlich auch einen Ausschnitt aus diesem Interview, das Finna da auch gerade schon erwähnt. Im Rahmen von Nicht gesellschaftsfähig habe ich Finna auch, genau wie Lena Störfaktor im Jahr 2020 interviewt. Und wir starten jetzt da in dem Interview oder der Ausschnitt, den ich ausgewählt habe, startet jetzt mit dem Gesundheitsbegriff und ob der für Finna so passt.
3: Magst du vielleicht was zu dem Begriff Gesundheit und Krankheit sagen, wie du den für dich so siehst?
0: Ja, ich finde halt die Kategorisierung von in gesund und krank finde ich halt erstmal sehr schwierig, weil erstmal gehört irgendwie alles so ein bisschen zum Leben dazu so und ja, ich finde, man kann da eigentlich keine klare Linie ziehen, denn irgendwie unsere Gesellschaft ist an sich schon schwierig genug irgendwie, aber wenn man halt irgendwie da eine Grenze zwischen krank und gesund zieht, dann kriegt man halt so das Gefühl, irgendwie die einen gehören irgendwie dahin und die anderen gehören irgendwie dahin und das macht dann irgendwie auch so eine Trennung auf zwischen das sind die Gesunden und das sind die Kranken, aber dabei ist das gar nicht so klar, ja. Ich glaube, so ein Thema wäre mir vielleicht noch so wichtig, irgendwie, wenn man halt irgendwie so über Mitspracherecht oder sowas redet, dann finde ich es halt auch voll wichtig, irgendwie damit reinzudenken, sozusagen, dass irgendwie Zwangseinweisungen, Zwangsmedikierung, Zwangsfixierung und so weiter, dass das alles auch Themen sind, so, die wichtig sind, irgendwie besprochen zu werden, wie viel Mitspracherecht eigentlich Menschen mit psychischen Erkrankungen auch haben in psychiatrischen Strukturen. So. Und dass ich mir einfach auch wünschen würde, dass es da ein viel besseres Hilfenetzwerk gibt, dass es nicht, keine Ahnung, warum heißt es überhaupt Krankenhaus, wenn man schon irgendwie, warum heißt es nicht Gesundenhaus? So, das ist schon irgendwie so, ja, Leute, macht euch mal Gedanken darüber, irgendwie um dieses Gesundheitssystem sozusagen, wie das eigentlich gerade funktioniert für Menschen mit psychischen Belastungen, weil es einfach extrem schwierig ist oder sie werden ausgegrenzt irgendwie auch aus dieser Gesellschaft, irgendwie aus dem Arbeitsmarkt, werden in Frührente gedrängt oder sonst was so oder sollen irgendwie so eine RPK machen, also so eine Reha psychisch Kranker oder so, die dann ein Jahr irgendwie auch wieder dir voll Zeit raubt. Also, weiß ich nicht, da gibt es halt super viele so Hilfestrukturen, die eigentlich keine Hilfestrukturen, sondern so Zwangsmaßnahmen sind so. Und ich wünsche mir da irgendwie mehr Mitspracherecht insgesamt, dass Menschen mit psychischen Belastungen einfach selber entscheiden können, worauf sie Bock haben, was ihnen gut tut und was nicht. Und meine Psychiaterin zum Beispiel, da bin ich auch noch, das habe ich ganz vergessen, da bin ich gerade nur noch so einmal im Monat, aber bei meiner Psychiaterin, die hat auf jeden Fall gesagt, ja, Menschen mit psychischen Belastungen sind auf jeden Fall immer Expertinnen ihrer eigenen Diagnosen so. Und das finde ich auch total wichtig, also das halt irgendwie mitzubedenken, dass Menschen, die halt irgendwie betroffen davon sind, eigentlich auch die Expertinnen ihrer selbst sind so und sie halt ernst zu nehmen. Ja.
3: Und dann vielleicht auch in sowas wie eine Hilfeplanung oder so, wenn es sowas gibt, dann auch einfach mehr mit einbezogen. Das ist ja das, was du als Mitspracherecht bezeichnest.
0: Ja, genau. Ja, auf jeden Fall. Also Hilfestrukturen anbieten, aber halt niemanden reinzwingen sozusagen. Also Hilfe sollte kein Zwang sein. Ja.

0: Meine sehr geehrten Damen, Herren und alle
1: Du bist Musikerin, hast jahrelange Bühnenerfahrung und du gehst ja auch sehr offen mit deinen Gefühlen auf der Bühne um. War das denn ein Prozess?